0: Es ist 3 Uhr.
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2: Ich bin Tine Klimach. Der Iran-Krieg hat die Inflationsrate in Deutschland im April weiter nach oben getrieben. Die Verbraucherpreise lagen um 2,9% über dem Niveau des Vorjahresmonats, nach 2,7% im März, wie das Statistische Bundesamt auf Basis vorläufiger Zahlen mitteilte.
3: Vor allem Energie ist durch den Krieg im Nahen Osten und den damit verbundenen Ölpreisschock zuletzt deutlich teurer geworden. Um satte 10% gingen zum Beispiel die Preise für Sprit nach oben. Und das Ganze ist längst nicht ausgestanden. Auch die Preise für Lebensmittel, Restaurantbesuche und Dienstleistungen dürften weiter anziehen, weil viele Unternehmen auf die steigenden Produktions- und Transportkosten reagieren. Aus Berlin, Thomas Brockt.
2: Die Bundesregierung hat den Haushalt für das kommende Jahr auf den Weg gebracht. Sie plant demnach im Kernhaushalt Ausgaben von über 540 Milliarden Euro, will an vielen Stellen aber auch einsparen. Finanzminister Lars Klingbeil will mit den Plänen Wirtschaft und Beschäftigte stärken.
4: Wir setzen mit diesem Bundeshaushalt 2027 auf Investitionen und wir setzen auf Reform. Unser Ziel ist, dass wir Deutschland stärker machen. Und ich will für mich hier nochmal sehr klar sagen, mein oberstes Ziel ist, dass wir Arbeitsplätze sichern, dass wir neue Arbeitsplätze schaffen und dass wir in unserem Land für Wirtschaftswachstum sorgen.
2: Das Kabinett hat außerdem ein Sparpaket für das Gesundheitssystem beschlossen. Damit will die Bundesregierung die Krankenkassenbeiträge stabil halten. Facebook und Instagram schützen Kinder nach vorläufigen EU-Ermittlungen nicht ausreichend vor Risiken ihrer Angebote. Brüssel verlangt die konsequente Durchsetzung des Mindestalters von 13 Jahren. Andernfalls drohen Strafen gegen den Mutterkonzern Meta. Nach Einschätzungen der EU-Kommission werden Kinderkonten nicht schnell genug erkannt und entfernt und Risiken nicht ausreichend bewertet. Außerdem kritisiert die EU, dass Altersangaben leicht umgangen werden können. In London sind bei einem Messerangriff in einem jüdisch geprägten Viertel 2 Menschen verletzt worden. Die Ermittler gehen von einer Terrorattacke aus. Ein mutmaßlicher Angreifer, ein 45-jähriger Mann, wurde festgenommen. Wenige Stunden später reklamierte eine neue islamistische Gruppierung den Angriff für sich. Die beiden angegriffenen jüdischen Männer befinden sich im Krankenhaus und sind in einem stabilen Zustand.
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5: Nach einer locker bewölkten und teils sternklaren Nacht bei Abkühlung auf 7 Grad starten wir in einen fantastischen Sonntag mit viel, viel Sonne und 25 Grad. Und etwas wechselhafter starten wir in die neue Woche.
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6: Die A7 Richtung Füssenreute zwischen Kreuz Memmingen und Memmingen Süd Baustelle. Der linke Fahrstreifen ist gesperrt. Bis morgen ca. 3 Uhr. Die A8 Richtung Stuttgart zwischen Zusmarshausen und Burgau Baustelle. Der rechte Fahrstreifen ist gesperrt. Bis heute ca. 20 Uhr. Die A96 Richtung Lindau zwischen Bad Wörishofen und Mindelheim Baustelle. Der rechte Fahrstreifen ist gesperrt. Bis morgen ca. 1 Uhr. Die A96 Richtung Lindau zwischen Eichstätten und Leutkirch Weststau. Die A96 Richtung Lindau zwischen Eichstätten und Leutkirch Westunfall. Die B10 Richtung Stuttgart zwischen Uhingen West und Ebersbach 2 Gegenstände auf dem Standstreifen. 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

0: Es ist 4 Uhr.
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2: Ich bin Tine Klimach. Der Iran-Krieg hat die Inflationsrate in Deutschland im April weiter nach oben getrieben. Die Verbraucherpreise lagen um 2,9% über dem Niveau des Vorjahresmonats, nach 2,7% im März, wie das Statistische Bundesamt auf Basis vorläufiger Zahlen mitteilte.
3: Vor allem Energie ist durch den Krieg im Nahen Osten und den damit verbundenen Ölpreisschock zuletzt deutlich teurer geworden. Um satte 10% gingen zum Beispiel die Preise für Sprit nach oben. Und das Ganze ist längst nicht ausgestanden. Auch die Preise für Lebensmittel, Restaurantbesuche und Dienstleistungen dürften weiter anziehen, weil viele Unternehmen auf die steigenden Produktions- und Transportkosten reagieren. Aus Berlin, Thomas Brockt.
2: Die Bundesregierung hat den Haushalt für das kommende Jahr auf den Weg gebracht. Sie plant demnach im Kernhaushalt Ausgaben von über 540 Milliarden Euro, will an vielen Stellen aber auch einsparen. Finanzminister Lars Klingbeil will mit den Plänen Wirtschaft und Beschäftigte stärken.
4: Wir setzen mit diesem Bundeshaushalt 2027 auf Investitionen und wir setzen auf Reform. Unser Ziel ist, dass wir Deutschland stärker machen. Und ich will für mich hier nochmal sehr klar sagen, mein oberstes Ziel ist, dass wir Arbeitsplätze sichern, dass wir neue Arbeitsplätze schaffen und dass wir in unserem Land für Wirtschaftswachstum sorgen.
2: Das Kabinett hat außerdem ein Sparpaket für das Gesundheitssystem beschlossen. Damit will die Bundesregierung die Krankenkassenbeiträge stabil halten. Facebook und Instagram schützen Kinder nach vorläufigen EU-Ermittlungen nicht ausreichend vor Risiken ihrer Angebote. Brüssel verlangt die konsequente Durchsetzung des Mindestalters von 13 Jahren. Andernfalls drohen Strafen gegen den Mutterkonzern Meta. Nach Einschätzungen der EU-Kommission werden Kinderkonten nicht schnell genug erkannt und entfernt und Risiken nicht ausreichend bewertet. Außerdem kritisiert die EU, dass Altersangaben leicht umgangen werden können. In London sind bei einem Messerangriff in einem jüdisch geprägten Viertel zwei Menschen verletzt worden. Die Ermittler gehen von einer Terrorattacke aus. Ein mutmaßlicher Angreifer, ein 45-jähriger Mann, wurde festgenommen. Wenige Stunden später reklamierte eine neue islamistische Gruppierung den Angriff für sich. Die beiden angegriffenen jüdischen Männer befinden sich im Krankenhaus und sind in einem stabilen Zustand.
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5: Nach einer locker bewölkten und teils sternklaren Nacht bei Abkühlung auf 7 Grad starten wir in einen fantastischen Sonntag mit viel, viel Sonne und 25 Grad. Und etwas wechselhafter starten wir in die neue Woche.
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6: Die A7 Richtung Füssenreute zwischen Kreuz Memmingen und Memmingen Süd Baustelle. Der linke Fahrstreifen ist gesperrt. Bis morgen ca. 3 Uhr. Die A8 Richtung Stuttgart zwischen Zusmarshausen und Burgau Baustelle. Der rechte Fahrstreifen ist gesperrt. Bis heute ca. 20 Uhr. Die A96 Richtung Lindau zwischen Bad Wörishofen und Mindelheim Baustelle. Der rechte Fahrstreifen ist gesperrt. Bis morgen ca. 1 Uhr. Die A96 Richtung Lindau zwischen Eichstätten und Leutkirch Weststau. Die A96 Richtung Lindau zwischen Eichstätten und Leutkirch Westunfall. Die B10 Richtung Stuttgart zwischen Uhingen West und Ebersbach zwei Gegenstände auf dem Standstreifen. 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

0: 5 Uhr.
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2: Ich bin Tine Klimach. Der Iran-Krieg hat die Inflationsrate in Deutschland im April weiter nach oben getrieben. Die Verbraucherpreise lagen um 2,9% über dem Niveau des Vorjahresmonats, nach 2,7% im März, wie das Statistische Bundesamt auf Basis vorläufiger Zahlen mitteilte.
3: Vor allem Energie ist durch den Krieg im Nahen Osten und den damit verbundenen Ölpreisschock zuletzt deutlich teurer geworden. Um satte 10% gingen zum Beispiel die Preise für Sprit nach oben. Und das Ganze ist längst nicht ausgestanden. Auch die Preise für Lebensmittel, Restaurantbesuche und Dienstleistungen dürften weiter anziehen, weil viele Unternehmen auf die steigenden Produktions- und Transportkosten reagieren. Aus Berlin, Thomas Brockt.
2: Die Bundesregierung hat den Haushalt für das kommende Jahr auf den Weg gebracht. Sie plant demnach im Kernhaushalt Ausgaben von über 540 Milliarden Euro, will an vielen Stellen aber auch einsparen. Finanzminister Lars Klingbeil will mit den Plänen Wirtschaft und Beschäftigte stärken.
4: Wir setzen mit diesem Bundeshaushalt 2027 auf Investitionen und wir setzen auf Reform. Unser Ziel ist, dass wir Deutschland stärker machen. Und ich will für mich hier nochmal sehr klar sagen, mein oberstes Ziel ist, dass wir Arbeitsplätze sichern, dass wir neue Arbeitsplätze schaffen und dass wir in unserem Land für Wirtschaftswachstum sorgen.
2: Das Kabinett hat außerdem ein Sparpaket für das Gesundheitssystem beschlossen. Damit will die Bundesregierung die Krankenkassenbeiträge stabil halten. Facebook und Instagram schützen Kinder nach vorläufigen EU-Ermittlungen nicht ausreichend vor Risiken ihrer Angebote. Brüssel verlangt die konsequente Durchsetzung des Mindestalters von 13 Jahren. Andernfalls drohen Strafen gegen den Mutterkonzern Meta. Nach Einschätzungen der EU-Kommission werden Kinderkonten nicht schnell genug erkannt und entfernt und Risiken nicht ausreichend bewertet. Außerdem kritisiert die EU, dass Altersangaben leicht umgangen werden können. In London sind bei einem Messerangriff in einem jüdisch geprägten Viertel zwei Menschen verletzt worden. Die Ermittler gehen von einer Terrorattacke aus. Ein mutmaßlicher Angreifer, ein 45-jähriger Mann, wurde festgenommen. Wenige Stunden später reklamierte eine neue islamistische Gruppierung den Angriff für sich. Die beiden angegriffenen jüdischen Männer befinden sich im Krankenhaus und sind in einem stabilen Zustand.
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5: Nach einer locker bewölkten und teils sternklaren Nacht bei Abkühlung auf 7 Grad starten wir in einen fantastischen Sonntag mit viel, viel Sonne und 25 Grad. Und etwas wechselhafter starten wir in die neue Woche.
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6: Die A7 Richtung Füssenreute zwischen Kreuz Memmingen und Memmingen Süd Baustelle. Der linke Fahrstreifen ist gesperrt. Bis morgen ca. 3 Uhr. Die A8 Richtung Stuttgart zwischen Zusmarshausen und Burgau Baustelle. Der rechte Fahrstreifen ist gesperrt. Bis heute ca. 20 Uhr. Die A96 Richtung Lindau zwischen Bad Wörishofen und Mindelheim Baustelle. Der rechte Fahrstreifen ist gesperrt. Bis morgen ca. 1 Uhr. Die A96 Richtung Lindau zwischen Eichstätten und Leutkirch Weststau. Die A96 Richtung Lindau zwischen Eichstätten und Leutkirch Westunfall. Die B10 Richtung Stuttgart zwischen Uhingen West und Ebersbach zwei Gegenstände auf dem Standstreifen. 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
1: 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Allerdings bitte nur trocken. 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
3: Es ist 6 Uhr.
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5: Ich bin Tine Klimach. Der Iran-Krieg hat die Inflationsrate in Deutschland im April weiter nach oben getrieben. Die Verbraucherpreise lagen um 2,9% über dem Niveau des Vorjahresmonats. Nach 2,7% im März, wie das Statistische Bundesamt auf Basis vorläufiger Zahlen mitteilte.
6: Vor allem Energie ist durch den Krieg im Nahen Osten und den damit verbundenen Ölpreisschock zuletzt deutlich teurer geworden. Um satte 10% gingen zum Beispiel die Preise für Sprit nach oben. Und das Ganze ist längst nicht ausgestanden. Auch die Preise für Lebensmittel, Restaurantbesuche und Dienstleistungen dürften weiter anziehen, weil viele Unternehmen auf die steigenden Produktions- und Transportkosten reagieren. Aus Berlin, Thomas Brockt.
5: Die Bundesregierung hat den Haushalt für das kommende Jahr auf den Weg gebracht. Sie plant demnach im Kernhaushalt Ausgaben von über 540 Milliarden Euro, will an vielen Stellen aber auch einsparen. Finanzminister Lars Klingbeil will mit den Plänen Wirtschaft und Beschäftigte stärken.
7: Wir setzen mit diesem Bundeshaushalt 2027 auf Investitionen und wir setzen auf Reform. Unser Ziel ist, dass wir Deutschland stärker machen. Und ich will für mich hier nochmal sehr klar sagen, mein oberstes Ziel ist, dass wir Arbeitsplätze sichern, dass wir neue Arbeitsplätze schaffen und dass wir in unserem Land für Wirtschaftswachstum sorgen.
5: Das Kabinett hat außerdem ein Sparpaket für das Gesundheitssystem beschlossen. Damit will die Bundesregierung die Krankenkassenbeiträge stabil halten. Facebook und Instagram schützen Kinder nach vorläufigen EU-Ermittlungen nicht ausreichend vor Risiken ihrer Angebote. Brüssel verlangt die konsequente Durchsetzung des Mindestalters von 13 Jahren. Andernfalls drohen Strafen gegen den Mutterkonzern Meta. Nach Einschätzungen der EU-Kommission werden Kinderkonten nicht schnell genug erkannt und entfernt und Risiken nicht ausreichend bewertet. Außerdem kritisiert die EU, dass Altersangaben leicht umgangen werden können. In London sind bei einem Messerangriff in einem jüdisch geprägten Viertel zwei Menschen verletzt worden. Die Ermittler gehen von einer Terrorattacke aus. Ein mutmaßlicher Angreifer, ein 45-jähriger Mann, wurde festgenommen. Wenige Stunden später reklamierte eine neue islamistische Gruppierung den Angriff für sich. Die beiden angegriffenen jüdischen Männer befinden sich im Krankenhaus und sind in einem stabilen Zustand.
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8: Nach einer locker bewölkten und teils sternklaren Nacht bei Abkühlung auf 7 Grad starten wir in einen fantastischen Sonntag mit viel, viel Sonne und 25 Grad. Und etwas wechselhafter starten wir in die neue Woche.
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9: Die A7 Richtung Füssenreute zwischen Kreuzmemmingen und Memmingen Südbaustelle. Der linke Fahrstreifen ist gesperrt. Bis morgen ca. 3 Uhr. Die A8 Richtung Stuttgart zwischen Zusmarshausen und Burgau Baustelle. Der rechte Fahrstreifen ist gesperrt. Bis heute ca. 20 Uhr. Die A96 Richtung Lindau zwischen Bad Wörishofen und Mindelheim Baustelle. Der rechte Fahrstreifen ist gesperrt. Bis morgen ca. 1 Uhr. Die A96 Richtung Lindau zwischen Eichstätten und Leutkirch Weststau. Die A96 Richtung Lindau zwischen Eichstätten und Leutkirch Westunfall. Die B10 Richtung Stuttgart zwischen Uhingen West und Ebersbach zwei Gegenstände auf dem Standstreifen. 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
2: Es ist 7 Uhr.
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4: Ich bin Tine Klimach. Der Iran-Krieg hat die Inflationsrate in Deutschland im April weiter nach oben getrieben. Die Verbraucherpreise lagen um 2,9% über dem Niveau des Vorjahresmonats, nach 2,7% im März, wie das Statistische Bundesamt auf Basis vorläufiger Zahlen mitteilte.
5: Vor allem Energie ist durch den Krieg im Nahen Osten und den damit verbundenen Ölpreisschock zuletzt deutlich teurer geworden. Um satte 10% gingen zum Beispiel die Preise für Sprit nach oben. Und das Ganze ist längst nicht ausgestanden. Auch die Preise für Lebensmittel, Restaurantbesuche und Dienstleistungen dürften weiter anziehen, weil viele Unternehmen auf die steigenden Produktions- und Transportkosten reagieren. Aus Berlin, Thomas Brockt.
4: Die Bundesregierung hat den Haushalt für das kommende Jahr auf den Weg gebracht. Sie plant demnach im Kernhaushalt Ausgaben von über 540 Milliarden Euro, will an vielen Stellen aber auch einsparen. Finanzminister Lars Klingbeil will mit den Plänen Wirtschaft und Beschäftigte stärken.
6: Wir setzen mit diesem Bundeshaushalt 2027 auf Investitionen und wir setzen auf Reform. Unser Ziel ist, dass wir Deutschland stärker machen. Und ich will für mich hier nochmal sehr klar sagen, mein oberstes Ziel ist, dass wir Arbeitsplätze sichern, dass wir neue Arbeitsplätze schaffen und dass wir in unserem Land für Wirtschaftswachstum sorgen.
4: Das Kabinett hat außerdem ein Sparpaket für das Gesundheitssystem beschlossen. Damit will die Bundesregierung die Krankenkassenbeiträge stabil halten. Facebook und Instagram schützen Kinder nach vorläufigen EU-Ermittlungen nicht ausreichend vor Risiken ihrer Angebote. Brüssel verlangt die konsequente Durchsetzung des Mindestalters von 13 Jahren. Andernfalls drohen Strafen gegen den Mutterkonzern Meta. Nach Einschätzungen der EU-Kommission werden Kinderkonten nicht schnell genug erkannt und entfernt und Risiken nicht ausreichend bewertet. Außerdem kritisiert die EU, dass Altersangaben leicht umgangen werden können. In London sind bei einem Messerangriff in einem jüdisch geprägten Viertel zwei Menschen verletzt worden. Die Ermittler gehen von einer Terrorattacke aus. Ein mutmaßlicher Angreifer, ein 45-jähriger Mann, wurde festgenommen. Wenige Stunden später reklamierte eine neue islamistische Gruppierung den Angriff für sich. Die beiden angegriffenen jüdischen Männer befinden sich im Krankenhaus und sind in einem stabilen Zustand.
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7: Nach einer locker bewölkten und teils sternklaren Nacht bei Abkühlung auf 7 Grad starten wir in einen fantastischen Sonntag mit viel, viel Sonne und 25 Grad. Und etwas wechselhafter starten wir in die neue Woche.
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8: Die A7 Richtung Füssenreute zwischen Kreuzmemmingen und Memmingen Südbaustelle. Der linke Fahrstreifen ist gesperrt. Bis morgen ca. 3 Uhr. Die A8 Richtung Stuttgart zwischen Zusmarshausen und Burgau Baustelle. Der rechte Fahrstreifen ist gesperrt. Bis heute ca. 20 Uhr. Die A96 Richtung Lindau zwischen Bad Wörishofen und Mindelheim Baustelle. Der rechte Fahrstreifen ist gesperrt. Bis morgen ca. 1 Uhr. Die A96 Richtung Lindau zwischen Eichstätten und Leutkirch-Weststau. Die A96 Richtung Lindau zwischen Eichstätten und Leutkirch-Westunfall. Die B10 Richtung Stuttgart zwischen Uhingen-West und Ebersbach zwei Gegenstände auf dem Standstreifen. 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
1: Den Beruf, den musst du machen wollen. Das hat mir mal ein Freund gesagt, der Pfleger geworden ist. Aber wer weiß, wenn es genau dein Ding ist, mit Menschen unterwegs zu sein und du kannst gut mit Menschen, dann ist es vielleicht genau dein Ding. Donau 3 FM-Reporterin Jasmin Kluge wollte es genau wissen und hat sich den Pflegeberuf ganz genau angeschaut.
2: Das kriegt man ja so häufig gesagt, ja, du bist ja bloß der Arschauswischer der Nation. Aber so ist es nicht. Also das ist wirklich viel, viel, viel, viel mehr, weil man baut ja auch zu seinen Patienten Beziehungen auf. Und die blühen da teilweise auf, weil man da wirklich mit einem Strahlen reingeht und denen einfach wieder so ein bisschen Lebensqualität zurückgibt. Das macht so unseren Beruf aus.
3: Sagt Kerstin Hussendörfer. Sie unterrichtet an der Berufsfachschule für Pflege- und Altenpflegehilfe der Rummelsberger Diakonie in Nürnberg. Einer ihrer Schüler, Ali, 18 Jahre jung. Er macht die einjährige Ausbildung zum Pflegefachhelfer. Theorie in der Schule, Praxis im Altenheim. Und Ali ist begeistert. Er arbeitet am liebsten Frühschicht.
4: In der Früh sieht man die hübschen Gesichter, die Bewohner. Man begrüßt die erstmal. Man kommt oft zu diesen spaßigen Sachen von den alten Zeiten, die erzählen diese Witze. Und es geht dann schon ins Gespräch.
3: In einem sozialen Beruf hat früher schon mal Robin gearbeitet, nämlich als Alltagsbegleiter. Zuletzt hat Robin aber an der Kasse gearbeitet. Und dann?
5: Habe ich ein halbes Jahr als Pflegehelfer ungelernt gearbeitet und habe da gemerkt, wow, das macht mir ganz schön Laune.
3: Die Azubis brennen für ihren Job. Dabei aber nicht auszubrennen, ist die Herausforderung. Zu wenig Leute, zu wenig Zeit, das ist der Alltag.
5: Die Leute kämpfen sich wirklich ihre Gliedmaßen wund, um die Menschen halbwegs menschenwürdig versorgen zu können. Also es ist nicht einfach so, man muss wirklich echt belastbar sein für den Beruf.
3: Dennoch, Ali, Melissa und Robin bleiben dabei. Der Job ist hart, aber er lohnt sich. 2025 ist die Zahl der Pflege-Azubis um immerhin 8% gestiegen.
1: Donau 3 FM-Reporterin Jasmin Kluge über den Beruf des Pflegers oder der Pflegerin. 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
1: Ah, eigentlich ja was Schönes, wenn das Sonnenlicht durch die Fenster strahlt. Ja, wenn da nicht dieser Offenbarungsmoment wäre, der dir sagt, aha, die solltest du vielleicht doch mal putzen, diese Fenster. Wie damit umgehen, Kerstin Mühlmann von den evangelischen Kirchen ist der Frage nachgegangen.
2: Die Frühlingssonne ist gnadenlos. Plötzlich fallen mir Zimmerecken auf, in denen schon lange kein Staubwedel mehr war. Hoffentlich kommt heute kein Überraschungsbesuch. Wobei, auch Gäste machen Dreck. Wie muss das erst zur Zeit von Jesus gewesen sein? Da hatten die Leute oft nur einfache Sandalen und den Dreck direkt an den Füßen. Kam Besuch, hat der Gastgeber erstmal ein Fußbad angeboten. Also der Diener natürlich. Deshalb waren Jesus Freunde ziemlich überrascht, als er ihnen bei einem Treffen selbst die Füße waschen wollte. Hä? Wie? Du willst mich vom Dreck befreien? Jesus Freunde hat das überrascht und beschämt. So, als ob der Chef dem Azubi den Kaffee bringt. Verkehrte Welt. Genau die wollte Jesus ihnen vorleben. Hat ihnen gesagt, wer von euch bedeutsam sein will, der soll alle anderen wichtiger nehmen als sich selbst. Und wie mache ich das, wenn heute Überraschungsbesuch klingelt? Vielleicht die staubigen Ecken vergessen und fragen, was mein Besuch wirklich braucht. Kaffee? Ein Plausch? Schlüssel vergessen? Komm doch rein. Ich bin da für dich.
1: Kerstin Mühlmann von den evangelischen Kirchen. Darüber Dreck einfach mal Dreck sein zu lassen.

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5: Und gleich bei uns ein Thema, was meine Generation womöglich nie erleben wird oder wenn dann nur im Museum. Die Rente! Okay, das war ein bisschen makaber. Dass so ein Rentenleben aber durchaus auch herausfordernd sein kann, da hören wir gleich rein. Hier bei Donau 3 FM Prisma am Mikrofon ist Benjamin Elsen heute Morgen. Schönen guten Morgen.

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1: So, und wir kümmern uns jetzt um die Rente. Also nicht aktiv, sondern eher passiv. Ja, wird schon irgendwie werden, das mit der Rente. Wobei, das Rentenleben hat sich Donau 3FM Reporterin Jasmin Kluge sagen lassen, ist dann doch nicht so einfach, wie man denkt.
2: Bei mir ist es so, ich werde nächstes Jahr in den Ruhestand gehen. Das ist auch eine Zeit des persönlichen Umbruchs. Und da muss man sich einfach Hilfe von oben holen. Dann geht es besser.
3: Sagt dieser Gottesdienstbesucher, der mit seiner Frau extra nach Ansbach gekommen ist. Mit dem neuen Angebot haben Vikar John Pohler und das Gottesdienstteam ins Schwarze getroffen. Der Bedarf scheint da zu sein.
4: Ich glaube, es ist der Übergang von so einer Gewohnheit und einer Routine aus dem Arbeitsalltag, wo man weiß, man steht morgens auf und dann geht man zur Arbeit und dann kommt man abends wieder heim und hat dann seine Freizeit. Aber der Großteil des Tages, der ist schon irgendwie gestaltet. Und dann kommt man in eine neue Phase, wo man selber gestalten muss. Ja, wo man die Freiheit, die einem der Ruhestand gibt, auch annehmen und selber gestalten muss.
3: Für ganz unterschiedliche Gefühle war Platz im Gottesdienst. Denn nicht für alle ist der Übergang von Karriere zu Couch so einfach.
5: Also es gab schon Momente, dass man vermisst. Und zwar nicht die schwere Arbeit, ich bin nämlich Krankenschwester, sondern die Mitarbeiter und das Team. Das fehlt schon. Schön, wenn man zu Hause ist.
6: Die Kollegen.
3: Andere nehmen es gelassener und möchten auf keinen Fall zurück in die Arbeitswelt.
7: Nein, überhaupt nicht. Der Lebensabschnitt ist vorbei.
3: Vikar John Pohler ist gerade mal 30 Jahre alt. Eine Sache liebt er aber jetzt schon an seinem Beruf.
4: Es gibt nichts Besseres, als Menschen den Segen Gottes zuzusprechen. Dass ihnen da Kraft gegeben wird, das spürt man den Menschen richtig an. Und das tut auch mir gut und das gibt auch mir Kraft, Menschen das zusprechen zu dürfen.
1: Donau 3FM-Reporterin Jasmin Kluge über den besonderen Gottesdienst für Rentner, wenn der Wecker nicht mehr klingelt. Schönen Sonntagmorgen.

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1: Kinder, wie die Zeit vergeht. Schon wieder kurz vor acht, aber an so einem Sonntag lassen wir uns doch davon nicht stressen und hören stattdessen gleich nach den Nachrichten um kurz nach acht mal rein, warum Menschen gerne ihre Freizeit damit verbringen, in einem Kinderhospiz auszuhelfen. Ich bin Benjamin Elsner, kommt gut in diesen Sonntag. Schönen guten Morgen.

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9: Ich bin Tine Klimach. Der Iran-Krieg hat die Inflationsrate in Deutschland im April weiter nach oben getrieben. Die Verbraucherpreise lagen um 2,9% über dem Niveau des Vorjahresmonats, nach 2,7% im März, wie das Statistische Bundesamt auf Basis vorläufiger Zahlen mitteilte.
10: Vor allem Energie ist durch den Krieg im Nahen Osten und den damit verbundenen Ölpreisschock zuletzt deutlich teurer geworden. Um satte 10% gingen zum Beispiel die Preise für Sprit nach oben. Und das Ganze ist längst nicht ausgestanden. Auch die Preise für Lebensmittel, Restaurantbesuche und Dienstleistungen dürften weiter anziehen, weil viele Unternehmen auf die steigenden Produktions- und Transportkosten reagieren. Aus Berlin, Thomas Brockt.
9: Die Bundesregierung hat den Haushalt für das kommende Jahr auf den Weg gebracht. Sie plant demnach im Kernhaushalt Ausgaben von über 540 Milliarden Euro, will an vielen Stellen aber auch einsparen. Finanzminister Lars Klingbeil will mit den Plänen Wirtschaft und Beschäftigte stärken.
11: Wir setzen mit diesem Bundeshaushalt 2027 auf Investitionen und wir setzen auf Reform. Unser Ziel ist, dass wir Deutschland stärker machen. Und ich will für mich hier nochmal sehr klar sagen, mein oberstes Ziel ist, dass wir Arbeitsplätze sichern, dass wir neue Arbeitsplätze schaffen und dass wir in unserem Land für Wirtschaftswachstum sorgen.
9: Das Kabinett hat außerdem ein Sparpaket für das Gesundheitssystem beschlossen. Damit will die Bundesregierung die Krankenkassenbeiträge stabil halten. Facebook und Instagram schützen Kinder nach vorläufigen EU-Ermittlungen nicht ausreichend vor Risiken ihrer Angebote. Brüssel verlangt die konsequente Durchsetzung des Mindestalters von 13 Jahren. Andernfalls drohen Strafen gegen den Mutterkonzern Meta. Nach Einschätzungen der EU-Kommission werden Kinderkonten nicht schnell genug erkannt und entfernt und Risiken nicht ausreichend bewertet. Außerdem kritisiert die EU, dass Altersangaben leicht umgangen werden können. In London sind bei einem Messerangriff in einem jüdisch geprägten Viertel zwei Menschen verletzt worden. Die Ermittler gehen von einer Terrorattacke aus. Ein mutmaßlicher Angreifer, ein 45-jähriger Mann, wurde festgenommen. Wenige Stunden später reklamierte eine neue islamistische Gruppierung den Angriff für sich. Die beiden angegriffenen jüdischen Männer befinden sich im Krankenhaus und sind in einem stabilen Zustand.
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12: Nach einer locker bewölkten und teils sternklaren Nacht bei Abkühlung auf 7 Grad starten wir in einen fantastischen Sonntag mit viel, viel Sonne und 25 Grad. Und etwas wechselhafter starten wir in die neue Woche.
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13: Die A7 Richtung Füssenreute zwischen Kreuzmemmingen und Memmingen Südbaustelle. Der linke Fahrstreifen ist gesperrt. Bis morgen ca. 3 Uhr. Die A8 Richtung Stuttgart zwischen Zusmarshausen und Burgau Baustelle. Der rechte Fahrstreifen ist gesperrt. Bis heute ca. 20 Uhr. Die A96 Richtung Lindau zwischen Bad Wörishofen und Mindelheim Baustelle. Der rechte Fahrstreifen ist gesperrt. Bis morgen ca. 1 Uhr. Die A96 Richtung Lindau zwischen Eichstätten und Leutkirch Weststau. Die A96 Richtung Lindau zwischen Eichstätten und Leutkirch Westunfall. Die B10 Richtung Stuttgart zwischen Uhingen West und Ebersbach zwei Gegenstände auf dem Standstreifen. 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
1: Wie genau sieht eigentlich so ein Alltag aus und diese Hilfe, die Menschen anbieten, die im Kinderhospiz arbeiten? Das hat Donau 3 FM Reporterin Caroline Harrow-Gnenninger Elisabeth Knaus gefragt, die ehrenamtlich im Kinderhospiz aushilft und hat sie in ihrem Alltag begleitet.
2: Elisabeth Knaus geht zu den Familien nach Hause. Zum Beispiel, als ein Junge Krebs hatte und sein kleiner Bruder nicht zu kurz kommen sollte.
3: Das Geschwisterkind, das hatte sehr viel Auslauf gebraucht. Die haben in einer engen Wohnung gelebt. Da war einfach angesagt, mit Ball auf den Spielplatz und draußen rumtoben und die Eltern zu bestärken und zu unterstützen.
2: Sie unterstützt die Familien mal für ein paar Monate, mal für ein paar Jahre, bis sie selbst wieder besser allein zurechtkommen. Sie macht es über den Kinder- und Jugendhospizdienst der Malteser. Aktuell begleitet sie einen Jungen.
3: Zu Beginn konnte das Kind noch selbstständig schlucken. Das ist einfach eine degenerative Muskelerkrankung. Das heißt, alle Fähigkeiten der Muskeln lassen nach. Und inzwischen ist es einfach so, dass er sich selbst nicht mehr drehen, bewegen kann, dass er mit Sonde versorgt ist, mit ab und zu Sauerstoff.
2: Seine Eltern kümmern sich um ihn und ein Pflegedienst kommt vorbei. Elisabeth Knaus als Ehrenamtliche will vor allem Zeit schenken und dem Jungen tut Musik sehr gut.
3: Er liebt Töne und das hat er von Anfang an geliebt. Und inzwischen habe ich jetzt eine gute Möglichkeit gefunden mit einem Monochord. Das ist ein Saiteninstrument, das Schwingungen hat und diese Schwingungen können sich auf den Körper übertragen. Das liebt er, da wird er ganz ruhig und entspannt.
1: Donau 3 FM Reporterin Caroline Harrow-Gnenninger hat Elisabeth Knaus in ihrem Alltag begleitet und warum der ehemaligen Erzieherin und Heilpädagogin ihr Ehrenamt im Kinderhospiz wichtig ist. Das erzählt sie gleich hier bei Donau 3 FM Prisma. Ich bin Benjamin Elsner. Guten Morgen.

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1: Es gibt sicher leichtere Ehrenämter als den von Elisabeth Knaus. Sie arbeitet im Kinderhospiz mit. Das ist das Ehrenamt für sie. Warum sie diese Arbeit gerne tut, das hat sie Donau 3 FM Reporterin Caroline Harrow-Gnendinger erzählt.
2: Für Kinder da sein, wenn sie schwere Zeiten durchmachen, wegen einer Krankheit in der Familie. Das macht Elisabeth Knaus seit inzwischen 17 Jahren. Sie hat selbst als Kind so etwas erlebt.
3: Der Tod begleitet mich tatsächlich schon lange, weil meine Mutter gestorben ist, als ich 12 Jahre alt war.
2: Für sie, ihren Vater und ihre Schwestern war es schwierig damals. Sie erinnert sich an viel Sprachlosigkeit, aber auch an Menschen außerhalb der Familie, die ihr damals Halt gegeben haben.
3: Ein Klassenlehrer, der einfach für mich da war. Er hat mir einfach zugetraut, dass ich trotz diesem Verlust einen guten Weg weitergehen kann.
2: Und es möchte sie auch Kindern heute mitgeben. Sie erlebt mit den Familien schwere Tage, aber auch lustige und fröhliche. Elisabeth Knaus ist Christin und was vor ein paar Wochen zu Ostern in den Kirchen gefeiert wurde, die Karwoche und das Osterfest, passt ziemlich gut zu ihren Erfahrungen aus den Familien.
3: Karfreitag, der Tag, an dem es ganz dunkel wird, an dem der Vorhang zerreißt, wo Jesus am Kreuz stirbt. Und der Ostermorgen, wo ein helles Licht am Grab ist, das Grab leer ist, Jesus lebt, Jesus ist vom Toten auferstanden. Dieses ganz Dunkle und dieses Leben, ja, das ist einfach was, was in den Begleitungen immer wieder spürbar ist.
1: Hat Elisabeth Knaus, Donau 3 FM Reporterin Caroline Harrow-Gnendinger erzählt. Und offenbar nimmt es dem Tod ja auch den Schrecken, wenn man sich mit ihm beschäftigt. Elisabeth Knaus arbeitet beim ambulanten Kinder- und Jugendhospizdienst der Malteser im Kreis Heilbronn ehrenamtlich mit.

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1: Und auf nächste Wochenende, da freue ich mich schon jetzt, weil ich habe Jochen Schropp eingeladen. Ist ein sehr, sehr lustiger Mann, der viel zu erzählen hat. Ist viel passiert bei ihm im letzten Jahr. Über all das werden wir sprechen. 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
6: Habt ihr am 26.06.2026 schon was vor? Ist ja auch ein tolles Datum, oder? Könnte man heiraten? Überlegt euch vielleicht gerade ja dann mehr dazu gleich hier bei Donau 3 FM Prisma mit Benjamin Elsner. Kommt gut in diesen Sonntag. Schönen guten Morgen.

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1: Einfach heiraten heißt eine aktuelle Aktion der evangelischen Kirche und macht es eigentlich Planungsmuffeln extrem einfach. Am 26.06.2026 kann fleißig geheiratet werden und Donau 3 FM Reporterin Dagmar Hempel weiß, wie das Ganze funktioniert.
2: Die evangelische Kirche macht es möglich. Einfach heiraten am 26.06.2026. Gottes Segen für alle, die sich lieben. Ganz einfach, spontan, ohne großen Aufwand, als kirchliche Trauung oder als Segnung.
3: Und wir wollen es eben deshalb niedrigschwellig halten, weil es viele Paare gibt, die davor zurückschrecken, weil eine Hochzeit, insbesondere die kirchliche, halt mit Riesenaufwand auch verbunden ist. Man lädt viele Menschen ein, man muss für die Deko sorgen, man muss einen DJ engagieren, weiß was ich was.
2: Erzählt Pfarrer Friedrich Juli, der sich an der Aktion beteiligt und Paare trauen oder segnen wird.
3: Wir sprechen Menschen an, die vielleicht den richtigen Zeitpunkt verpasst haben, weil schon Kinder da waren und sie da den Aufwand gescheut haben. Wir sprechen Paare an, die schon lange gemeinsam unterwegs sind, aber eben nochmal Gottes Segen für ihre Ehe oder Beziehung eben empfangen wollen.
2: Genau so ein Paar sind Susanne, 57, und Roman, 59. 20 Jahre standesamtlich verheiratet und irgendwie den richtigen Zeitpunkt zur kirchlichen Trauung verpasst.
4: Es ist ja irgendwie so, man kriegt dann einfach den Hintern nicht hoch. Man möchte schon nochmal kirchlich heiraten, aber irgendwie, ja, man ist im Beruf eingespannt. Und das war eine Gelegenheit, dass man Spontanes machen kann und ohne großen Aufwand.
2: Zur Trauung kommen Susanne und Roman nach der Arbeit mit dem E-Bike. Für den Ringtausch in der Kirche hat ihr Mann Roman spontan eine Idee.
5: Wir haben nämlich seinerzeit die Ringe nicht gravieren lassen. Also das wäre jetzt vielleicht noch eine Idee, die man dann realisieren könnte.
1: Donau 3 FM Reporterin Dagmar Hempel über einfach heiraten. Mehr dazu findet ihr im Web unter einfachheiraten.de.

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1: Ist das überhaupt noch ein Ding, die Konfirmation? Immerhin rund 20.000 junge Menschen lassen sich in den kommenden Tagen allein in Baden-Württemberg konfirmieren. Aber warum? Das haben wir Joela und Lotta gefragt, die sich letztes Jahr haben konfirmieren lassen.
2: Also ich habe mich konfirmieren lassen, weil es mir wichtig war, vor der ganzen Gemeinde Ja zu Gott zu sagen.
3: Ich finde es auch eine schöne Tradition, so ein Erlebnis, darauf fiebert man eigentlich schon hin, seit man davon weiß. Ich habe mich auf das Fest gefreut, natürlich wegen den Geschenken und weil ich es echt schön finde, mit der Familie und Freunden zu feiern.
1: Sagen Sie ganz cool, aber im Festgottesdienst auf einmal im Mittelpunkt stehen, war dann doch aufregender als gedacht.
3: Da war der Puls ganz weit oben. Dann konnte man sich gar nicht mehr richtig konzentrieren. Aber als dann die Musik angegangen ist, alle aufgestanden sind und die Tür auf, dann ist eigentlich abgefallen alles. Weil dann wusste man, ist es gar nicht so schlimm.
2: Man hat sich ja extra so hübsch gemacht für den Tag und so. Und dann steht die ganze Gemeinde auf und schaut quasi nur einen an und das ist dann schon richtig cool.
1: Ein Jahr lang haben sich Joela und Lotta auf ihre Konfirmation vorbereitet. Sie haben Basics aus der Bibel durchgesprochen, zum Beispiel das Vaterunser, aber auch ganz coole Aktionen gemeinsam erlebt, wie zum Beispiel die Höhlentour auf der Schwäbischen Alb.
3: Es hat einfach richtig Spaß gemacht und man ist auch nochmal als Gruppe so zusammengewachsen.
2: Das fand ich auch mega cool und da hatten auch alle viel Spaß.
1: Sagen Joela und Lotta, die sich letztes Jahr haben konfirmieren lassen. Und damit darf ich mich bei euch verabschieden. Das war Donau 3 FM Prisma mit Benjamin Elsner. Bis nächste Woche an dieser Stelle. Tschüss.

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7: Ich bin Diana Kramer. Zuletzt hatten die USA angekündigt, 5000 US-Soldaten aus Deutschland abzuziehen. Jetzt spricht US-Präsident Donald Trump von weit mehr als 5000. Die NATO und Bundesverteidigungsminister Boris Pistorius versuchen, gelassen darauf zu reagieren.
8: Dass hier US-Soldaten stationiert sind, sei im Interesse Deutschlands und Europas, so Pistorius, aber auch im Interesse der USA. Gleichzeitig unterstreiche die Abzugsankündigung, dass Europa selbst mehr Verantwortung für seine Sicherheit übernehmen müsse. Dieser Weg sei eingeschlagen. Wie, wann und wo genau die USA Truppen aus Deutschland abziehen wollen, ist noch unklar. Ähnliche Ankündigungen hatte es auch schon in der ersten Amtszeit von US-Präsident Trump gegeben. Jan-Henner Reitze, Berlin.
7: Gleichzeitig spitzt sich der Handelskrieg zwischen der EU und den USA erneut zu. Trump hatte angekündigt, die Zölle auf Autos und Lkw aus der Europäischen Union schon ab der kommenden Woche auf 25% zu erhöhen. Der Präsident des IFO-Instituts, Clemens Fuß, warnt in der Bild, sollte auch die EU ihrerseits Zölle auf US-Produkte erheben, drohen erhebliche Folgen für die Wirtschaft und Deutschland eine Rezession. Buckelwal-Timmy ist in der Nordsee freigelassen worden. Doch nach der aufwendigen Rettungsaktion bleiben viele Fragen offen.
9: Wo Timmy sich aktuell rumtreibt, weiß im Moment niemand so richtig. Die Privatinitiative wollte den Wal eigentlich mit einem Sender verfolgen, aber bisher kommen keine Daten an. Auch wie es ihm geht, ist deshalb unklar. Viele Experten bleiben deshalb skeptisch und sagen, die Chancen stehen eher schlecht, dass Timmy überlebt. Und falls der Wal wieder an eine Küste schwimmt, wird zum Beispiel in Dänemark nicht eingegriffen. Dort gilt, Strandungen gehören zur Natur und man will Tiere nicht zusätzlich stressen. Zoe Tassovali, Redaktion.
7: Zum Fußball. Der FC Schalke 04 kehrt nach 3 Jahren zurück in die Bundesliga. Schalke machte den Aufstieg durch ein 1:0 gegen Fortuna Düsseldorf bereits am drittletzten Spieltag der zweiten Liga perfekt. In der ersten Bundesliga hat Leverkusen im Kampf um die Champions League Plätze einen wichtigen Erfolg gefeiert. Die Werkself besiegte Leipzig mit 3:1. Der FC Bayern kam gegen Schlusslicht Heidenheim nur zu einem 3:3. Außerdem Union Berlin Köln 2:2, Bremen Augsburg 1:3, Hoffenheim Stuttgart 3:3. Und Frankfurt HSV 1:2.
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10: Auch heute Frühlingswetter vom Allerfeinsten, Sonne und Wolken und frühsommerliche Temperaturen bis 25 Grad am Nachmittag. Morgen wird es so wie heute bei 23 Grad.
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10: 9:03, alles gut auf den Straßen. Wir haben keine Störungsmeldungen. Euch eine gute und sichere Fahrt.
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10: Super Blitzer, Wullenstetten Richtung Witzighausen in der Sudetenstraße. Außerdem auf der B30 Fahrt Richtung Biberach. Wenn ihr von Ravensburg herkommt, kurz vor dem Jordanei im Gebüsch, da ist Tempo 100 erlaubt. Und dann haben wir noch einen Super Blitzer in Weißenhorn in der Hagenthaler Straße in der 30er-Zone. Weitere Super Blitzer jederzeit zum Nachlesen auf donau3fm.de und über die App. Und wenn ihr was Aktuelles für uns habt, gerne kostenfrei anrufen 08000 490 400.
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10: Servus, einen schönen Sonntag wünsche ich euch. Genießt das tolle Wetter. Apropos genießen. Ich glaube, wir alle genießen es, wenn wir zum Einkaufen den Supermarkt oder das Einkaufslädele direkt ums Eck haben. Ist einfach praktisch, auch in Mittelbuch.
2: Das sorgt dafür, dass Mittelbuch weiterhin lebendig bleibt und schon darüber hinaus noch die Umwelt, weil niemand weit fahren muss.
10: Ja, sagt Ochsenhausens Bürgermeister Philipp Bürkle, welche neue Einkaufsmöglichkeit im Ortsteil Mittelbuch eröffnet wurde, das erfahrt ihr gleich nach Musik von Milli Vanilli, Benson Boone und jetzt Tiffany Harris.

0: 13 Minuten nach 9 an diesem Sonntagvormittag. Musik noch in dieser halben Stunde von Isaac. All Whip on the Run, David Guetta und Sia mit Flames, Kesha mit TikTok und gleich der neue Hit von Micha Schulte, Sam. Einkaufen direkt ums Eck, das ist einfach praktisch und seit Donnerstag kommt auch die Gemeinde Mittelbuch in Ochsenhausen wieder in den Genuss. Mit Brudis Lädele haben die Mittelbucher eine neue Einkaufsmöglichkeit bekommen. Ochsenhausens Bürgermeister Philipp Bürkle, was ist genau eröffnet worden?
1: Ein Self-Service-Supermarkt, der auch eine sehr, sehr starke regionale Komponente hat. Das heißt, da werden dann einfach Dinge aus der Region vom lokalen Bäcker, vom lokalen Metzger angeboten und für die Mittelbucherinnen und Mittelbucher zur Verfügung gestellt.
0: Welche Bedeutung hat denn die neue Einkaufsmöglichkeit für die Mittelbucher?
1: Der Laden ist natürlich ein absoluter Gewinn für Mittelbuch, einfach weil damit die Leute direkt alles für den täglichen Bedarf in Mittelbuch selber abholen und kaufen können. Das sorgt dafür, dass Mittelbuch weiterhin lebendig bleibt und schon darüber hinaus noch die Umwelt, weil niemand weit fahren muss.
0: Soweit Ochsenhausens Bürgermeister Philipp Bürkle, der sich auch darüber freut. Also einkaufen direkt ums Eck, nun auch im Ochsenhausener Ortsteil Mittelbuch mit Brudis Lädele. Die neue Einkaufsmöglichkeit und somit auch ein neuer Treffpunkt für die Mittelbucher Bürger.
2: Hallo, hier ist Michael.

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3: Donau 3FM gleich nach halb. Musik von Sarah Larsson.
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3: erneut von Dermot Kennedy.
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1: Es ist kurz vor 10.
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1: Ja, auch heute schönes Frühlingswetter. Zwar nicht blauer Himmel wie die letzten Tage. Also wir haben heute ein bisschen mehr Wolken, aber die Sonne zeigt sich auch reichlich heute bei frühsommerlichen Werten bis 25 Grad am Nachmittag. Und morgen wird es ähnlich wie heute bei 23 Grad.
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1: Um 9:30 Vorsicht auf der 8 München Richtung Stuttgart zwischen der Raststätte-Burger See Nord und Günzburg. Da liegt ein totes Tier auf dem linken Fahrstreifen. Ansonsten rollt der Verkehr, wo immer ihr unterwegs seid, eine gute und sichere Fahrt.
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1: Superblitzer Wullenstedt in Richtung Witzighausen in der Sudetenstraße. Auf der B30 Fahrt Richtung Biberach, wenn ihr von Ravensburg herkommt, kurz vor dem Jordanei, da ist Tempo 100 erlaubt. Und dann haben wir auch noch einen Superblitzer Schwendi Ortseingang, wenn ihr aus Richtung Schöneburg kommt. Weitere Superblitzer auch zum Nachlesen auf donau3fm.de und über die App. Und wenn ihr was Aktuelles für uns habt, gerne melden, kostenfrei 08.490.400.
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1: Ich wünsche euch einen schönen Sonntagvormittag. Jetzt wird's deftig, schnell und richtig lecker. Kaum ein Snack ist so kult wie die Currywurst. Ob an der Bude, im Stadion oder spät, abends auf der Hand, sie gehört einfach dazu.
9: Ob es das wert ist, muss ja jeder selber wissen.
1: Stimmt. Wo gibt es die teuerste, längste und schärfste Currywurst der Welt? Darüber sprechen wir gleich.
9: Ob es das wert ist, muss ja jeder selber wissen.
1: Genau.

0: Schönen Sonntagvormittag mit Donau 3FM. Gleich der neue Hit von Bastille, Save My Soul und Beloved aus den 90ern mit Sweet Harmony.
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0: Ja, sie ist echtes Kulturgut und darf in keiner Imbissbude fehlen. Die Currywurst, erfunden wurde sie 1949 in Berlin und ist seitdem besonders in Berlin und dem Ruhrgebiet tief verwurzelt. Jährlich werden in Deutschland etwa 800 Millionen Currywürste gegessen, davon ca. 70 Millionen in Berlin. Rund um die Wurst mit Soße gibt es aber auch einige Rekorde, zum Beispiel die größte Portion Currywurst. Donau 3FM-Kollegin Jana Faas, wie groß ist die denn genau?
3: Ja, der Rekord für die größte Portion Currywurst wurde 2010 tatsächlich hier in Deutschland aufgestellt. Sie war insgesamt 320 Meter lang und wurde in einem extra dafür gebauten 7 Meter langen Grill gebraten. Insgesamt hat sie ganze 175 Kilogramm gewogen. Davon war die Soße 95 Kilogramm schwer und sie wurde mit 1 Kilogramm Currypulver gewürzt.
0: Boah, ganz schön viel also. Und die schärfste Currywurst?
3: Wenn ihr euch einer echten Schärfe-Challenge stellen möchtet, dann solltet ihr nach Nordrhein-Westfalen zum Imbiss die Currywurst in Wanne-Eickel gehen. Dort könnt ihr eine Currywurst mit einem Schärfegrad von 10.000 bis zum maximalen 16 Millionen Scoville probieren. Zum Vergleich, eine normale Currywurst hat nur bis zu 1.500 Scoville.
0: Aha, im Durchschnitt kostet ja eine Currywurst so circa 4 Euro, aber was ist die teuerste regulär käufliche Currywurst?
3: Die gibt es natürlich in Berlin und wird dort in dem Hotel für stolze 26 Euro verkauft. Dafür ist sie aber auch mit essbarem 24 Karat Blattgold veredelt. Ob es das wert ist, muss ja jeder selber wissen.
0: Richtig, danke Jana. Also, was ihr auf jeden Fall wissen solltet, wo gibt's die beliebteste Currywurst in ganz Schwaben? Die suchen wir ja diese Woche bei den Donau 3FM Schwaben Top 10. Deshalb seid jetzt ihr gefragt. Stimmt ab auf donau3fm.de.
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3: Donau3fm gleich nach den Nachrichten. Marc Forster, ein Lied.
4: 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Sind aus Wasser und Chemie.
3: Und Michael Patrick Kelly dabei mit The One.
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3: Es ist kurz vor 10.
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11: Ich bin Diana Kramer. Unionspolitiker zeigen sich besorgt über den Zustand der schwarz-roten Koalition. Der parlamentarische Geschäftsführer der Unionsfraktion im Bundestag, Steffen Bilger, sagte dem Handelsblatt, Blockade und gegenseitige Schuldzuweisungen kosteten immer mehr Vertrauen in die Handlungsfähigkeit der Politik. Die Koalition müsse sofort wieder in einen konstruktiven Reformmodus kommen und liefern. Zuvor hatte der frühere Kanzleramtsminister Peter Altmaier der Bild gesagt, die Bundesrepublik könnte in eine Staatskrise schlittern. Drohende neue US-Zölle belasten weiter die deutsche Wirtschaft. Der Präsident des IFO-Instituts Clemens Fuest warnt in der Bild-Zeitung, sollte die EU ihrerseits Zölle auf US-Produkte erheben, drohe Deutschland eine Rezession.
12: US-Präsident Trump hat angekündigt, die Zölle auf Autos und Lastwagen aus der Europäischen Union von 15% auf 25% zu erhöhen. Die neuen Sätze sollen bereits ab kommender Woche gelten. Wie soll die EU darauf reagieren? Jens Südekum, Berater am Bundesfinanzministerium, rät, abzuwarten. Zunächst solle geprüft werden, ob die angekündigten US-Zölle tatsächlich erhoben würden. Für diesen Fall sprach er sich allerdings für angemessene Gegenmaßnahmen der EU aus. Dirk Zeitler, Berlin.
11: Im vergangenen Jahr hat es weniger Straftaten an Bahnhöfen gegeben, aber mehr Angriffe auf Bahnbeschäftigte. Das ergab eine Auswertung des Verbands Allianz pro Schiene.
13: Dass die Bahnhöfe sicherer geworden sind, führt der Verband auf den Einsatz von Security-Leuten und Kameras zurück. Er lobt auch, dass inzwischen an einigen Bahnhöfen ein Alkoholverbot gilt. Sorge gibt es aber wegen der zuletzt fast 2700 Angriffe auf Mitarbeitende. Nach einer tödlichen Attacke auf einen Zugbegleiter will die Bahn auch mehr Sicherheitskräfte einstellen und testweise sind in einigen Regio-Zügen 2 Kontrolleure im Dienst. Diese Doppelbesetzung fordert die Eisenbahn- und Verkehrsgewerkschaft in allen Zügen. Aber Bund und Länder halten das für unbezahlbar. Aus Berlin, Ursula Winkler.
11: Buckelwal Timmy ist gestern in der Nordsee freigelassen worden. Wo er sich aktuell genau befindet, ist aber unklar. Die Privatinitiative wollte den Wal eigentlich mit einem Sender verfolgen, aber bisher kommen keine Daten an. Auch wie es ihm geht, ist deshalb unklar. Befürchtet wird, dass er wieder an eine Küste schwimmen und dort stranden könnte.
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3: Ja, heute sind ein paar Wolken mehr unterwegs, aber auch die Sonne ist da natürlich. Sorgt für frühsommerliche Temperaturen am Nachmittag bis 25 Grad. Morgen ähnlich wie heute bei 23 Grad.
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3: 3:50, Kreis Biberach, die Landstraße zwischen Abzweig nach Bellamont und Abzweig nach Ellwangen. In beiden Richtungen laufen dort 10 freilaufende Tiere bzw. Rinder rum. Das war's auch schon. Euch eine gute und sichere Fahrt.
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3: Superblitzer Wullenstedt in Richtung Witzighausen. In der Sudetenstraße dann Superblitzer auf der B30, Fahrt Richtung Biberach aus Richtung Ravensburg. Und zwar kurz vor dem Jordanei, das Tempo 100 erlaubt. Und dann haben wir auch noch einen Superblitzer Ortseingang Oberbalzheim, wenn ihr aus Unterbalzheim kommt. Weitere Superblitzer auch zum Nachlesen auf donau3fm.de und über eure donau3fm-App. Und aktuelles einfach melden, kostenfrei 08.490.400.
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3: Servus, ich wünsche euch einen schönen Sonntag. Ein Mann, viele Frauen und noch mehr Rosen. 2003 hat sich der erste Bachelor bei RTL auf die Suche nach der großen Liebe gemacht. Das war damals Marcel Maderitsch. Und doch nennen ihn viele nur den Ur-Bachelor. Paul Janke hat 2012 als zweiter Bachelor Rosen verteilt. Und genau er soll jetzt eine zweite Chance bekommen.
14: Ich bin wirklich ein bisschen aufgeregt, muss ich auch sagen. Bin ganz gespannt, was mich da erwartet und freue mich riesig.
3: Ja, und was da los ist, das hört ihr gleich in circa 10 Minuten.

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0: Soul Asylum aus den 90ern, The Runaway Train bei Donau 3 FM und gleich haben wir Milky Chance mit Stolen Dance und Coldplay sind auch noch dabei.
1: Ich bin wirklich ein bisschen aufgeregt.
0: Ja, und er war aufgeregt, ja. Und es geht nämlich jetzt um den Bachelor. Ja, wenn man an den denkt, dann denkt man automatisch auch an ihn. Viele nennen ihn auch den Ur-Bachelor und genau der kommt schon bald zurück.
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4: Freunde der gepflegten Unterhaltung. Er ist wieder zurück und hat natürlich wieder jede Menge rote Rosen mit dabei. Nach über 14 Jahren schlüpft Paul Janke nochmal in seine Rolle als Rosenkavalier.
5: Ich bin Paul Janke, der XXXXXXXX-Bachelor.
4: Wir erinnern uns nochmal, 2012 hat er als zweiter Bachelor überhaupt bei RTL in der Dating-Show nach der großen Liebe gesucht.
6: Anja, ich habe mich in dich verliebt. Du hast meine erste Rose bekommen. Darum würde ich dich fragen, ob du auch die letzte Rose nehmen würdest.
4: Damals hat sich Paul im Finale für Anja entschieden, aber lange gehalten hat die Beziehung nicht. Und auch danach lief es eher, ja, sagen wir mal, durchwachsen. Mehrere Beziehungen, auch ein Versuch bei Bachelor in Paradise, aber die große Liebe war irgendwie noch nicht mit dabei. Und genau deswegen versucht er jetzt eben sein Glück nochmal. Es ist übrigens das erste Mal, dass ein ehemaliger Bachelor in Deutschland eine zweite Chance bekommt. Und genau so lautet auch der Titel, unter dem das Ganze dann bei RTL laufen soll. Der Bachelor Pauls zweite Chance.
6: Ja, ich freue mich riesig. Ist für mich tatsächlich auch eine Ehre.
4: Dieses Mal will er die Sache aber anders angehen.
6: Ich glaube, ich werde ein anderer Bachelor sein. Ich bin natürlich auch gereift. Ich bin älter geworden. Ich habe meine Einstellung zu einigen Sachen auch verändert.
4: Also er hat weniger feste Vorstellungen und will mehr aufs Bauchgefühl hören. Wann genau die Janke-Staffel läuft, das ist noch offen. Aber für alle Frauen, die ihn sehr gerne mal kennenlernen möchten, ihr könnt euch tatsächlich jetzt schon bewerben.
6: Ich suche eigentlich eine Frau, die auch lebensfroh ist, mit eigenen Beinen im Leben steht. Wäre gut, wenn sie ein bisschen Humor mitbringt, eine gewisse Intelligenz und dann geht's los.
4: Bevor Paul sich aber nochmal auf die Suche nach der großen Liebe macht, sind jetzt erstmal noch Sebastian und Tim an der Reihe. Die neue Staffel von Die Bachelors startet nämlich schon am 6. Mai, allerdings zuerst exklusiv auf RTL Plus. Im Free TV werden die Folgen dann ab dem 10. Juni um 20.15 Uhr auf RTL ausgestrahlt.
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0: Katzei mit Gabriela.
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0: Es ist kurz vor 11.
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0: Auch heute gibt's wieder einen herrlichen Frühlingstag mit Sonne und Wolken im Wechsel und Temperaturen, ja, frühsommerlich, bis 25 Grad am Nachmittag und morgen wird's ähnlich wie heute bei 23 Grad.
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0: Eine Minute nach ab 11 haben wir es. Kreis Biberach, die Landstraße zwischen Abzweig nach Bellermond und Abzweig nach Ellwangen. Da laufen in beiden Richtungen 10 freilaufende Rinder rum. Und das war's auch schon. Der Verkehr rollt sonst. Euch eine gute und sichere Fahrt.
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0: Superblitzer in Weißenhorn in der Hagenthaler Straße, das Tempo 30 erlaubt. B30 Fahrt Richtung Biberach, wenn ihr von Ravensburg herkommt. Kurz vor dem Jordanei in der 100er Zone wird geblitzt und Langenau die Badgasse auf Höhe vom Wassersportclub. Das ist eine Spielstraße und deswegen ist dort Schrittgeschwindigkeit. Weitere Superblitzer jederzeit zum Nachlesen auf donau3fm.de und über die App. Und wenn ihr was Aktuelles habt, gerne kurz anrufen, kostenfrei 08490 400.

0: Hallo zusammen, schön, dass ihr dabei seid. 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

0: 17 Minuten vor 11 haben wir es an diesem Sonntagvormittag. Alex Warren hat einen neuen Hit, Fever Dream, den gibt's gleich. Außerdem noch Echo Smith mit Cool Kids und Snap aus den 90ern, Rhythm is a Dancer. 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
1: Oh yes, in Schwaben, da spargelt's wieder. 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
3: Donau3fm gleich nach den Nachrichten Musik von Marshmello und den Jonas Brothers.

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0: Kurz vor 11.
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8: Es ist 11 Uhr.
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9: Ich bin Diana Kramer. US-Präsident Donald Trump hat den Abzug von US-Soldaten aus Deutschland nochmals bekräftigt und noch höhere Zahlen angekündigt. Die Reduzierung der Truppenstärke werde bei deutlich über 5.000 Kräften liegen, sagte Trump auf dem Flughafen in Palm Beach im US-Bundesstaat Florida vor Reportern. Am Freitag hat US-Verteidigungsminister Pete Hegseth den Abzug von 5.000 US-Soldaten aus Deutschland angeordnet. Er soll in den nächsten 6 bis 12 Monaten abgeschlossen sein. Derzeit sind rund 39.000 US-Soldaten in Deutschland stationiert. Zu Beginn des Jahres sind in Deutschland mehr Batteriespeicher gebaut worden. Unterm Strich haben die von Januar bis März in Betrieb genommenen Speicher eine Kapazität von 2 Millionen Kilowattstunden. Das ist ein Plus von etwa 2/3.
10: Produzieren Windräder und Solaranlagen gerade mehr Strom als verbraucht wird, werden die Speicher aufgeladen, auf die dann zurückgegriffen werden kann, wenn Strom fehlt. Die im ersten Quartal neu errichtete Speicherkapazität deckt rechnerisch den Bedarf von 3 Millionen Haushalten für einen Tag. Der Zuwachs ist auf große Anlagen zurückzuführen, bei kleinen Speichern in einzelnen Wohnhäusern stagnierten die Zahlen. Der Ausbau könnte gedämpft werden, wenn die Politik wie angekündigt wieder mehr auf Gaskraftwerke setzt. Jan-Henner Reitzer, Nachrichtenredaktion.
9: Buckelwal Timmy ist gestern in der Nordsee freigelassen worden. Doch nach der aufwendigen Rettungsaktion bleiben viele Fragen weiter offen, vor allem wo das Tier jetzt ist.
11: Die Privatinitiative wollte den Wal eigentlich mit einem Sender verfolgen, aber bisher kommen keine Daten an. Auch wie es ihm geht, ist deshalb unklar. Viele Experten bleiben deshalb skeptisch und sagen, die Chancen stehen eher schlecht, dass Timmy überlebt. Und falls der Wal wieder an eine Küste schwimmt, wird zum Beispiel in Dänemark nicht eingegriffen. Dort gilt, Strandungen gehören zur Natur und man will Tiere nicht zusätzlich stressen. Zoe Tassovali, Redaktion.
9: Riesenparty nach der Rückkehr des FC Schalke 04 in die Fußball-Bundesliga nach 3 Jahren. Die Spieler feierten den Aufstieg in der mit mehr als 61.000 Zuschauern ausverkauften Arena nach dem 1:0-Sieg gegen Fortuna Düsseldorf. Partystimmung herrschte aber auch außerhalb der Arena, wo Zehntausende Fans feierten. Der Verkehr in Gelsenkirchen kam am Abend komplett zum Erliegen.
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12: Perfektes Frühlingswetter für eure Aktivitäten im Freien. Sonne und Wolken heute, dazu frühsommerliche Temperaturen am Nachmittag bis 25 Grad. Und morgen geht's gerade so weiter, Sonne bei 23 Grad.
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12: 3 Minuten nach 11 A7 Füssenreude Richtung Ulm. Zwischen Memmingen Süd und Bergheim 3 Kilometer Stau. Da braucht ihr knapp 10 Minuten länger. Und im weiteren Verlauf zwischen Altenstadt an der Iller und Dreieck-Hittistetten nochmal 9 Kilometer stockender Verkehr und 10 Minuten Zeitverlust. Und im Kreis Biberach auf der Landstraße zwischen Abzweig nach Bellamont und Abzweig nach Ellwangen in beiden Richtungen 10 freilaufende Rinder unterwegs. Das war's. Euch allen eine gute und sichere Fahrt.
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12: Superblitzer in Wullenstetten Richtung Witzighausen. In der Sudetenstraße wird geblitzt. Außerdem B30 Fahrt Richtung Biberach. Wenn ihr von Ravensburg kommt, kurz vor dem Jordanei, da ist Tempo 100 erlaubt. Und auch in Schwendi Ortseingang aus Richtung Schöneburg kommend. Wenn ihr auch was für uns habt, Staus oder Blitzer, gerne melden über die kostenfreie Hotline 08000 490 400. Alles auch zum Nachlesen auf donau3fm.de.

0: Hallo zusammen, einen schönen Sonntag wünsche ich euch. Es ist wieder soweit, die Spargelsaison ist gestartet. Lecker. Manfred Tumm vom Spargelhof Tumm in Grimmelfing ist natürlich auch dabei beim Start.
1: Also ich brauche da gar nicht viel dazu. Ich esse den Spargel meistens nur mit ein bisschen zerlassenem Butter. Ja, eine schöne Kartoffel dazu. Und ein schönes Glas Weißwein.
0: Und jetzt kommt das Tollste für euch. Wir liefern euch den Tumm-Spargel Freihaus, egal ob zur Arbeit, an die Uni oder nach Hause. Und wie das Ganze funktioniert, gleich in circa 10 Minuten.

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1: Es ist wieder soweit, die Spargelsaison ist gestartet. Manfred Thum vom Spargelhoftum in Grimmelfingen startet natürlich mit. Wie habt ihr euch vorbereitet?
2: Bevor die Spargelsaison startet, müssen wir natürlich unsere Felder vorbereiten. Das heißt, wir müssen auf unsere Spargelpflanzen müssen wir Dämme bauen. Und in diesen Dämmen wächst später dann der Spargel. Diese Dämme müssen dann mit Folie abgedeckt werden, damit die Wärme, die jetzt noch spärlich da ist, dass die auch wirklich im Boden gespeichert wird.
1: Also in der Vorbereitung lief alles rund. Seid ihr denn für die schwäbischen Spargelliebhaber gewappnet?
2: Ja, da sind wir natürlich bereit. Wir wissen das ja, was auf uns zukommt. Und sämtliche Dämme sind gemacht, die Folie ist ausgebracht und wir sind ja jetzt schon auch mitten in der Ernte. Wir stechen schon seit 27. März jetzt.
1: Was macht euren Spargel denn so besonders?
2: Gut, wir haben hier natürlich etwas schwerere Böden, wie das in typischen Spargelanbaugebieten wie in Baden oder in Schrobenhausen ist. Sind unsere Böden eher ein bisschen schwerer und die schwereren Böden geben dem Spargel ein bisschen mehr Gehalt. Also unser Spargel ist ein bisschen gehaltvoller. Da ist mehr dran und das schmeckt man auch natürlich.
1: Das Thema für die großen Spargelliebhaber unter uns. Was trinkt man denn zum Spargel?
2: Also generell zum Spargel passt natürlich Weißwein. Am besten passt grauer Burgunder. Das ist eigentlich der Wein, der am besten zu Spargel passt. Der ist also nicht so intensiv vom Geschmack her und überdeckt somit nicht den feinen Spargelgeschmack. Ein Riesling, der wird oftmals auch genannt. Der ist aber etwas zu intensiv vom Geschmack und der überdeckt dann den feinen Spargelgeschmack.
1: Danke, Manfred. Also die Spargelsaison in der Region ist offiziell eröffnet und beim Spargelhof Thum in Grimmelfingen ist man bestens auf alle Spargelfans aus Schwaben vorbereitet und Ohren gespitzt. Wir bringen euch den Spargel sogar vorbei. Ab morgen geht's los, egal ob zu Hause, auf der Arbeit, im Kindergarten oder wo immer ihr sonst gerne Spargel in Empfang nehmt. 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
2: Luis Fonsi und Demi Lovato habe ich gleich nach halb für euch. Und noch ein Duett, Chabuse, zusammen mit Miles Smith.
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2: Es ist kurz vor halb zwölf.
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6: Nix wie raus bei diesem herrlichen Wetter. Sonne und Wolken heute, dazu frühsommerliche Temperaturen bis 25 Grad. Und auch morgen zum Wochenstart bleibt es warm bei bis zu 23 Grad.
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6: Eine Minute nach 11:30, Vorsicht auf der B30 Ravensburg Richtung Biberach. Zwischen Unteressendorf und Biberach Süd, Jordanei. Ein defekter Pkw auf dem rechten Fahrstreifen. Dann die A7 Füssenreut Richtung Ulm zwischen Memmingen Süd und Dettingen an der Iller. 8 Kilometer Stau, da braucht ihr 20 Minuten länger. A7 Füssenreut Richtung Ulm zwischen Altenstadt an der Iller und Dreieck Hittichstetten, nochmal 8 Kilometer Stau, 17 Minuten Zeitverlust. München Richtung Stuttgart, die A8 zwischen Märklingen und Ausfahrt Hohenstadt. Dichter Verkehr, da hält sich aber der Zeitverlust noch in Grenzen. Und Kreis Biberach, die Landstraße zwischen Abzweig nach Bellamont und Abzweig nach Boschen. In beiden Richtungen 10 freilaufende Rinder. Wo immer ihr unterwegs seid, eine gute und sichere Fahrt kommt bald an.
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6: Superblitzer in Ulm, Harthauser Straße auf Höhe Roter Berg in der 70er-Zone. In Langenau, Badgasse, Höhe Wassersportclub. Das ist eine Spielstraße, deswegen hier Schrittgeschwindigkeit. Und dann noch in Laupheim, Kapellenstraße in der 30er-Zone. Habt ihr auch was für uns, Staus oder Blitzer? Gerne melden über die kostenfreie Hotline 08490 400. Alles natürlich auch zum Nachlesen auf donau3fm.de und über die Donau 3FM App.
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6: Ich wünsche euch einen schönen, sonnigen und entspannten Sonntag. Ja, Baustelle vorm Fenster, laute Nachbarn oder Dauergebrummel im Büro. Ständiger Lärm kann uns ja richtig fertig machen.
7: Lärm stört Konzentration, Schlaf und Erholung. Selbst wenn wir meinen, wir hätten uns daran gewöhnt, arbeitet der Körper oft weiter im Hintergrund dagegen an.
6: Ja, was da in unserem Körper passiert und wie zu viel Lärm langfristig schädigen kann, das gibt's gleich in einem Donau 3FM Schlaumeier.
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0: 18 Minuten vor 12 haben wir es. Mehr Musik noch in dieser Stunde, unter anderem von Gnarls Barkley mit Crazy Miley Cyrus, End of the World, Chesney Hawkes aus 90ern, The One and Only und gleich der neue von Azdiz, Electrified.
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0: Ja, Autos auf der Straße, Flugzeuge über unseren Köpfen, der Nachbar mäht Rasen und parallel laufen noch Fernseher, Radio und Videos auf dem Handy. Wir sind ja fast rund um die Uhr von verschiedenen Geräuschen umgeben und irgendwann wird es dann auch mal zu viel. Und dann sprechen wir von Lärm. Nur, warum stresst der uns so?
3: Lärm stresst uns so sehr, weil unser Körper ihn häufig als Warnsignal versteht. Das ist ein uralter Schutzmechanismus. Plötzliche oder dauerhaft laute Geräusche bedeuten für unser Gehirn erstmal Aufmerksamkeit. Früher konnte das ein Raubtier sein, heute ist es eher der Presslufthammer vor dem Haus oder der Nachbar mit der Bohrmaschine um 7 Uhr morgens. Sobald es laut wird, schaltet der Körper in Alarmbereitschaft. Stresshormone wie Adrenalin und Cortisol werden ausgeschüttet, Puls und Blutdruck steigen, wir sind angespannt. Das Problem, wenn der Lärm nicht aufhört, dann kommt der Körper auch nicht mehr richtig runter. Besonders anstrengend ist unkontrollierbarer Lärm. Wenn wir selbst Musik laut machen, dann nervt uns das häufig weniger. Müssen wir aber unfreiwillig zuhören, also Baustelle, Straßenverkehr, Telefonate im Büro, dann empfinden wir das häufig schneller als Belastung. Dazu kommt, Lärm stört halt einfach auch unsere Konzentration, natürlich den Schlaf und dadurch auch die Erholung. Selbst wenn wir meinen, wir hätten uns daran gewöhnt, arbeitet der Körper oft weiter im Hintergrund dagegen an. Kurz gesagt, Lärm nervt nicht nur im Kopf, sondern setzt den ganzen Körper unter Spannung. Deshalb fühlen wir uns nach einem lauten Tag häufig müde, gereizt und komplett durch.
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3: Kurz vor 12.
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1: Es ist 12 Uhr.
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4: Ich bin Diana Kramer. Fast ein Jahr ist Schwarz-Rot im Amt, doch viele trauen der Koalition keine lange Zukunft zu. Laut einer Insa-Umfrage für die Bild am Sonntag glauben 58%, dass die Bundesregierung nicht bis 2029 durchhält.
5: Die Umfrage zeigt, das Vertrauen in die Koalition ist aktuell ziemlich angeschlagen. Viele nehmen vor allem Streit und gegenseitige Vorwürfe wahr. Und genau das schwächt das Bild einer handlungsfähigen Regierung. Aus der Union kommt deshalb der Appell, wieder stärker gemeinsam an Reformen zu arbeiten und Ergebnisse zu liefern. Gleichzeitig wird klar, die Herausforderungen sind groß, innenpolitisch wie international. Trotzdem gehen viele davon aus, dass die politischen Strukturen stabil bleiben. Zoe Tassovali, Redaktion.
4: Zuletzt hatten die USA angekündigt, 5000 Soldaten aus Deutschland abzuziehen. Jetzt spricht US-Präsident Donald Trump von weit mehr. Das sagte er vor Journalisten in Florida. Eine genaue Zahl nannte er aber nicht. Das US-Verteidigungsministerium hatte am Freitag erklärt, dass 5000 der 39.000 hier stationierten US-Soldaten innerhalb eines Jahres Deutschland verlassen sollen. Im vergangenen Jahr hat es zwar weniger Straftaten an Bahnhöfen gegeben, dafür aber mehr Angriffe auf Bahnbeschäftigte. Das ergab eine Auswertung des Verbands Allianz pro Schiene.
6: Dass die Bahnhöfe sicherer geworden sind, führt der Verband auf den Einsatz von Security-Leuten und Kameras zurück. Er lobt auch, dass inzwischen an einigen Bahnhöfen ein Alkoholverbot gilt. Sorge gibt es aber wegen der zuletzt fast 2700 Angriffe auf Mitarbeitende. Ein Anstieg um 11% in nur einem Jahr. Nach einer tödlichen Attacke auf einen Zugbegleiter will die Bahn auch mehr Sicherheitskräfte einstellen und testweise sind in einigen Regio-Zügen 2 Kontrolleure im Dienst. Diese Doppelbesetzung fordert die Eisenbahn- und Verkehrsgewerkschaft in allen Zügen, aber Bund und Länder halten das für unbezahlbar. Aus Berlin, Ursula Winkler.
4: Buckelwal Timmy ist gestern in der Nordsee freigelassen worden. Wo er sich aktuell genau befindet, ist aber unklar. Die Privatinitiative wollte den Wal eigentlich mit einem Sender verfolgen, aber bisher kommen keine Daten an. Auch wie es ihm geht, ist deshalb unklar. Befürchtet wird, dass er wieder an eine Küste schwimmen und dort stranden könnte.
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7: Mit einem Mix aus Sonne und Wolken geht's durch den Sonntagnachmittag dazu. Frühsommerliche Temperaturen bis 25 Grad. Auch morgen zum Wochenstart bleibt's warm bei 23 Grad.
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7: Gleich 3:12 A7 Füssenreute Richtung Ulm. Zwischen Memmingen Süd und Dettingen an der Iller 8 Kilometer Stau. Da braucht ihr 25 Minuten länger. Im weiteren Verlauf zwischen Altenstadt an der Iller und Dreieck-Hittichstetten 9 Kilometer Stau. Auch hier 20 bis 23 Minuten Zeitverlust. A8 München Richtung Stuttgart. Zwischen Märklingen und Mühlhausen 4 Kilometer Stop and Go. Da seid ihr in knapp 7 Minuten durch. Und Kreis Biebach. Zwischenabzweig nach Bellamont und Abzweig nach Boschen in beiden Richtungen 10 freie laufende Ränder. Das war's, wo immer ihr unterwegs seid, eine gute und sichere Fahrt.
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7: Aktueller Blitzer in Leipheim, Rudolf-Wanzel-Straße, da steht ein Blitzeranhänger, außerdem Wullenstetten Richtung Witzighausen, da gibt's einen Superblitzer in der Sudetenstraße und in Weißenhorn in der Hagenthaler Straße in der 30er-Zone. Habt ihr auch was für uns, Staus oder Blitzer? Einfach melden über die kostenfreie Hotline 08000 490 400. 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
1: Bei mir ist heute Dr. Sarah Aytaç und sie hat eine ganz schöne Reise hinter sich. Sie hat in Südafrika einen Zwischenstopp gemacht, war Honorarärztin und tauchte immer wieder in unterschiedliche Kliniken ein. Und da hat sie erkannt, dass unser Gesundheitssystem leider gar nicht so gesund ist, wie es sein sollte. Das Buch, das sie dann veröffentlicht hat, hat ihren kompletten Weg verändert. Wir sprechen heute über die Wendepunkte in ihrem Leben und natürlich auch über den Bestseller. Gleich geht's los.
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1: Bei mir ist heute Dr. Sarah Aytac und sie ist nicht nur Unfallchirurgin, sondern auch Buchautorin, aber dazu kommen wir gleich. Erstmal schön, dass du da bist. Ich darf dich Sarah nennen, ne?
2: Total gerne, unbedingt.
1: Ich habe es ja jetzt eingangs schon erwähnt, du bist Unfallchirurgin. Warum bist du das eigentlich geworden?
2: Das ist tatsächlich so, im Medizinstudium macht man ja alles einmal durch und alles einmal mit. Und wie bei vielen meiner Kommilitonen war es so, dass das nach dem Ausschlussprinzip meistens funktioniert. Also wenn man nicht schon von familiärem Hintergrund heraus in eine Spur gesetzt wird, dann ist es tatsächlich so, dass man in Modulen all die Fächer durchläuft und dann relativ schnell merkt, was ist so gar nichts für einen. Und dann schließt man aus. Also man sagt, Auge geht gar nicht oder Kinderheilkunde geht überhaupt nicht oder ich sehe mich null als Frauenarzt. So langsam macht man da und da einen Haken dran und am Ende bleibt das eine oder das andere übrig. Aber ich muss schon sagen, das Modul Chirurgie hat schon sehr, sehr schnell große Begeisterung geweckt. Und die Chirurgie ist natürlich eine Handwerkskunst und da dann nochmal die explizite, wie soll ich sagen, dieses handwerkliche Geschick, dieses dreidimensionale Vorstellen, diese Bastelarbeit im wahrsten Sinne des Wortes, fand ich dann natürlich in der Unfallchirurgie. Da bin ich schon als Student dann frühzeitig als studentische Aushilfe hin und da bin ich dann tatsächlich dabei geblieben, weil mir das am meisten Freude bereitet hat, ja. Warum die Unfallchirurgie? Es ist die Unplanbarkeit. Und wie einer meiner alten Oberarztkollegen immer gesagt hat, es gibt keinen Bruch zweimal auf der Welt. Weil es kein Knochen zweimal exakt gleich bricht. Das gibt's nicht, aufgrund der Rahmenbedingungen. Rahmenbedingungen des Patienten, aber auch die Rahmenbedingungen des Unfalls. Und deswegen fand ich das schön, weil es halt eben keine Routine und keine Monotonie wird. Das fand ich immer wichtig, muss ich sagen. Aber insgesamt ist es dieses Arbeiten mit den Händen, das ist einfach eine tolle Sache. Das macht Spaß.
1: Du hast ja nach deinem Medizinstudium vor allem auch entschieden, Honorarärztin zu werden. Was bedeutet das denn eigentlich jetzt genau?
2: Es gibt das Honorararztwesen. Das heißt, ich melde mich in einer Börse an, von denen gibt es mittlerweile sehr, sehr viele. Und dann gebe ich als Arzt an, in welchem Radius ich tätig werden möchte, natürlich was mein Fachgebiet ist, welche Qualifikation ich habe und dann bekomme ich Aufträge zugeschickt, weil die Krankenhäuser eben händeringend gutes Personal suchen und die Stellen nicht besetzt sind und dementsprechend kann ich mir dann als Honorararzt anhand meines Leistungsspektrums und dem, was ich bereit bin zu machen, mir die Aufträge aussuchen. Und so habe ich das gemacht, nicht weil es unbedingt komfortabel ist, sondern weil man eben in einem sehr kurzen Zeitraum sehr viel Einblick in andere Abläufe bekommt.
1: Und wie schnell suchen die denn dann?
2: Innerhalb von wenigen Stunden. Manchmal ist es tatsächlich so, wenn es sehr brennt und da ist ein Kollege krank geworden, der Dienstplan ist nicht besetzbar, dann kriegt man auch Angebote innerhalb von wenigen Stunden. Ist natürlich dann schwierig, wenn man 400 Kilometer weit fahren soll, aber die Suchmaschine spuckt es natürlich trotzdem aus. Aber prinzipiell die Anmeldung, das ist eine Sache von wenigen Momenten. Man muss natürlich seine Dokumente hochladen und so weiter und nachweisen, dass man Arzt ist mit den entsprechenden Qualifikationen, für die man auch die Stellen sucht. Und danach geht es extrem schnell.
1: Was du da alles erlebt hast und warum du vor allem ein Buch geschrieben hast darüber, darüber reden wir gleich. Dr. Sarah Aytac ist heute bei mir. Gleich geht's weiter.
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1: Bei mir ist heute Dr. Sarah Aytac. Sie ist Unfallchirurgin, Orthopädin und hat einen Bestseller geschrieben. Da ging es und geht es um das marode Gesundheitssystem, um die Kliniken und vor allem um den Fachkräftemangel. Sarah, vielleicht kannst du das ein bisschen einordnen. Woher kommt es eigentlich, dass da so ein Fachkräftemangel besteht aktuell bei uns in Deutschland?
2: Ein kleines Beispiel, also grundsätzlich ist die Patientenversorgung immer eine Teamarbeit. Wir werden so in den nächsten 5 bis maximal 8 Jahren einen eklatanten Pflegemangel haben mit zigtausenden von unbesetzten Stellen. Wenn keine Pflege da ist, können die Patienten nicht versorgt werden. Da hilft es uns auch überhaupt nicht, wenn die Krankenhäuser voller Ärzte wären, was nicht der Fall ist. Es muss alles Hand in Hand greifen, tut es aber nicht. Und von der Politik gibt es keinerlei tatsächliches Erkennen der Ist-Situation, keinerlei Reagieren darauf. Jeder versucht, sich nur durch die eine oder durch die nächste Periode zu retten. Jeder versucht, sein eigenes Gesicht zu wahren. Grundlegende Veränderungen gibt es nicht. Und deswegen läuft es halt weiter so gegen die Wand.
1: Du hast ja als Honorarärztin in verschiedene Kliniken in ganz Deutschland reingeschaut. Woher kam denn da der Drang auf einmal in dir auch, dass du gesagt hast, ich möchte ein Buch schreiben darüber?
2: Das Buch oder der Drang für das Buch ist tatsächlich nicht erst bei den beim Antreten dieser Honorarstellen entstanden. Das ist tatsächlich auch schon vorher entstanden. Es ist dort nur weiter gereift, um es genauer zu sagen. Und der Grund liegt für mich klar auf der Hand. Wenn ich außenstehend bin, bekomme ich nur einen Teil von Informationen oder einen vorgefilterten Teil von Informationen. Und ich denke, Informationen aus dem Inneren eines Systems heraus sind unausweichlich und extrem wichtig, um das Gesamtbild darzustellen. Und das wollte ich tun. Und deswegen habe ich diese Informationen beigetragen.
1: Und was für Geschichten gibt es jetzt in deinem Buch zu lesen?
2: Ein Patient hat mir auf den Punkt gebracht, der hat gesagt, ohne Rotwein im Kopf kann man das auf gar keinen Fall lesen. Das stimmt. Sie sind halt sehr nah an der Realität und sind die Realität. Und es geht darum, letztendlich, was der Versorgungsengpass und die fehlende Ausbildung und die fehlende Qualität der Ausbildung am Ende des Tages für die Versorgung des Patienten ausmacht. Und das kann man sich jetzt in vielen Szenarien vorstellen. Das Problem ist letztendlich, dass die Einbahnstraße immer beim Patienten und bei seiner ausbleibenden adäquaten Versorgung mündet. Und das wollte ich damit schildern.
1: Da gab es ja einige Geschichten, die jetzt darin vorkommen in diesem Buch. Du hast es trotzdem veröffentlicht. Wie waren denn da die Reaktionen darauf dann auf das Buch?
2: Das ist interessant, dass du sagst, trotzdem veröffentlicht, weil in der Phase vor der Veröffentlichung haben mir sehr viele Kollegen davon abgeraten. Das finde ich immer ganz interessant, wenn man dann so Empfehlungen bekommt, wie auf keinen Fall darfst du das machen, das wird ganz schlimm werden und du weißt ja gar nicht, welche Konsequenzen das haben wird, du wirst nie wieder einen Job bekommen. Das war sehr, sehr sinnbildlich für mich, für diese Angst, die auch in diesem System herrscht und von jedem Einzelnen natürlich auch aufrechterhalten wird. Ja, also wenn jeder Einzelne derart angstgefesselt ist, dann wird es natürlich niemals eine Veränderung geben. Das ist ja vollkommen glasklar. Und für mich war tatsächlich diese Phase vor dem Erscheinen des Buches sehr viel interessanter. Ich wusste das ja, ich habe das willentlich und wissentlich getan, mich hat keiner genötigt. Und mir war sehr klar, was das bewirkt. Aber für mich war es vollkommen unabdingbar, das dennoch zu tun, weil ich mich ja von etwas verabschieden wollte, konnte und würde, das ja sowieso keinen Stellenwert mehr für mich hatte. Also sprich, diesen abgegriffenen Spruch, wer die Wahrheit sagt, braucht ein schnelles Pferd, braucht man ja eigentlich gar nicht. Man ist ja dann eigentlich schon vom Geschehen weg, in dem Moment, wo man sich entscheidet, diesen Schritt zu gehen. Die Konsequenz dann in voller, ich sag jetzt mal Breite und Länge, das ist einem vielleicht gewahr, vielleicht auch nicht, das kann ich gar nicht sagen. Das ist sicherlich auch in jeder Situation unterschiedlich, aber für mich gab es da keinen Zweifel. Das musste so gemacht werden und dann ist das so. Ich bin ein unruhiger Geist, hat Günter Wallraff gesagt, da hat er sicherlich recht.
1: Das Buch wollen wir jetzt auch mal genannt haben. Ausgeblutet als Ärztin im Schockraum unseres maroden Gesundheitssystems. Darüber sprechen wir aber vor allem natürlich über Ihre Geschichte heute. Dr. Sarah Aytac ist bei mir. Freue mich, dass wir gleich weitersprechen.
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9: Ein Mix aus Sonne und Wolken, dazu frühsommerliche Temperaturen heute bis 25 Grad und auch morgen zum Wochenstart bleibt es warm bei bis zu 23 Grad.
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9: Um 12:30 einiges los auf den Straßen A7 Füssen-Reute Richtung Ulm zwischen Memmingen Süd und Dettingen an der

0: Schiller 7 Kilometer Stau, da braucht ihr gut 20 Minuten länger. Im weiteren Verlauf zwischen Altenstadt an der Iller und Dreikettestätten nochmal 11 Kilometer Stau, auch hier bis zu 25 Minuten Zeitverlust. A8 München Richtung Stuttgart zwischen Merklingen und Mühlhausen, 6 Kilometer Stop and Go, da seid ihr in 10 Minuten durch. A96 München Richtung Lindau zwischen Memmingen Nord und Kreuz Memmingen, hier dichter Verkehr. Und dann gerade noch reingekommen A7 Füssenreude Richtung Würzburg zwischen Kreuz Ulm, Elchingen und Langenau, 1 Kilometer Stop and Go. Euch allen eine gute und sichere Fahrt.
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0: Aktueller Blitzer in Leipheim, Rudolf-Wanzel-Straße, da steht der Blitzeranhänger. Außerdem Superblitzer in Wullenstetten Richtung Witzighausen in der Sudetenstraße und in Weißenhorn, Hagenthaler Straße in der 30er-Zone. Habt ihr auch was für uns? Staus oder Blitzer gerne melden über die Hotline 08490 400. 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
1: Bei mir ist heute Dr. Sarah Altertsch. Ja, und das Buch über das marode Gesundheitssystem und über die Kliniken in Deutschland hat bei ihr beruflich als Ärztin einiges verändert. Sie sagt, ich bin heute da angekommen, wo ich hin wollte. Was die Reise beinhaltet und was sie sich vor allem wünscht für die Zukunft, darüber sprechen wir auch gleich.
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1: Bei mir ist heute Dr. Sarah Aytac und ihr Buch hat ganz schön für Furore gesorgt, als es rauskam. Sie war Honorarärztin und hat dann ja ein tolles Buch veröffentlicht, wie ich finde. Ausgeblutet als Ärztin im Schockraum unseres maroden Gesundheitssystems und hat einfach mal so ein bisschen erzählt, wie es dann teilweise als schonungsloser Bericht auch in ihrem Buch vorkommt und wie der Klinikalltag ausschaut. Du hast jetzt allerdings, liebe Sarah, eine eigene Praxis aufgemacht, um zu zeigen, wie es besser geht, oder?
2: Ja, um es anders zu machen, mit dem Patienten im Fokus, mit dem holistischen Ansatz, mit dem ganzheitlichen Ansatz, mit den Patienten nicht in 90 Sekunden mit einer Voltaren in der Hand aus der Tür zu jagen, sondern mit diesem urärztlichen Ansatz, den Patienten als Ganzes, aber jetzt tatsächlich nicht nur körperlich, nicht nur somatisch als Ganzes, sondern eben halt auch mit all seinen anderen Aspekten ganzheitlich zu sehen. Die westliche Medizin ist die einzige Medizin, ich sage jetzt mal im Vergleich zum Beispiel zur fernöstlichen, aber auch zu diesen ganzen naturverbundenen Medizin, ist die einzige Medizin, die den Geist und den Körper so weit voneinander trennt. Und das ist nicht zum Guten von unser Eins. Und das ist ein Riesenproblem. Und ich erfahre in der Praxis eine extrem positive Rückmeldung zu diesem von mir jetzt aktuell praktizierten und umgesetzten Behandlungsansatz. Ich habe Menschen, die kommen und sagen, ich habe Rückenschmerzen seit 17 Jahren. Dann sage ich immer, ja, das werden wir jetzt auch mit einer Behandlung vermutlich nicht wegbekommen. Aber es hilft natürlich auch, wenn die Leute zum ersten Mal in ihrem Leben darüber reden können, dass sie seit 17 Jahren einen Alkoholiker als Ehepartner haben oder wie schwer das ist in der Familie oder mit irgendeiner Belastung oder sonst irgendwas. Und es gab früher zwei Menschen, denen hat man ohne zu überlegen Tor und Tür geöffnet. Das war der Pfarrer und der Arzt, also ich sage jetzt mal im alten häuslichen Umfeld. Und das setzt ein unglaubliches Vertrauen voraus. Dieses Vertrauen gibt es immer noch, aber die Menschen sind verzweifelt auf der Suche nach jemandem, der ihnen auch adäquat zuhört. Ich bin nicht dafür, dass man somatische Beschwerden nur in den mentalen oder psychischen Bereich einordnet. Darum geht es überhaupt gar nicht. Ja? Aber die Kombination muss es sein. Und die Kombination zeigt mir auch im Alltag, dass das der richtige Weg ist.
1: Und du nimmst dir richtig viel Zeit, ne?
2: Ich nehme mir sehr viel Zeit. Ich unterhalte mich nicht nur lange mit den Patienten, auch die Untersuchungen sind ausführlich. Ich habe hier Patienten, die waren schon bei 3, 5, 8 Kollegen, haben schon ganz viel großartige Bildgebung bekommen, viel Diagnostik und dann untersuche ich die und dann frage ich die bei dem Leidensweg, der ja schon meistens über mehrere Monate oder Jahre geht, ganz explizit, ob sich bei den Untersuchungen die Beschwerden oder die Symptome verändert hätten. Also sprich, als diese Untersuchung, die ich gerade mit Ihnen gemacht habe, vor anderthalb Jahren gemacht wurde, vor einem Jahr gemacht wurde, hatten Sie da ein anderes Empfinden oder Missempfinden? Da schauen die mich an und sagen, ja, ich wurde ja noch nie untersucht. Dann sage ich immer, okay, das ist gut, schön, ich freue mich für Sie, dass Sie jetzt hier sind, aber so sollte es eigentlich nicht sein. Wir brauchen nicht 7 MRTs von der Halswirbelsäule oder vom Kniegelenk oder von der Schulter, wenn wir die betroffene Stelle nicht einmal in der Hand hatten. Ich habe hier Patienten, die weinen, weil sie sagen, mich hat noch nie jemand untersucht. Also nachdem ich sie dann untersucht habe und dann vor mir ganz aufgelöst sitzen und ich dann mich frage, ob ich irgendwas falsch gemacht habe und dann geben die mir eben diese Rückmeldung, was zum einen bitter, zum anderen natürlich für die Patienten auch schön ist, weil sie dann tatsächlich doch eine Hilfe bekommen, mit der sie dann aber eben gar nicht mehr gerechnet haben.
1: Dr. Sarah Aytac will es anders machen. Wie sie das macht, erzählen wir gleich. Und warum Südafrika und die Zeit dort nochmal einiges in ihr auch geprägt hat, darüber sprechen wir gleich.
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0: Dr. Sarah Eitertsch hat einen Bestseller geschrieben über das marode System bei uns in den Kliniken. Aber wir sprechen heute vor allem auch über den Ansatz, wie sie es ja anders machen will. Und du warst in Südafrika. Zu was hast du dich da spezialisieren lassen wollen?
1: Ich war tatsächlich zweimal in Südafrika. Das eine in meiner studentischen Zeit, im sogenannten praktischen Jahr. Und dann deutlich, deutlich später nochmal als fertige Fachärztin bin ich nochmal hin, weil man natürlich in der Zwischenzeit auch persönlich, aber auch von Seiten der Ausbildung her einen anderen Weg beschritten und natürlich andere Qualitäten und andere Kompetenzen sich angeeignet hatte. Im studentischen Ausflug nach Südafrika ging es tatsächlich darum zu sehen, was sind die realen Probleme, also die tatsächlichen Auswirkungen von Erkrankungen, die den Großteil der Welt beschäftigen und nicht die, ich sage jetzt mal, zivilisatorischen Luxusprobleme. Mir war das wichtig, auch so ein ganzheitliches Bild von Erkrankungen zu sehen. Und das ist nun mal in anderen Ländern der Welt anders aufgestellt. Im späteren Bereich, dann ging es mir tatsächlich um die operative Ausbildung, vor allen Dingen in der Versorgung von Schuss- und Stichverletzungen, weil wir das in dem Maße hier in Deutschland, ich will jetzt mal sagen, zum Glück nicht haben, aber zum anderen eben halt auch die Ausbildung dafür dann nicht bekommen. Aber die Welt wird sich verändern und das zeigen die Zahlen auch. Die Gewalttaten, vor allen Dingen auch die Messerangriffe steigen, also die Zahlen steigen. Die Schusswaffenverletzungen nicht in dem Maße, weil der Zugang zu Schusswaffen in Deutschland nicht so einfach ist, aber im Großen und Ganzen ist das einfach ein Bereich, wo die Ausbildung aufgrund der fehlenden Konfrontation mit diesen Verletzungsmustern einfach hinkt. Und deswegen habe ich mir ein Land ausgesucht, was eine erhebliche Exposition diesen Verletzungen gegenüber hat. Jeden Tag hoch und runter, 24 Stunden am Tag.
0: Würdest du sagen, du magst Extreme?
1: Unbedingt, ja. Also ich funktioniere einfach gut unter Extremen. Warum, weiß ich nicht. Ich glaube, das ist einfach eine Persönlichkeitssache. Es gibt Menschen, die brauchen 12 Stunden Schlaf am Tag und die brauchen 3-mal am Tag warmes Essen und die brauchen Routine und die brauchen Geborgenheit, die brauchen Sicherheit. Ich glaube, jeder braucht das bis zu einem gewissen Grad, aber dann gibt es auch welche, die funktionieren eben in diesen Extremen deutlich besser.
0: Aber jetzt machst du ja mit deiner eigenen Praxis doch was anderes, was ein bisschen mehr nach Routine klingt, oder?
1: Gar nicht mal so sehr. Ich hatte das tatsächlich von der Ferne betrachtet auch am Anfang so überlegt. Aber durch die Freiheit, die man hat und die Weiterentwicklung, die ich hier jeden Tag durchmache, ist sehr, sehr viel Bewegung und ehrlich gesagt alles andere als Routine drin. Also ob das jetzt eine neue Geschäftsidee ist, die ich jetzt mit einer psychologischen Kollegin an den Start gebracht habe, wo wir eben von Grund auf ein psychosomatisches, ganzheitliches Behandlungspaket anbieten, oder sei es das nächste Buch oder sei es eine andere private einbringen. Also langweilig wird mir jetzt gerade nicht, um es mal vorsichtig zu sagen.
0: Dr. Sarah Eitertsch hat viel zu erzählen. Ich weiß, es gibt bald ein neues Buch, über was es genau geht. Das hast du ja nicht verraten und verrätst da auch nicht. Wer dich googelt, findet auch deine Praxis. Ich lege sie sehr ans Herz. Und wer dein Buch lesen will, der kann das natürlich auch überall tun. Denn sie hat mit Ausgeblutet als Ärztin im Schockraum unseres maroden Gesundheitssystems durchaus für Furore gesorgt und tut es jetzt im allerpositivsten Sinne übrigens mit ihrer eigenen Praxis. Danke für das tolle Gespräch und danke, dass wir überhaupt sprechen konnten.
1: Ich hab zu danken.
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3: Kurz vor eins.
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0: Es ist 13 Uhr.
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8: Ich bin Diana Kramer. Vom Tankrabatt können Autofahrer nach Einschätzung des ADAC bislang noch nicht in voller Höhe profitieren. Im bundesweiten Schnitt lagen die Preise für Super E10 und Diesel gestern jeweils gut 12 Cent unter denen vom 30. April. Gesenkt wurden die Steuern zum 1. Mai aber um knapp 17 Cent. Da zusätzlich auch die Rohölpreise gesunken sind, sei es laut ADAC unverständlich, dass die Preise aktuell wieder steigen. Auch heute Morgen waren die Preise an den Tankstellen höher als gestern früh. Drohende neue US-Zölle belasten die deutsche Wirtschaft. Der Präsident des IFO-Instituts, Clemens Fuß, warnt in der Bild-Zeitung, sollte die EU ihrerseits Zölle auf US-Produkte erheben, drohe Deutschland eine Rezession.
9: US-Präsident Trump hat angekündigt, die Zölle auf Autos und Lastwagen aus der Europäischen Union von 15% auf 25% zu erhöhen. Die neuen Sätze sollen bereits ab kommender Woche gelten. Wie soll die EU darauf reagieren? Jens Südekum, Berater am Bundesfinanzministerium, rät, abzuwarten. Zunächst solle geprüft werden, ob die angekündigten US-Zölle tatsächlich erhoben würden. Für diesen Fall sprach er sich allerdings für angemessene Gegenmaßnahmen der EU aus. Dirk Zeitler, Berlin.
8: Unionspolitiker zeigen sich besorgt über den Zustand der schwarz-roten Koalition. Der parlamentarische Geschäftsführer der Unionsfraktion im Bundestag, Steffen Bilger, sagte dem Handelsblatt, Blockade und Schuldzuweisungen der SPD kosteten immer mehr Vertrauen in die Handlungsfähigkeit der Politik. Die Koalition müsse sofort wieder in einen konstruktiven Reformmodus kommen und liefern. In Deutschland sind im ersten Quartal mehr Batteriespeicher gebaut worden. Unterm Strich haben die Anlagen eine Kapazität von 2 Millionen Kilowattstunden. Das ist ein Plus von etwa 2/3.
10: Produzieren Windräder und Solaranlagen gerade mehr Strom, als verbraucht wird, werden die Speicher aufgeladen, auf die dann zurückgegriffen werden kann, wenn Strom fehlt. Die im ersten Quartal neu errichtete Speicherkapazität deckt rechnerisch den Bedarf von 3 Millionen Haushalten für einen Tag. Der Zuwachs ist auf große Anlagen zurückzuführen, bei kleinen Speichern in einzelnen Wohnhäusern stagnierten die Zahlen. Der Ausbau könnte gedämpft werden, wenn die Politik wie angekündigt wieder mehr auf Gaskraftwerke setzt. Jan-Henner Reitzer, Nachrichtenredaktion.
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2: Ein Mix aus Wolken und Sonne. Es ist so ein bisschen diesig, aber schön warm am Nachmittag bis zu 25 Grad. Auch morgen zum Wochenstart bleibt es weiterhin mild bei 23 Grad.
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2: Jo, die Straßen sind voll. Alle kommen so ein bisschen aus dem Kurzurlaub. A7 Füssen-Reute-Ulm. Wir haben 5 Kilometer Stau zwischen Kreuz Memming und Dettingen an der Iller. Und wir haben zwischen Altenstadt an der Iller und Dreiecke die Städten 14 Kilometer Stau. Dann haben wir die A8 mit dabei. Wie gehabt, München Richtung Stuttgart. Da ist es besser, wenn man über die Dörfer zuckelt. Derzeit Stau auf 7 Kilometer zwischen Ulm-West und Mühlhausen. Und wir haben dichten Verkehr auf der A96 München-Lindau zwischen Memming-Nord und Kreuz Memming. Gute Fahrt.
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2: In Ulm auf der Harthauser Straße Höhe Roter Berg blitzt es und in Weißenhorn auf der Hagenthaler Straße in der 30er-Zone. 08000 490 400, eure Hotline für Stau- und Blitzmeldungen. Und alles gerne zum Nachlesen auf donau3fm.de.
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2: Freut euch, denn unser Spargelmobil rollt wieder durch Schwaben.
11: Dankeschön.
12: Vielen lieben Dank.
13: Vielen Dank.
14: Danke euch.
15: Dankeschön. Vielen Dank.
2: Wir bringen euch feinsten Spargel vom Spargelhof Thum in Grimmelfing bis vor die Haustür. Wie ihr noch die Chance drauf habt, unser Thema gleich.

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1: Oh, ist das schön. Ich freue mich so, denn wir sind mittendrin in der Spargelsaison. Und das bedeutet, wir bringen euch wieder den Spargel vom Spargelhoftum in Grimmelfingen bis vor die Haustür.
2: Wir freuen uns riesig. Das erste Mal, dass ich was gewonnen habe. Vielen, vielen Dank.
3: Danke. Vielen Dank, Donau 3FM.
4: Danke. Vielen Dank für euren Besuch und für den Gewinn.
1: Wenn es dann soweit ist, was macht ihr eigentlich damit?
5: Wir machen da Spargelsuppe.
6: Wahrscheinlich auf den Grill schmeißen.
5: Gibt's drei verschiedene Sachen. Schinken und Cordon Bleu und Lachs.
1: Oh, das klingt alles so lecker. Und wir sind wirklich überall unterwegs.
7: Wir sind in Oberechingen.
8: Wir sind jetzt am Uniklinikum am Eselsberg.
9: Also Jana und mir gefällt es hier so gut, dass wir eigentlich schon gesagt haben, eigentlich kann man hier bleiben. Wir sind in Blaubeuren.
1: Aha, und morgen geht's wieder los. Da rollt das vollgepackte Spargelmobil wieder durch Schwaben. Egal, ob zu Hause, auf der Arbeit, im Kindergarten oder wo ihr sonst noch gerne Spargel in Empfang nehmen wollt. Und wenn ihr auch noch Lust habt auf feinsten Thumspargel, dann schnell noch anmelden auf donau3fm.de.
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3: Kurz vor halb zwei.
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3: Mark Forster und 194 Länder gibt's gleich in der nächsten halben Stunde und Glockenbach ist dabei mit Magic Moment. Und dazu packe ich Ray Dalton mit Blood Running gleich.
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3: Ja, vor ein paar Wochen haben wir noch Moonboots getragen. Jetzt T-Shirt-Wetter mit 25 Grad heute Nachmittag, dazu Wolken und Sonne. Und auch morgen zum Wochenstart bleibt schön warm bei 23 Grad.
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3: Vorsicht bitte, es liegen zwei Solarpaneele auf der A7 Ulm-Fürstenreute zwischen Altenstadt an der Iller und Dettingen an der Iller und zwar in beide Richtungen. Wir bleiben mal auf der A7 Fürstenreute Richtung Ulm, da haben wir Stau und stockenden Verkehr. Einmal zwischen Kreuz Memming und Detting an der Iller und zwischen Altenstadt an der Iller und Dreieck Hittistetten. Da braucht ihr mit Sicherheit eine Dreiviertelstunde bis 50 Minuten mehr Zeit. Dann gehen wir auf die A8, wir haben 11 Kilometer Stop and Go. Richtung Stuttgart zwischen Ulm-West und Mühlhausen. Und wir haben dichten Verkehr auf der A96 München-Lindau zwischen Memmingen-Nord und Kreuz-Memmingen. Gute Fahrt.
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3: In Ulm auf der Harthauser Straße. Hohe Höhe Roterberg blitzt es. Und in Wullenstetten Richtung Witzighausen in der Sudetenstraße. 08.490.400, eure Hotline für Stau und Blitzmeldung. Und alles gerne zum Nachlesen auf donau3fm.de.
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Tage werden wieder länger, die Stimmung steigt und der Frühling bringt genau diese kleinen Glücksmomente zurück. 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Wie das funktioniert, darüber sprechen wir gleich.

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0: Die Tage werden länger, man kann wieder draußen lange spazieren gehen und die Sonne genießen. Man kann wieder grillen und mit den Lieblingsmenschen zusammen sein. 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
3: So, Freunde, und auf euch warte ich noch, denn mit dem Kennwort für unseren WhatsApp-Kanal Frühlingsgefühl könnt ihr Lindschokolade gewinnen. 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Kurz vor zwei.
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3: Nicky Yor, Eyes on You, gibt's gleich nach zwei. Und Meghan Trainor mit All About That Bass ist ebenfalls mit dabei. Und dazu packe ich noch Bruno Mars mit I Just Might.
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10: Ich bin Jan-Henner Reitzer. Sind Benzin und Diesel in Deutschland im Moment zu teuer? Ja, sagt der ADAC. Hintergrund sind gesunkene Ölpreise und der in Kraft getretene Tankrabatt.
11: Politiker, Experten und auch der ADAC sagen, der Tankrabatt kommt bei den Autofahrern bisher nicht vollständig an. Super E10 kostet aktuell im Schnitt immer noch rund 2 Euro pro Liter, Diesel etwa 2,09 Euro. Und die Preise steigen laut ADAC wohl wieder. Und das, obwohl die Voraussetzungen eigentlich für sinkende Kosten sprechen. Das Bundeskartell Amt schaut sich das jetzt genauer an. Für Autofahrer gilt, Preise vergleichen lohnt sich im Moment besonders. Die Unterschiede zwischen den Tankstellen können ziemlich groß sein. Zoe Tassovali, Redaktion.
10: Werden, wie von US-Präsident Donald Trump angekündigt, tatsächlich mehr als 5000 US-Soldaten aus Deutschland abgezogen, hätte das negative Folgen für die betroffenen Standorte. Auch Familien der US-Soldaten würden wegziehen. Das wäre ein schmerzhafter wirtschaftlicher Einschnitt, sagte der Bürgermeister von Ramstein in Rheinland-Pfalz, wo an einem US-Luftwaffenstützpunkt bisher 8000 US-Soldaten mit ihren Familien leben. Einen Truppenabzug aus Deutschland hatte Trump auch schon in seiner ersten Amtszeit angekündigt. Weil überall Geld fehlt, soll das Gesundheitssystem in Deutschland reformiert werden. Kürzungen bei den Leistungen der Pflegeversicherung lehnte eine große Mehrheit der Bevölkerung allerdings ab. Das zeigt eine YouGov-Umfrage im Auftrag des Sozialverbands VDK.
12: In der Pflegeversicherung droht eine Milliardenlücke. Deshalb ist genauso wie bei Krankenhäusern und gesetzlichen Krankenversicherungen eine Reform geplant. Dass damit zum Beispiel der Zugang zu Pflegegraden erschwert wird, halten 77% der Bundesbürger für nicht akzeptabel. Fast genauso viele lehnen es ab, dass Leistungen gekürzt werden. Laut Sozialverband VDK könnten Zuschüsse für den Hausnotruf oder Pflegehilfsmittel betroffen sein. Mitte des Monats will Gesundheitsministerin Nina Wagen die Gesetzespläne für die Pflegereform vorstellen. Diana Kramer, Nachrichtenredaktion.
10: Über Griechenland ist ein für die Jahreszeit ungewöhnlicher Sturm gezogen, der auf Kreta und in den Bergen um Athen sogar Schnee mitgebracht hat. Statt Badewetter in Urlaubsregionen gibt es außerdem Wind, Hagel und Regen. Vom kältesten Start in den Mai seit Jahrzehnten ist die Rede.
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3: Von Kälte brauchen wir hier nicht sprechen. Es ist zwar nicht so schön sonnig wie gestern, aber schön mild mit 25 Grad bei einigen Federwolken, die da so durchziehen. Ansonsten haben wir auch viel Sonne an diesem Nachmittag mit dabei. Heute Nacht Abkühlung auf 7 bis 13 Grad. Morgen zum Wochenstart bleibt es weiterhin warm bei 23 Grad.
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3: Auf der A7 Füssen-Reute Richtung Ulm zwischen Altenstadt an der Ille und Dreiecke die Stetten derzeit 15 Kilometer Stau. Ihr braucht eine Stunde mehr Zeit. Dann 12 Kilometer Stop-and-Go auf der A8 München-Stuttgart zwischen Ulm-West und Mühlhausen. Und wir haben auf der A96 München-Lindau Stau und stockenden Verkehr zwischen Memming-Ost und Kreuz-Memmingen. Gute und sichere Fahrt.
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3: In Leipheim auf der Rudolf-Wanzel-Straße blitzt es und ich habe per WhatsApp was bekommen und zwar ein Blitzer auf der B312 von Ingerkingen Richtung Warthausen, kurz vor der Abbiegung Autohaus Rapp, Schlemmerhofen, rechts auf dem Feldweg. Erlaubt sind dort 100. Vielen Dank fürs Melden. 08.490.400, das ist eure Hotline für Stau- und Blitzmeldungen. Und alles gerne zum Nachlesen bei uns auf donau3fm.de.
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3: Den Supermarkt oder das Einkaufslädele direkt ums Eck haben, das ist einfach richtig praktisch.
14: Der erste Eindruck von links und rechts und auch durch Freunde, Familie und so, ist die Vorfreude schon sehr groß, dass im Mittelbuch dann zukünftig die Nahversorgung weiterhin geboten ist.
3: Welche neue Einkaufsmöglichkeit im Ortsteil Mittelbuch in der letzten Woche die Pforten geöffnet hat, unser Thema gleich.

0: einkaufen direkt ums Eck. Das ist einfach richtig praktisch. Am vergangenen Donnerstag, da wurde in der Gemeinde Mittelbuch bei Ochsenhausen das Brudis-Lädele eröffnet. Die Mittelbucher haben damit eine neue Einkaufsmöglichkeit. Nikolai Kramer ist einer der drei Besitzer.
1: Im Endeffekt gab es in Mittelbuch immer einen Dorfladen, der letztes Jahr leider geschlossen hat. Das wiederum war für uns dann die Chance, in dem Bereich was auf die Beine zu stellen. Wir wollten die Nahversorgung weiterhin im Mittelbuch gewährleisten. Und da ich halt selber Mittelbuch bin, ist es für mich auch ein Stück weit ein Herzensprojekt, genau.
0: Endlich also wieder einkaufen in Mittelbuch. Nico, was habt ihr denn im Sortiment und wie funktioniert das Brudis-Lädele?
1: Alles, was man mit Nahversorgung benötigt, ob es jetzt Klopapier ist, Mehl ist oder Wasser zum Beispiel, egal in welchem Bereich, an Süßwaren. Da sind wir auch ganz froh, dass wir da der Hamp als Bäcker an unserer Seite haben, der täglich frische Backwaren liefert. Und die Metzgerei Walz aus Ebertszell, von denen wir dann Fleisch und Wurst haben. Funktionieren tut so, man geht im Endeffekt in den Laden rein, tagsüber ist der wirklich für jeden zugänglich, nimmt sich den Einkaufskorb, packt da die Sachen rein, die man dann gern hat und geht dann an die SB-Kasse, scannt die Produkte, bezahlt und kann dann einfach wieder gehen, genau.
0: In der Vergangenheit gab es häufiger Berichte von Diebstahl in Selbstbedienungsläden. Macht euch das irgendwie Sorgen?
1: Klar, das Thema Diebstahl in SB-Läden ist natürlich ein präsentes Thema, worüber wir uns auch Gedanken gemacht haben. Also wir haben den Laden komplett mit einem Kamerasystem ausgerüstet und eine Zugangskontrolle. Klar, gehört ein Stück weit Vertrauen dazu. Wir hoffen, dass die Leute zum größten Teil ehrlich sind. Und ich gehe auch davon aus, dass der größte Teil, der in Mittelbuch den einkauft, auch die eigenen, also aus dem Dorf sind. Da müssen wir dann je nachdem reagieren.
0: Nico, wie groß ist denn jetzt die Freude der Mittelbucher über ihre neue Einkaufsmöglichkeit?
1: Der erste Eindruck von links und rechts und auch durch Freunde, Familie und so, ist die Vorfreude schon sehr groß, dass im Mittelbuch dann zukünftig die Nahversorgung weiterhin geboten ist. Die Mittelbucher einfach auch täglich zum Einkaufen kommen können und vor allem auch klar sonntags dann der Tag einfach dann im Dorfladen einkaufen können, genau.
0: Mit Brudis Lädele gibt's wieder eine neue Einkaufsmöglichkeit im Ochsenhausener Ortsteil Mittelbuch, geöffnet seit vergangenen Donnerstag. Ihr könnt gerne alles nochmal nachlesen auf donau3fm.de.
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2: 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Und sie gilt seitdem als Klinikkritikerin. Ausgeblutet als Ärztin im Schockraum unseres maroden Gesundheitssystems. Das ist das Buch, das Dr. Sarah Aytaç geschrieben hat. Und dazu hat sie auch Stellung genommen, wie es ihr seitdem erging, warum sie auch wirklich nicht mehr in diese Richtung zurückgehen möchte und was sie heute eigentlich alles macht. Seitdem sie dieses Buch veröffentlicht hat, darüber sprechen wir diese Woche. Also, Dr. Sarah Aytaç, diese Woche bei mir zu Gast.
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2: Kurz vor 2:30.
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2: Ariana Grande mit Yes and I. Gleich in der nächsten halben Stunde und Train sind dabei mit Drive-By. Dazu Christopher Cross mit Ride Like the Wind. So ist richtig.
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2: So ein bisschen milchig da draußen, nicht so richtig sonnig wie gestern, aber angenehm mit den Temperaturen. Wir liegen in Ulm bei 25 Grad, 25 Grad haben wir auch in Illertissen. Heute Nacht lockere Bewölkung bei 7 bis 13 Grad, morgen wieder schön warm mit 23 Grad.
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2: Plastikteile auf der A8 Stuttgart-München zwischen Zusmarshausen und Adelsried. Bitte Obacht hier. Dann die A7 Füssenreute Richtung Ulm. Wir haben immer noch 15 Kilometer Stau und damit eine Stunde obendrauf zwischen Dettingen an der Iller und Dreierkitty Stetten. Und A8 München-Stuttgart, 10 Kilometer Schneckentempo zwischen Ulm-West und Mühlhausen. Auch hier braucht ihr 20 bis 45 Minuten mehr Zeit. Gute und sichere Fahrt.
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0: In Langenau, auf der Badgassehöhe Wassersportclub. In der Spielstraße wird geblitzt, hier ist Schrittgeschwindigkeit. Und es blitzt in Schwendi im Ortseingang aus Richtung Schöneburg kommend. 08.490.400, eure Hotline für Stau und Blitzmeldungen und alles. Gerne zum Nachlesen auf donau3fm.de.
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0: Heute feiert ein Musiker seinen 75. Geburtstag und erlebt gerade ein echtes Comeback bei jungen Leuten. Grund ist eine schräge Horrorserie, in der reiche Schönlinge auf Luxusjachten den perfekten Soundtrack laufen lassen. Und wer da gerade seinen zweiten Frühling hat, unser Thema gleich in den Tageshits.

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0: 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Heute feiert ein Musiker seinen 75. Geburtstag, dessen Songs gerade bei einem jungen Publikum wieder sehr angesagt sind. Schuld daran ist die schräge Horrorserie The Beauty, in der sehr schöne und sehr reiche Leute auf ihren Luxusjachten gerne die passende Musik hören.
3: Ich bin die verdammt nochmal beste Werbung, die es gibt. Für dieses neue Medikament, das Schönheit verspricht, ohne einen Finger dafür krumm zu machen. Macht mal bitte jemand Yachtrock an!
0: Ja, Yachtrock steht für den gepflegten, entspannten Sound der amerikanischen Westküste in den späten 70ern und frühen 80ern. Bestens verkörpert zum Beispiel von Christopher Cross, der heute 75 wird. 1981 hat er mit seinem Debütalbum und dem Hit Sailing als erster Musiker überhaupt den Grammy in allen Hauptkategorien abgeräumt.
4: And the Grammy goes to Christopher Cross.
5: The winner is...
6: Sailing, Christopher Cross.
7: Yes, this year's Grammy is given to Christopher Cross.
0: Den Begriff Yacht Rock für seine Musik hört Christopher Cross zwar nicht gerne, aber dass er jetzt plötzlich wieder sehr viele neue junge Fans hat, das findet er natürlich super.

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3: Kurz vor drei.
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9: Die 80er mit Camouflage, Love is a Shield gibt's gleich nach drei und Crazy Town ist dabei mit Butterfly. Und dazu packe ich noch Jennifer Lopez mit On the Floor aus dem Jahre 2011 quasi. Wie ein Oldie.
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11: Ich bin Jan-Henna Reitze. Fast genau ein Jahr ist die neue Bundesregierung im Amt und Union und SPD stehen unter Druck. Unionsfraktionsgeschäftsführer Steffen Bilger warnt im Handelsblatt vor wachsendem Vertrauensverlust und fordert von der Koalition mehr Tempo und weniger Streit.
12: Bilger sagt ziemlich deutlich, ständige Vorwürfe und Blockaden schaden dem Eindruck, dass die Regierung handlungsfähig ist. Sein Appell, wieder mehr zusammenarbeiten und konkrete Reformen auf den Weg bringen. Die Herausforderungen seien groß, innenpolitisch und international. Gleichzeitig versucht er zu beruhigen und betont, die demokratischen Strukturen in Deutschland seien stabil. Trotzdem zeigt eine aktuelle Umfrage, viele Menschen zweifeln daran, dass die Koalition die komplette Amtszeit durchhält. Zoe Tassovali, Redaktion.
11: Ölkonzerne haben den Tankrabatt nach Angaben des ADAC bisher nicht komplett weitergegeben. Die Literpreise für Benzin und Diesel seien seit dem Inkrafttreten um gut 12 Cent gesunken, so der ADAC. Die Steuersenkung beträgt aber 16,7 Cent. Die Preise seien also nach wie vor zu hoch, zumal auch der Ölpreis gesunken sei. Im vergangenen Jahr hat es weniger Straftaten an Bahnhöfen gegeben, aber mehr Angriffe auf Bahnbeschäftigte. Das zeigt eine Auswertung des Interessenverbands Allianz pro Schiene auf Basis der Kriminalstatistik.
13: Dass die Bahnhöfe sicherer geworden sind, führt der Verband auf den Einsatz von Security-Leuten und Kameras zurück. Sorge gibt es aber wegen der zuletzt fast 2700 Angriffe auf Mitarbeitende. Ein Anstieg um 11% in nur einem Jahr. Nach einer tödlichen Attacke auf einen Zugbegleiter will die Bahn auch mehr Sicherheitskräfte einstellen und testweise sind in einigen Regiozügen zwei Kontrolleure im Dienst. Diese Doppelbesetzung fordert die Eisenbahn- und Verkehrsgewerkschaft in allen Zügen, aber Bund und Länder halten das für unbezahlbar. Ursula Winkler, Nachrichtenredaktion.
11: Es ist weiter unklar, wo der mehrfach an der Ostsee gestrandete Buckelwal im Moment ist. Der Wal war gestern in der Nordsee freigelassen worden. Ein GPS-Sender liefere anders als geplant aber keine Ortsdaten, sagte Karin Walter-Mommert, eine Geldgeberin der privaten Rettungsaktion. Der Sender habe aber Vitalzeichen übertragen, demnach lebe der Wal. Eine unabhängige Bestätigung dieser Informationen gibt es bisher nicht.
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9: Ja, es ist nicht so schön sonnig wie gestern, aber immerhin sehr mild mit 25 Grad. Heute Nacht tummeln sich ebenfalls ein paar Wolken bei 7 bis 13 Grad. Morgen wieder schön mild bei einem Wechsel aus Wolken und Sonne und 23 Grad.
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9: Wir haben einen Unfall gehabt, Stuttgart Richtung München, zwischen Zusmershausen und Adelsried. Da liegen mehrere Plastikteile derzeit auf der Fahrbahn. Und A96 Lindau München, wir haben einen defekten LKW in Höhe Jengenkauf-Beuren, der den mittleren Fahrstreifen blockiert. Dann die A7 Füssenreuth Richtung Ulm. Wir haben stockenden Verkehr zwischen Kreuz Memming und Bergheim. Und zwischen Altenstadt an der Iller und Dreierkitty Stetten haben wir heute Nachmittag unseren Megastau von 16 Kilometer. Plant hier bitte eine Stunde mehr Zeit ein. Das war's. Gute Fahrt.
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9: Auf der B30 Fahrtrichtung Biberach blitzt es von Ravensburg her kommend und zwar direkt in einem Gebüsch. Hier ist 100 angesagt und es blitzt in Weißenhorn auf der Hagenthaler Straße in der 30er-Zone. 08.490.400, eure Hotline für Stau- und Blitzmeldungen. Alles gerne zum Nachlesen auf donau3fm.de.
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9: Oha, der TV-Gag kam wohl nicht gerade gut an. Also zumindest nicht bei Schlagerstar Howard Carpendale.
3: Nee, das ist, ich weiß nicht, das ist ein bisschen assi-mäßig.
9: Was da passiert ist und wieso Howard Carpendale eine Entschuldigung verlangt, das hört ihr gleich im Promiversum.

0: Der Sonntagnachmittag mit den 80ern und Camouflage Love is a Shield. Dem ist das Lachen definitiv vergangen. Warum sich Schlagersänger Howard Carpendale nach einem TV-Gag wütend in den sozialen Netzwerken meldet, das weiß Easy 1000 aus der Gute-Laune-Morning-Show. 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
3: Freunde der gepflegten Unterhaltung. Der Witz kam wohl nicht bei allen gut an. Also auf jeden Fall nicht bei Schlagerstar Howard Carpendale. Der ist nämlich stinksauer. Aber fangen wir nochmal von vorne an. Ja, begonnen hat eigentlich alles in der ZDF-Heute-Show. Das ist eine Satire-Sendung, in der Moderator Oliver Welke in einem Wochenrückblick aktuelle Themen aus Politik, aus Gesellschaft und aus den Medien aufs Korn nimmt. Dabei verteilt er dann natürlich auch immer mal wieder satirische Spitzen. So auch in der aktuellen Ausgabe. Da ist es unter anderem ums Thema KI gegangen und um die Frage:
4: Können Roboter Comedy?
3: Eine Videosequenz zeigt dann tatsächlich einen Roboter in einem Altersheim, der einen Witz erzählt.
5: Was macht ein Mathematiker bei Skifahren? Er rechnet mit Brüchen.
3: Oliver Welke war davon jetzt wenig beeindruckt und meinte scherzhaft, dass der Pflegeroboter altersgerechte Witze erzählen müsse. Zum Beispiel halt so einen.
4: Was hat 100 Beine und riecht nach Urin? Die erste Reihe im Howard Carpendale-Konzert, sowas.
3: Ja, was da jetzt beim Studiopublikum für Lachen sorgt, findet Howard Carpendale alles andere als lustig. Auf Instagram hat er prompt reagiert und sich an den Heute-Show-Moderator gewandt.
6: Sag mal, spinnst du? Warst du bei einem Konzert von mir? Hast du überhaupt eine Ahnung, wovon du redest? Übrigens, der Witz ist uralt.
3: Auf seinen Konzerten seien feine Leute. Außerdem fordert Howard Carpendale eine Entschuldigung.
6: Bis du sagst, das tut mir echt leid, gibt es zwischen uns beiden gar nichts zu besprechen.
3: Laut Bild hat Oliver Welke mittlerweile darauf reagiert. Der Moderator habe erklärt, dass es in der Sendung eben um KI ging und dort ein Pflegeroboter praktisch einen schlechten Witz gemacht hat und er habe anschließend dann versucht, das Ganze mit einem noch schlechteren Witz zu toppen. Dafür habe man eben einen bekannten Schlagersänger gebraucht. Ja, ob das Thema jetzt damit erledigt ist, das bleibt natürlich abzuwarten.
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3: Mit Barbara Schöneberger. Und auf dieses Wochenende, da freue ich mich schon jetzt, weil ich habe Jochen Schropp eingeladen. Ist ein sehr, sehr lustiger Mann, der viel zu erzählen hat. Ist viel passiert bei ihm im letzten Jahr. Über all das werden wir sprechen. Ich hoffe, ihr seid dann mit dabei.
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3: Kurz vor halb vier.
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3: Michael Jackson mit Man in the Mirror gibt's gleich nach halb. Und Robin Schulz ist dabei mit Sugar. Und dazu packe ich noch Britney Spears mit Born to Make You Happy.
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3: Mild, aber bedeckt dieser Sonntagnachmittag bei überall 24 Grad. Heute Nacht ebenfalls lockere Bewölkung und das bei 7 bis 13 Grad. Morgen recht schön, ein Wechsel aus Wolken und Sonne bei 23 Grad.
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3: Obacht A96 München-Lindau zwischen Memmingen-Ost und Memmingen-Nord eine ungesicherte Unfallstelle und Personen sind auf der Fahrbahn. Dann haben wir auf der A96 Lindau Richtung München in Höhe Jengen-Kaufbeuren einen defekten LKW, der den mittleren Fahrstreifen blockiert. A7 Füssen-Reute Richtung Ulm, 13 Kilometer Stau zwischen Altenstadt an der Iller und Dreieck die Stetten. Dann haben wir stockenden Verkehr auf der A8 München-Stuttgart zwischen Ulm-West und Mühlhausen. Und wir haben eine komplette Sperrung nach einem Unfall, und zwar im Kreis Augsburg zwischen Schwabmünchen und Abzweig nach Wertachau. Das Ganze dauert bis heute Abend 18 Uhr. Gute Fahrt.
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3: In Ulm-Harthauser Straße Höhe Roter Berg blitzt es und in Langenau auf der Badgasse Höhe Wassersportclub. 08.490.400 eure Hotline für Stau- und Blitzmeldungen und alles gerne zum Nachlesen auf donau3fm.de.
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3: 20 Jahre ist es wirklich schon her, dass wir die Journalistin Andy durch die Modewelt begleiten konnten.

0: Runway ist nicht einfach nur ein Magazin. Es ist eine globale Ikone. Ein verschlungener Pfad, der uns alle wieder zusammenführt.
1: Was in Runde 2 jetzt auf dem Laufsteg alles passiert, das hört ihr gleich.
2: 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Es kommt Sapphire.
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0: Donau 3 FM, der Sonntagnachmittag mit Musik von Robin Schulz und Sugar. Jetzt gehen wir mal 20 Jahre zurück. Da lief im Kino ein fantastischer Film. Der Teufel trägt Prada. Da ging es um Haute Couture, Signature Pieces und Avantgarde. Jetzt kommt endlich die lang ersehnte Fortsetzung ins Kino. Donau 3 FM Filmexperte Louis Schäfer, der hat sich schon mal rausgeputzt.
1: Ja, endlich ist es soweit. Das heiß erwartete Sequel zu Der Teufel trägt Prada kommt endlich in die Kinos. Oder wie Easy 1000 sagen würde... Inzwischen sind 20 Jahre vergangen und Andy und Emily, die natürlich wieder von Anne Hathaway und Emily Blunt gespielt werden, haben ihre ganz eigenen Karrierewege eingeschlagen.
2: Womit möchtest du anfangen? Ich bin die neue Feature-Redakteurin bei Runway.
3: Nein, bist du nicht.
4: Ja, wir sind alle ganz entzückt.
1: Emily sogar überaus erfolgreich als Managerin einer Luxusmarke, bei der für Werbekampagnen auch mal richtig Kohle springen darf. Von einem derartigen Budget kann Miranda Priestly, natürlich ist Meryl Streep auch wieder mit dabei, im Moment nur träumen. Im Zeitalter des Internets verkauft sich ihre klassisch gedruckte Zeitschrift Runway immer schlechter. Doch wie das Schicksal so will, kreuzen sich die Wege von Miranda, Andy und Emily nach all dieser Zeit wieder.
5: Habe ich gerade eine Halluzination?
6: Hi Emily.
4: Kennen Sie sie etwa auch?
5: Wir waren gleichzeitig bei Runway, Miranda.
4: Wirklich? Wo war ich da?
1: Und natürlich darf auch Art Director Nigel, also der fabelhafte Stanley Tucci, nicht fehlen, wenn's im New Yorker Modezirkus in die zweite Runde geht.
7: Fendi, das brauchen wir.
8: Die Brunello Cucinelli Hose.
7: Irre Hose. Und du brauchst auf jeden Fall ein besticktes zweiteiliges Totem-Set. Aber nicht in Terrakotta, dafür bist du viel zu blass.
1: Also, wenn euch bei Haute Couture, Signature Pieces, Avantgarde und limitierte Editionen das Herz aufgeht, dann schnappt euch eure Louis Vuitton Designertasche, euer neues Gucci-Kleid und rein mit euch in Der Teufel trägt Prada 2, nur im Kino.
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1: Oh yes, in Schwaben, da spargelt's wieder. 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Die weißen und grünen Stangen, die schauen nicht nur toll aus, sondern die schmecken halt auch noch super lecker. 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
3: Kurz vor vier.
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0: Es ist 16 Uhr.
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11: Ich bin Jan-Henna Reitzer. Der angekündigte Abzug tausender US-Soldaten aus Deutschland könnte vor Ort spürbare Folgen haben, etwa in Ramstein, wo die US-Armee einen Luftwaffenstützpunkt betreibt. Davor warnt Ramsteins Bürgermeister Ralf Hechler.
12: Nicht nur die Soldaten würden fehlen, auch ihre Familien. Für Ramstein wäre das fatal, sagt Bürgermeister Hechler. Gut möglich, dass sich die heimische Wirtschaft davon nicht mehr erholen würde. Doch noch lässt US-Präsident Trump Deutschland im Unklaren über seine Pläne. Das Verteidigungsministerium sprach von 5.000 US-Soldaten, die in den kommenden 6 bis 12 Monaten abgezogen werden sollen. Trump sagte, die Zahl sei deutlich höher. Welche Standorte und Einheiten betroffen sind, ist unklar. Thomas Bremser, Redaktion.
11: Am Mittwoch ist die Bundesregierung genau ein Jahr im Amt und 3/4 der Menschen in Deutschland sind unzufrieden mit der Arbeit von Union und SPD. Das hat eine Umfrage für die Bild am Sonntag ergeben. Außerdem glauben nur 24% der Befragten, dass die Koalition bis zum Ende der Wahlperiode halten wird. Viele Verbraucher in Deutschland kaufen trotz steigender Preise Bioprodukte. Nach Daten der Branche stieg der Umsatz mit Bio-Lebensmitteln im ersten Quartal des Jahres um 6% auf mehr als 4,9 Milliarden Euro.
13: Bio bleibt damit auch in Krisenzeiten eine Wachstumsbranche, heißt es vom Verband. Das sei angesichts der Weltlage nicht nur gut für die Umwelt, sondern trage auch zur Versorgungssicherheit bei. Denn Biolandwirte tangiere die aktuelle Preisexplosion bei Düngemitteln nicht. Besonders bei Fleischersatzprodukten, Mehl, Süßwaren, Eis und Tiefkühlkost stieg der Umsatz, bei Butter, Brot oder Kartoffeln ging er dagegen zurück. Der Großteil des Umsatzes von Bioprodukten entfällt mit jeweils rund 30% auf Discounter und Supermärkte, gefolgt von Drogeriemärkten mit 13%. Diana Kramer, Nachrichtenredaktion.
11: Und zum Fußball. Im Kampf um die Aufstiegsplätze in der zweiten Bundesliga ist Elversberg ein wichtiger 5:1 Heimsieg gegen den direkten Konkurrenten Paderborn gelungen. Elversberg ist jetzt Tabellenzweiter, Paderborn nur noch Vierter. Auf Relegationsplatz 3 steht Hannover 96 nach einem 3:3 zu Hause gegen Preußen Münster. Schalke steht 2 Spieltage vor Schluss schon als Aufsteiger fest. Außerdem spielten gerade Magdeburg Hertha BSC 1:0, Karlsruhe Darmstadt 2:1 und Greuther Fürth Nürnberg 1:1.
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2: Mildes Frühlingswetter bei Temperaturen zwischen 22 und 24 Grad. Die Sonne hält sich heute so ein bisschen bedeckt. Heute Nacht segeln ein paar Wolken durch bei Minimum 7 bis 13 Grad. Morgen wieder ein schöner Frühlingstag bei bis zu 23 Grad.
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2: Jo, da ist noch eine Menge los. Wir starten mal auf der A7 Fürstenreute Richtung Ulm. Da haben wir immer noch mehrere Kilometer Stau und Stocken zwischen Altenstadt an der Iller und Dreieck hit die Städte. 8 Kilometer Stau auch auf der A8 München Richtung Stuttgart zwischen Ulm-West und Mühlhausen. Und A96 München-Lindau. Da haben wir dichten Verkehr zwischen Memmingen-Nord und Kreuz-Memmingen. Gute und sichere Fahrt für euch.
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2: In Ulm, Harthauser Straße, Höhe Roterberg in der 70er-Zone wird geblitzt, dann in Langenau auf der Badgasse Höhe Wassersportclub und in Schwendi blitzt es am Ortseingang aus Richtung Schöneburg kommend. 08.490.400, eure Hotline für Stau- und Blitzmeldungen und alles gerne zum Nachlesen auf donau3fm.de.
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2: Sommer, Sonne, das heißt raus in die Sonne und unbedingt vorher eincremen. Jetzt halt die Frage, kann ich die Sonnencreme vom Vorjahr noch einmal nehmen oder sollte ich vielleicht eine neue kaufen?
14: Und zwar gibt es da ein Symbol, einen geöffneten Cremetopf und in diesem steht dann zum Beispiel 6M.
2: Was das bedeutet, ob das für jede Sonnencreme gilt und was an dem Mythos alte Sonnencreme ist krebserregend wirklich dran ist, darüber sprechen wir gleich.
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0: Frühling und Sommer stehen vor der Tür und dazu gibt's natürlich oft bestes Wetter und Sonnenschein ohne Ende. Heißt raus an die frische Luft und natürlich auch an die Sonne. Denkt aber bitte bei all der Freude auch an den Sonnenschutz. Aber wie ist das eigentlich? Kann ich da einfach nochmal die Sonnencreme vom letzten Jahr benutzen? Steht ja eh schon im Schrank rum. Kerstin Effers ist von der Verbraucherzentrale. Kerstin, ich bin da immer so ein bisschen vorsichtig. Ihr habt nämlich mal gehört, dass alte Sonnencremes krebserregend sein können. Stimmt das?
1: Das stimmt zum Teil. Also es kommt drauf an, es gibt Sonnencreme, die einen UV-Filter enthält, der den Namen Octocrylen hat. Und bei dem ist es tatsächlich so, dass der sich vor allen Dingen bei längerer Lagerung umwandelt in Benzophenon, das als krebserzeugend eingestuft ist. Allerdings wird Octocrylen kaum noch von Sonnencreme-Herstellern eingesetzt, daher ist die Gefahr relativ gering.
0: Kerstin, wie lange ist denn Sonnencreme überhaupt haltbar?
1: Es gibt Sonnencreme, die kürzer als 30 Monate haltbar ist. Und bei der hat man dann auch ein Mindesthaltbarkeitsdatum aufgedruckt. Und dann gibt es andere Produkte, die haben dann die Haltbarkeit nach dem Öffnen aufgedruckt. Und zwar gibt es da ein Symbol, einen geöffneten Cremetopf. Und in diesem steht dann zum Beispiel 6M. Und das bedeutet, dass die Creme dann noch 6 Monate nach dem ersten Öffnen verwendbar ist.
0: Woran erkenne ich jetzt, ob die Creme noch verwendbar ist oder nicht?
1: Mikrobiologisch gesehen könnte es höchstens sein, dass die Sonnencreme schlecht geworden ist und dass sich da Pilze und Bakterien breit gemacht haben. Das würde man aber riechen oder sehen können, wenn sich die Konsistenz geändert hat. Das sind ja Emulsionen und manchmal trennen sich da die wässrige und die Ölphase. Und dann ist es so, dass es unterschiedliche UV-Filter gibt, eben auch organisch-chemische UV-Filter. Und die sind nicht immer ganz so stabil.
0: Sagt Kerstin Effers von der Verbraucherzentrale. Also, wir halten nochmal fest, Sonnencremes halten nach dem ersten Mal öffnen meistens 6 bis 12 Monate. Ihr findet aber auf den Verpackungen auch Symbole, die euch zeigen, wie lange die Creme haltbar ist. Also einschmieren und dann raus an die Sonne.

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7: Mildes Frühlingswetter bei Temperaturen zwischen 22 und 24 Grad. Die Sonne hält sich heute so ein bisschen bedeckt. Heute Nacht segeln ein paar Wolken durch bei Minimum 7 bis 13 Grad. Morgen wieder ein schöner Frühlingstag bei bis zu 23 Grad.
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7: Jo, da ist noch eine Menge los. Wir starten mal auf der A7 Fürstenreute Richtung Ulm. Da haben wir immer noch mehrere Kilometer Stau und Stocken zwischen Altenstadt an der Iller und Dreieck hit die Städte. 8 Kilometer Stau auch auf der A8 München Richtung Stuttgart zwischen Ulm-West und Mühlhausen und A96 München-Lindau. Da haben wir dichten Verkehr zwischen Memmingen-Nord und Kreuz-Memmingen. Gute und sichere Fahrt für euch.
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7: In Ulm, Harthauser Straße, Höhe Roterberg in der 70er-Zone wird geblitzt. Dann in Langenau auf der Badgasse, Höhe Wassersportclub. Und in Schwendi blitzt es am Ortseingang aus Richtung Schöneburg kommend. 08.490.400, eure Hotline für Stau- und Blitzmeldungen und alles gerne zum Nachlesen auf donau3fm.de.
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7: Musik kann etwas bewegen. Das möchte eine Freundesgruppe aus Schwaben mit ihrem Event Charity Beats beweisen.
8: Wir sind ja hier in der Gegend oft am Spielen und am Musik machen und haben dann gesagt, vielleicht wäre es sinnvoll, wenn wir da einfach mal was Gutes tun. Ja, mit dem, was wir können, haben dann gesagt, es muss nicht immer einen Grund geben, Gutes zu tun.
7: Sagt Sandro, ein Mitglied der Band, was euch bei Charity Beats erwartet, warum ihr dabei auch noch etwas Gutes tut und warum es sich von anderen Charity Events abhebt. Unser Thema gleich.

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1: Musik kann etwas bewegen, das wissen wir. Und das wollen uns 6 befreundete DJs aus der Ulmer Umgebung auch beweisen. Aus einer Livestream-Idee wurde ein richtiges Event. Charity Beats, welches am 9. Mai stattfindet, denn sie wollten einfach mal was Gutes tun. Sandro ist einer der Freunde und Organisator von Charity Beats. Sandro, was erwartet die Menschen bei eurem Event?
2: Man kann sich das vorstellen wie eine typische Daydrinking-Veranstaltung. Einfach, wie es gerade momentan sowieso schon so ein bisschen im Hype oder im Vibe ist. Wir haben uns dabei einfach gedacht, wir wollen eine Daydrinking-Veranstaltung machen und dabei einfach was zurückgeben an die Leute. Also es wird ein super Afro-House-House-Vibe geben mit vielen verschiedenen DJs. Unser Headliner ist der Lucas Santiago. Thiago, den kennt man bestimmt. Er ist hier in der Gegend sehr präsent und einfach Sonne, viel Spaß und gleichzeitig was Gutes tun, genau.
1: Charity-Konzerte gibt es ja viele. Was macht genau euer Event so besonders?
2: Es wird einfach alles gespendet. Also es ist nicht so, dass wir manche Events spenden nur einen Teil der Summe, sondern wir können ganz stolz sagen, dass wir nach Abzug der Ausgaben wirklich alles spenden. Wir können sagen, wir haben eigentlich so wirklich Top-Local-DJs bei uns, wo wir wirklich einen super Vibe machen. Wir haben wirklich darauf geachtet, dass wir Local-DJs nehmen, um auch nicht nur was Gutes zu tun, sondern auch, ja, ich sag, die Gegend zu fördern, lokale DJs zu fördern. Genau, das unterscheidet uns eigentlich groß von den anderen.
1: Jetzt findet das Event ja für einen guten Zweck statt, wie du gerade gesagt hast. Wie funktioniert das genau mit dem Erlös und wohin wird dieser gespendet?
2: Es wird genau 50-50 aufgeteilt. Es geht quasi an das Hospiz in Ulm und an den Förderkreis für Leukämie- und tumorkranke Kinder. Genau, die haben wir uns ausgesucht, ja, weil das einfach so die 2 hier in Ulm sind, wo ich jetzt sage, die werden am sinnvollsten. Das haben wir in der Gruppe einfach entschieden. Es gibt natürlich super viele andere Organisationen, wo wir sagen hätten können, da spenden wir jetzt auch noch was hin. Aber das kann man weiterhin für die Zukunft planen. Wir haben gesagt, für jedes Event, was wir jetzt planen, suchen wir uns eine andere Organisation aus oder andere Organisationen. Wir können leider nicht allen helfen. Wir versuchen natürlich, unser Event sinnvoll zu nutzen und suchen uns dann immer, auch im lokalen Bereich, wo die Veranstaltung stattfindet, eben die Organisation raus.
1: Eine fantastische Sache. Davon sollte es mehr geben. Am 9. Mai findet das Event Charity Beats in der Manufaktur bei Bayer in Pfaffenhofen an der Roth statt. Tanzen für den guten Zweck. Alle Infos zum Nachlesen gerne auf donau3fm.de.
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1: Oh yes, in Schwaben, da spargelt's wieder. Die Spargelsaison hat gestartet. Die weißen und grünen Stangen, die schauen nicht nur toll aus, sondern die schmecken halt auch noch super lecker. Und genau deswegen wollen wir von euch wissen, wie schmeckt euch der Spargel am besten?
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0: Es ist 17 Uhr.
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8: Ich bin Jan-Henner Reitzer. Der angekündigte Abzug tausender US-Soldaten aus Deutschland könnte vor Ort spürbare Folgen haben, etwa in Ramstein, wo die US-Armee einen Luftwaffenstützpunkt betreibt. Davor warnt Ramsteins Bürgermeister Ralf Hechler.
9: Nicht nur die Soldaten würden fehlen, auch ihre Familien. Für Ramstein wäre das fatal, sagt Bürgermeister Hechler. Gut möglich, dass sich die heimische Wirtschaft davon nicht mehr erholen würde. Doch noch lässt US-Präsident Trump Deutschland im Unklaren über seine Pläne. Das Verteidigungsministerium sprach von 5.000 US-Soldaten, die in den kommenden 6 bis 12 Monaten abgezogen werden sollen. Trump sagte, die Zahl sei deutlich höher. Welche Standorte und Einheiten betroffen sind, ist unklar. Thomas Bremser, Redaktion.
8: Am Mittwoch ist die Bundesregierung genau ein Jahr im Amt und 3/4 der Menschen in Deutschland sind unzufrieden mit der Arbeit von Union und SPD. Das hat eine Umfrage für die Bild am Sonntag ergeben. Außerdem glauben nur 24% der Befragten, dass die Koalition bis zum Ende der Wahlperiode halten wird. Viele Verbraucher in Deutschland kaufen trotz steigender Preise Bioprodukte. Nach Daten der Branche stieg der Umsatz mit Bio-Lebensmitteln im ersten Quartal des Jahres um 6% auf mehr als 4,9 Milliarden Euro.
10: Bio bleibt damit auch in Krisenzeiten eine Wachstumsbranche, heißt es vom Verband. Das sei angesichts der Weltlage nicht nur gut für die Umwelt, sondern trage auch zur Versorgungssicherheit bei. Denn Biolandwirte tangiere die aktuelle Preisexplosion bei Düngemitteln nicht. Besonders bei Fleischersatzprodukten, Mehl, Süßwaren, Eis und Tiefkühlkost stieg der Umsatz, bei Butter, Brot oder Kartoffeln ging er dagegen zurück. Der Großteil des Umsatzes von Bioprodukten entfällt mit jeweils rund 30% auf Discounter und Supermärkte, gefolgt von Drogeriemärkten mit 13%. Diana Kramer, Nachrichtenredaktion.
8: Und zum Fußball. Im Kampf um die Aufstiegsplätze in der zweiten Bundesliga ist Elversberg ein wichtiger 5:1 Heimsieg gegen den direkten Konkurrenten Paderborn gelungen. Elversberg ist jetzt Tabellenzweiter, Paderborn nur noch Vierter. Auf Relegationsplatz 3 steht Hannover 96 nach einem 3:3 zu Hause gegen Preußen Münster. Schalke steht 2 Spieltage vor Schluss schon als Aufsteiger fest. Außerdem spielten gerade Magdeburg Hertha BSC 1:0, Karlsruhe Darmstadt 2:1 und Greuther Fürth Nürnberg 1:1.
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11: Ein bedeckter Himmel, aber milde Temperaturen um 22, 23 Grad. Heute Nacht geht's runter auf 7 bis 13 Grad, dazu lockere Bewölkung. Morgen wieder schön bei einem Wechsel aus Wolken und Sonne bei 22 bis 24 Grad.
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11: Behinderung nach einem Unfall auf der A96 München-Lindau. Das Ganze zwischen Memmingen-Ost und Memmingen-Nord. Dann haben wir Stau und stockenden Verkehr auf der A7 zwischen Altenstadt an der Ille und Dreiecke die Städten in Richtung Ulm. Und es stockt auf der A8 München Richtung Stuttgart zwischen Ulm-West und Mühlhausen. Gute und sichere Fahrt.
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11: In Schwendi-Ortseingang, da blitzt es, wenn ihr aus Schöneburg kommt, am Ortseingang von Oberbalzheim. Ein Blitzer, wenn ihr aus Unterbalzheim kommt. Und es blitzt in Laupheim auf der Kapellenstraße in der 30er-Zone. 08.490.400, eure Hotline für Stau- und Blitzmeldung. Und alles gerne zum Nachlesen bei uns im Netz.
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11: Englisch, Deutsch oder vielleicht doch Chinesisch? Welche Sprache die meisten Wörter hat, das ist überraschend kompliziert.
1: Oft wird die englische Sprache als Spitzenreiter genannt. Das liegt daran, dass Englisch weltweit gesprochen wird und ständig neue Wörter dazukommen. Zum Beispiel aus Technik, Popkultur oder dem Internet.
11: Aber ist es wirklich Englisch? Und welche Rolle spielt eigentlich Deutsch? Die Antwort gleich beim Donau 3 FM Schlaumeier.

0: Das waren klasse 80er, oder? Real Life und Catch Me I'm Falling am Sonntagnachmittag.
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0: Jeder kennt das Gefühl, in manchen Sprachen gibt es gefühlt für alles ein eigenes Wort. Andere bauen dafür lange Begriffe zusammen. Da stellt sich mir dann schnell die Frage, welche Sprache hat eigentlich die meisten Wörter auf der Welt? Ist es Englisch mit seinen vielen Einflüssen, Deutsch mit den endlosen Zusammensetzungen oder vielleicht eine ganz andere Sprache?
3: Da ist die Antwort gar nicht so einfach, weil es darauf ankommt, wie man zählt. Geht's nur um Wörter, die offiziell im Wörterbuch stehen oder auch um Fachbegriffe, Dialekte und neu erfundene Wörter. Oft wird Englisch als der Spitzenreiter genannt. Das liegt daran, dass die englische Sprache weltweit gesprochen wird und ständig neue Wörter dazukommen. Zum Beispiel aus Technik, Popkultur oder dem Internet. Das berühmte Oxford English Dictionary enthält hunderttausende Begriffe. Dazu kommen noch Slang, regionale Wörter und Fachsprache. Aber auch die deutsche Sprache hat riesiges Potenzial. Deutsch kann nämlich Wörter fast endlos zusammensetzen. Aus Haus, Tür und Schlüssel wird einfach Haustürschlüssel. Dadurch entstehen ständig neue Begriffe, die theoretisch als Wörter zählen könnten. Auch Sprachen wie die arabische Sprache oder Chinesisch haben extrem große Wortschätze. Oft mit vielen historischen Formen und regionalen Varianten. Unterm Strich sagen viele Sprachforscher, einen klaren Sieger gibt es nicht. Wenn man nach dokumentierten Wörtern geht, liegt Englisch sehr weit vorn. Wenn man Wortbildung zählt, ist Deutsch extrem stark. Die ehrlichste Antwort ist also, es kommt darauf an, wie man Wort definiert.
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5: Heimbedeckter Himmel, aber milde Temperaturen um 22, 23 Grad. Heute Nacht geht's runter auf 7 bis 13 Grad, dazu lockere Bewölkung. Morgen wieder schön bei einem Wechsel aus Wolken und Sonne bei 22 bis 24 Grad.
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5: Behinderungen nach einem Unfall auf der A96 München-Lindau. Das Ganze zwischen Memmingen-Ost und Memmingen-Nord. Dann haben wir Stau und stockenden Verkehr auf der A7 zwischen Altenstadt an der Ille und Dreieck Hettistetten in Richtung Ulm. Und es stockt auf der A8 München Richtung Stuttgart zwischen Ulm-West und Mühlhausen. Gute und sichere Fahrt.
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5: In Schwendi-Ortseingang, da blitzt es, wenn ihr aus Schöneburg kommt, am Ortseingang von Oberbalzheim. Ein Blitzer, wenn ihr aus Unterbalzheim kommt. Und es blitzt in Laupheim auf der Kapellenstraße in der 30er-Zone. 08.000 490 400, eure Hotline für Stau- und Blitzmeldung. Und alles gerne zum Nachlesen bei uns im Netz.

0: Ob auf dem Wochenmarkt, beim Imbiss, um die Ecke oder in der Mittagspause oder ganz früh um 4. Eine Currywurst geht immer, denn...
1: Man kann die Currywurst nach Belieben scharf machen, die schmeckt auch einfach super.
0: Welche Currywurst der Marc hier meint, was der Besitzer dazu sagt und wie ihr für eure Nummer 1 abstimmen könnt, unser Thema gleich.
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1: 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Freunde, jetzt wird's würzig. Kaum ein Snack steht so sehr für deutsche Imbisskultur wie die Currywurst. Außen knusprig, innen saftig und natürlich mit der legendären Soße obendrauf. Deshalb suchen wir diese Woche in Schwabens Top 10 die beliebteste Currywurst in ganz Schwaben. Marc hat die Currywurst beim Imbiss T. Schröder in Ulm-Leer nominiert und Thomas ist der Inhaber.
2: Ja, hallo, mein Name ist Thomas Schröder. Ich betreibe mit meinem Team unseren Imbissstand in Ulm-Leer auf dem Schwingebaumarkt und wir haben ein echt gutes Produkt, wir machen die Soße selber, wir haben eine gute Qualität von der Wurst. Es muss immer so ein Zusammenspiel sein, Wurst muss passen, die Soße sollte gut schmecken, leichte Schärfe, ein bisschen fruchtig, einfach alles schön rund. Und unsere Gäste sind zufrieden, also wir kriegen immer ein gutes Feedback und ja, sind mit Leib und Seele dabei.
1: Aber nicht nur bei Thomas gibt's eine leckere Currywurst.
3: So, hey, servus, ich bin der Peter von der Wurstbraterei Hafner aus Ulm. Uns gibt's seit 1969. Wir haben die beste Currywurst, weil wir nur ausgesuchte Metzger haben von unserer Region und eine hausgemachte Currysoße.
1: Und jetzt seid ihr als Feinschmecker gefragt. Wer hat den Titel für Schwabens beliebteste Currywurst verdient? Ihr könnt nach abstimmen für eure Nummer 1 auf donau3fm.de.
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0: 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Es ist 18 Uhr.
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10: Ich bin Jan-Henner Reitzer. Der angekündigte Abzug tausender US-Soldaten aus Deutschland könnte vor Ort spürbare Folgen haben, etwa in Ramstein, wo die US-Armee einen Luftwaffenstützpunkt betreibt. Davor warnt Ramsteins Bürgermeister Ralf Hechler.
11: Nicht nur die Soldaten würden fehlen, auch ihre Familien. Für Ramstein wäre das fatal, sagt Bürgermeister Hechler. Gut möglich, dass sich die heimische Wirtschaft davon nicht mehr erholen würde. Doch noch lässt US-Präsident Trump Deutschland im Unklaren über seine Pläne. Das Verteidigungsministerium sprach von 5.000 US-Soldaten, die in den kommenden 6 bis 12 Monaten abgezogen werden sollen. Trump sagte, die Zahl sei deutlich höher. Welche Standorte und Einheiten betroffen sind, ist unklar. Thomas Bremser, Redaktion.
10: Am Mittwoch ist die Bundesregierung genau ein Jahr im Amt und 3/4 der Menschen in Deutschland sind unzufrieden mit der Arbeit von Union und SPD. Das hat eine Umfrage für die Bild am Sonntag ergeben. Außerdem glauben nur 24% der Befragten, dass die Koalition bis zum Ende der Wahlperiode halten wird. Viele Verbraucher in Deutschland kaufen trotz steigender Preise Bioprodukte. Nach Daten der Branche stieg der Umsatz mit Bio-Lebensmitteln im ersten Quartal des Jahres um 6% auf mehr als 4,9 Milliarden Euro.
12: Bio bleibt damit auch in Krisenzeiten eine Wachstumsbranche, heißt es vom Verband. Das sei angesichts der Weltlage nicht nur gut für die Umwelt, sondern trage auch zur Versorgungssicherheit bei. Denn Biolandwirte tangiere die aktuelle Preisexplosion bei Düngemitteln nicht. Besonders bei Fleischersatzprodukten, Mehl, Süßwaren, Eis und Tiefkühlkost stieg der Umsatz, bei Butter, Brot oder Kartoffeln ging er dagegen zurück. Der Großteil des Umsatzes von Bioprodukten entfällt mit jeweils rund 30% auf Discounter und Supermärkte, gefolgt von Drogeriemärkten mit 13%. Diana Kramer, Nachrichtenredaktion.
10: Und zum Fußball. Im Kampf um die Aufstiegsplätze in der zweiten Bundesliga ist Elversberg ein wichtiger 5:1 Heimsieg gegen den direkten Konkurrenten Paderborn gelungen. Elversberg ist jetzt Tabellenzweiter, Paderborn nur noch Vierter. Auf Relegationsplatz 3 steht Hannover 96 nach einem 3:3 zu Hause gegen Preußen Münster. Schalke steht 2 Spieltage vor Schluss schon als Aufsteiger fest. Außerdem spielten gerade Magdeburg Hertha BSC 1:0, Karlsruhe Darmstadt 2:1 und Greuther Fürth Nürnberg 1:1.
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2: Um die 22 Grad immer noch und man kann lange draußen sitzen, wie auch am gestrigen Abend. Das ist wunderbar. Heute Nacht segeln dann ein paar Wolken durch, in den frühen Morgenstunden 7 bis 13 Grad. Und frühlingshaft wird dann der Start in die neue Woche bei bis zu 23 Grad.
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2: So, wir haben folgende Meldungen. A7 Füssenreute Richtung Ulm. Zwischen Altenstadt an der Iller und Dreierkitt die Städten immer noch Stau und stockender Verkehr. Hier bitte eine halbe Stunde mehr Zeit einplanen. Dann stockt es auf der A8 München-Stuttgart. Auch hier 15 Minuten obendrauf zwischen Ulm-West und Mühlhausen. Und wir haben eine Vollsperrung nach Unfall im Kreis Augsburg. Das Ganze zwischen Schwaben-München und Abzweigung nach Wertauch. Das war's von unterwegs. Gute und sichere Fahrt.
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2: In Wullenstetten Richtung Witzighausen auf der Sudetenstraße blitzt es, in Neu-Ulm auf der Ringstraße, kurz vor der Ampel an der Kreuzung Wieblinger Straße und es blitzt in Weißenhorn in der Hagenthaler Straße in der 30er-Zone. 08.490.400, eure Hotline für Stau- und Blitzmeldungen und alles gerne zum Nachlesen auf donau3fm.de.
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0: 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Es ist 19 Uhr.
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4: Ich bin Jan-Henna Reitzer. Der angekündigte Abzug tausender US-Soldaten aus Deutschland könnte vor Ort spürbare Folgen haben, etwa in Ramstein, wo die US-Armee einen Luftwaffenstützpunkt betreibt. Davor warnt Ramsteins Bürgermeister Ralf Hechler.
5: Nicht nur die Soldaten würden fehlen, auch ihre Familien. Für Ramstein wäre das fatal, sagt Bürgermeister Hechler. Gut möglich, dass sich die heimische Wirtschaft davon nicht mehr erholen würde. Doch noch lässt US-Präsident Trump Deutschland im Unklaren über seine Pläne. Das Verteidigungsministerium sprach von 5.000 US-Soldaten, die in den kommenden 6 bis 12 Monaten abgezogen werden sollen. Trump sagte, die Zahl sei deutlich höher. Welche Standorte und Einheiten betroffen sind, ist unklar. Thomas Bremser, Redaktion.
4: Am Mittwoch ist die Bundesregierung genau ein Jahr im Amt und 3/4 der Menschen in Deutschland sind unzufrieden mit der Arbeit von Union und SPD. Das hat eine Umfrage für die Bild am Sonntag ergeben. Außerdem glauben nur 24% der Befragten, dass die Koalition bis zum Ende der Wahlperiode halten wird. Viele Verbraucher in Deutschland kaufen trotz steigender Preise Bioprodukte. Nach Daten der Branche stieg der Umsatz mit Bio-Lebensmitteln im ersten Quartal des Jahres um 6% auf mehr als 4,9 Milliarden Euro.
6: Bio bleibt damit auch in Krisenzeiten eine Wachstumsbranche, heißt es vom Verband. Das sei angesichts der Weltlage nicht nur gut für die Umwelt, sondern trage auch zur Versorgungssicherheit bei. Denn Biolandwirte tangiere die aktuelle Preisexplosion bei Düngemitteln nicht. Besonders bei Fleischersatzprodukten, Mehl, Süßwaren, Eis und Tiefkühlkost stieg der Umsatz, bei Butter, Brot oder Kartoffeln ging er dagegen zurück. Der Großteil des Umsatzes von Bioprodukten entfällt mit jeweils rund 30% auf Discounter und Supermärkte, gefolgt von Drogeriemärkten mit 13%. Diana Kramer, Nachrichtenredaktion.
4: Und zum Fußball. Im Kampf um die Aufstiegsplätze in der zweiten Bundesliga ist Elversberg ein wichtiger 5:1 Heimsieg gegen den direkten Konkurrenten Paderborn gelungen. Elversberg ist jetzt Tabellenzweiter, Paderborn nur noch Vierter. Auf Relegationsplatz 3 steht Hannover 96 nach einem 3:3 zu Hause gegen Preußen Münster. Schalke steht 2 Spieltage vor Schluss schon als Aufsteiger fest. Außerdem spielten gerade Magdeburg Hertha BSC 1:0, Karlsruhe Darmstadt 2:1 und Greuther Fürth Nürnberg 1:1.
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7: Nach einer locker bewölkten Nacht und Abkühlung auf 7 bis 13 Grad starten wir in einen milden und recht freundlichen Montag mit Werten zwischen 20 und 23 Grad.
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7: Also, willkommen zurück. Ich hoffe, ihr genießt euer Wochenende. Vielleicht mit Kaffee, vielleicht habt ihr euch auch ein paar Waffeln gemacht. Ich empfehle ja beides. Ich habe auf jeden Fall voll aufgefahren hier für meinen heutigen Gast. Jochen Schropp ist nämlich da. Und der wird uns gleich erzählen, dass er sich, so wie viele natürlich, wie viele Prominente auch, ein Häuschen außerhalb von Berlin gemietet hat. War an sich eine schöne Idee, aber die Vermieterin selbst hat ihn dann nach einer Weile gebeten, bitte, bitte wieder auszuziehen. Was war da los? Er erzählt es uns in wenigen Augenblicken.
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0: Hallo, ich bin's, Barbara Schöneberger. Schön, dass ihr da seid. Das ist die Barbara-Radio-Show hier bei Donau 3 FM.
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0: 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Wir sind startklar mit meinem heutigen Gast. Den kennen gefühlt natürlich alle Menschen, aber ich werde versuchen, heute noch das ein oder andere aus ihm rauszuquetschen, was ihr noch nie gehört habt.
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0: Ladies and Gentlemen, heute ist ein Mann bei uns in der Sendung, der nach eigenen Angaben eine große Ähnlichkeit zu Joweil, Josh Groban und Travis Kelce hat. Ich sag mal so, wenn man gleichzeitig Vorabendserie, Weihnachtsalbum und NFL bei sich im Studio hat, dann ist alles gut. Jochen Schropp ist bei uns.
4: Du, das stimmt, das stimmt. Ich wäre natürlich viel lieber wie du, aber vielleicht nicht.
0: Nein, also du hast dir doch die geilsten ausgesucht.
4: Meinst du?
0: Travis Kelce vor allem ist ja auch der Mann der Stunde.
4: Das stimmt. Ist er das noch?
0: Für mich nicht. Ich mag ja so ganz normale Männer, ehrlich gesagt. Mir ist da zu viel Überlegung auch bei der Klamotte und so. Weißt du, für mich ist es immer eher so, also meine Auswahl bei Männern war immer, der muss sich was, der zieht sich einfach im Zweifel einen dunkelblauen Pullover mit V-Ausschnitt an und dann finde ich es gut.
4: Aber das verstehe ich so gut. Ich bin letztes Jahr auf ein Date gegangen und dieser Typ, der hat sich so viel Mühe gegeben und ich war so abgeturnt. Ich dachte so, es wird beim Frühstück bleiben.
0: Das darf nie bemüht aussehen. Es darf nicht nachlässig sein, aber es darf auch nicht so aussehen wie jemand, der sich stundenlang was überlegt hat.
4: Nee, und bei so einem Dinner dann so eine leicht orange getönte Sonnenbrille aufzuhaben, ist einfach auch nicht so cool.
0: Okay, das aber auch zu jedem, also es ist ganz egal, welche Mahlzeit
4: zu jedem
0: man zusammen,
4: Anlass.
0: Nichts mit getönten Sonnenbrillen. Ja. Oft sitze ich hier mit Leuten, also mit so Frauen, dann denke ich mir, ah ja geil, man kann sich einfach so einen reichen Mann holen und sich dann auch so ein bisschen zurücklehnen. Das liest man ja auch viel in der Presse. Das ist, glaube ich, also es wäre nicht mein Ansatz, aber es ist natürlich eine totale Überlegung wert mal.
4: Das stimmt. Ich komme ja gerade aus Baden-Baden und da ist mir wieder eingefallen, ich habe ja damals in Baden-Baden für mein Abitur gelernt, weil ich einen Kumpel hatte, der im Brenners Parkhotel arbeitete.
0: Ja.
4: Und ich habe dann tagsüber bei ihm in der Wohnung gelernt und dann sind wir abends aber noch in diese ganzen Weinbars gegangen und haben diese älteren,
0: gut situierten
4: Frauen getroffen, die sehr einsam waren, weil ihre reichen Geschäftsgatten ja eben irgendwo mit einer 20-Jährigen wahrscheinlich auf Honolulu saßen.
0: Und hast du dich damals dazu hinreißen lassen, eine gut situierte Bankiersgattin zu begatten?
4: Zu begatten? Wir haben sehr viel Weißwein getrunken. Es war Ende der 90er, diese Zeit, wo man braunen Lippenstift mit noch braunerem Lipliner trug und irgendwann fielen die Giselas und vielleicht auch Barbaras irgendwann betrunken vom Stuhl. Ich habe sie leider nie nach Hause getragen.
0: Aber Geld ist doch noch nie ein Auswahlkriterium gewesen, oder?
4: Für Männer?
0: Ja.
4: Nee.
0: Nee, bei mir
4: leider
0: auch nicht.
4: Leider nicht.
0: Nein, also ich meine schon, also im Sinne von, also heute muss ich doch sagen, ich finde jetzt schon, ich hätte früher bis vor 15 Jahren oder vor 20 Jahren hätte ich gesagt, es ist mir total egal. Im Gegenteil, also ich habe überhaupt nicht das, also fast extra das nicht gemacht. Und dann aber irgendwann finde ich schon, also dass jemand dann das Hotelzimmer selber zahlen kann und so, also da muss ich jetzt sagen, da wäre ich jetzt auch nicht mehr dazu bereit, jemanden immer so durchzuziehen finanziell.
4: Ja, und ich finde auch manchmal ist es auch einfach schön, wenn man zum Beispiel mal zu einem schönen Anlass eingeladen wird, wenn der Typ dann auch einfach einen Anzug im Schrank hat.
0: Ja,
4: wenn es dann schon heißt, ich habe noch nie eine Krawatte gebunden, dann denke ich mir, ach komm, jetzt ist aber auch mal gut. Jetzt lass dein Startup mal Startup sein und zieh dir mal einfach eine Krawatte an. Heute ist Krawattentag.
0: Ja, siehst du mal, wir werden langsam
4: wir
0: vernünftig.
4: Wir werden alt und schrullig.
0: Nein, du wirst nicht alt und schrullig. Du bist auf dem Höhepunkt deines Seins, würde ich jetzt mal
4: das
0: sagen, wenn
4: so
0: ich dich
4: schön.
0: So anschaue.
4: Danke, danke.
0: Du siehst toll aus.
4: Was naschst du denn da jetzt schon wieder? Hier so eine Blaubeere?
0: Ja, ich fange immer erstmal an mit den Physalis und den Blaubeeren, bis ich mich dann zur ersten Lage Waffel vorarbeite.
4: Ich habe mich schon gefragt. Also das sieht wunderschön aus. Hier sind Waffeln, die sind auch noch goldbestäubt. Die Frage ist nur, wann sollen wir die essen? Weil ich habe gehört, Essen im Podcast schwierig. Es gibt ja Menschen,
0: wer
4: die können das nicht. Menschen, die...
0: Mit Misophonie.
4: Danke, ich kam jetzt nicht drauf.
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0: Jochen Schropp mietet sich außerhalb von Berlin ein kleines Häuschen und wird dann von der Vermieterin gebeten, wieder auszuziehen, weil es einfach besser ist. Warum sie den Jochen unbedingt wieder loswerden will, das erzählt er uns gleich.

0: Schön, dass ihr da seid. Das ist die Barbara Radio Show. Ich bin Barbara Schöneberger. Hallo.
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0: Willkommen zurück. Mein heutiger Gast hat angefangen als Schauspieler. Wir haben ihn häufig in Rosamunde Pilcher-Filmen gesehen. Und ich kenne keinen, ehrlich gesagt, der mehr Heiratsanträge an Klippen gemacht hat als er. Er sieht aber auch sowas von gut aus.
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0: Bist du gerne noch in Berlin?
4: Ach, das ist eine gute Frage. Jein. Also ich habe mir letztes Jahr so ein kleines Häuschen außerhalb Berlins gemietet.
0: Ja.
4: Das muss ich jetzt wieder zurückziehen. So eine Scheiße, Barbara. Ich habe so viel Geld ausgegeben für Möbel. Und jetzt nach einem Jahr habe ich gemerkt, ich war viermal da. Zweimal zum Umzug. Ich habe es mir schöner vorgestellt. Ich liebe die Natur, aber irgendwie bin ich dann doch...
0: Und weißt du, ich glaube, so ein Haus auf dem Land, das ist auch was man... Das muss man in Zweisamkeit oder mit Familie und so, das musst du... Du bist ja jetzt in einer völlig anderen Phase wieder.
4: Und das war's. Ich glaube, ich wollte... Also Norman und ich wollten das zusammen machen. Ja. Dann auf einmal hatte ich es alleine. Und dann will ich da nicht so trübsalblasend auf dem Sofa sitzen.
0: Und dann, wenn du das wieder los, bist du schon losgeworden?
4: Das war nur zur Miete. Also ehrlich gesagt hat meine Vermieterin mir das ans Herz gelegt, weil sie gesagt hat, Herr Schropp, ich hätte halt auch einfach gerne jemanden, der ab und zu mal den Rasen mäht und vielleicht das Dach abfegt.
0: Oh nein.
4: Und dann habe ich gesagt, aber wir haben doch gesagt, da können Sie sich doch einen Gärtner nehmen, das zahle ich dann auch, aber gut.
0: Bist du denn überhaupt der Typ für Dachkehren?
4: Natürlich. Nein, ich bin noch faul. Ich meine, wir beide sind Workaholics, aber irgendwie sind wir doch auch gerne faul, oder nicht?
0: Ich lerne es gerade.
4: Ach, sag mir jetzt nicht, dass du auch so eine Person bist, die noch nie einen Tag zu Hause verbracht hat. So einen kompletten Tag. Musst du auch immer raus, irgendjemanden treffen oder irgendwas machen?
0: Nee, also in der Regel kommen die Leute zu uns. Ja. Tatsächlich. Aber es ist schon ganz selten mal ein ganzer Tag, wo man sagt, heute kommt mal keiner, ja. Und dann finde ich das eigentlich, ich lade mich sehr auf mit Menschen. So.
4: Das ist mein Kapstadt-Vibe. Und das muss ich sagen, also du weißt ja, dass ich da ein Häuschen habe und ich bin ja immer zwei Monate da. Und es ist ja dann auch nicht so, dass es Urlaub ist, sondern ich lebe da.
0: Das ist so
4: also
0: toll.
4: Es fühlt sich eben auch nicht wie Urlaub an.
0: Und ist das da in der Stadt?
4: Ja, ja. Also es ist mitten in der Stadt, aber mit, ich habe in der Pandemie so ein Sonnendeck draufgebaut auf das Dach, weil ich keine wirklich große Außenfläche hatte. Und jetzt habe ich da eben einen wunderschönen 360-Grad-Blick auf den Tafelberg, aufs Meer, das ist ein bisschen weiter weg, aber man kann's sehen,
0: ja,
4: mit einem Jacuzzi und dann kommen natürlich auch Leute gerne vorbei und ich lade mich auch gerne mit Leuten auf.
0: Aber jetzt nochmal, also mal in Südafrika kurz am Tafelberg vorbeikommen. Das heißt, du planst dann mit Leuten aus Deutschland, dass die da vorbeikommen und dich da richtig besuchen?
4: Ja,
0: oder kennst
4: planen
0: du da Leute?
4: Also erstmal, ich mache das ja seit 16 Jahren, bin ich ja da.
0: Ah,
4: das
0: okay.
4: Heißt, ich habe mittlerweile viele Freunde und Freundinnen, die aus Kapstadt selber kommen, also die Südafrikanerinnen sind.
0: Ja.
4: Und dann ist ja, es ist ja halb Berlin, es ist ja halb Deutschland da mittlerweile. Man muss sich ja fast schämen.
0: Ach, so. Ist das wirklich so?
4: Ja. Und dann wacht man manchmal morgens auf und hat 15 WhatsApp. Die einen fahren aufs Weingut, die anderen fahren am Strand.
0: Man weiß gar nicht, für wen man sich entscheiden soll.
4: Ja, für niemanden, weil dich will ich ja auch in Berlin schon nicht sehen. Also lass mich in Ruhe. Nein, das stimmt nicht. Da sind auch ein paar Leute.
0: Na klar.
4: Wir machen das. Also mein
0: aber
4: bester Freund aus
0: toll.
4: Köln wohnt immer einen
0: man
4: Monat
0: bei mir.
4: Man
0: will aber auch nicht irgendwo sein, wo sonst keiner ist. Also die Leute träumen ja immer von der totalen Einsamkeit, genau. Und dann ist es aber so, ich finde, man will irgendwo in der Einsamkeit sein, aber man will wissen, ungefähr 20 Minuten entfernt wohnen Freunde. Und
4: genau,
0: dann können die jederzeit vorbeikommen.
4: Ja.
0: Es geht ja nur um das mentale Spiel.
4: Ja.
0: Toll.
4: Nee, ich komme heute mal nicht vorbei, aber ich weiß, wenn ich möchte, dann kannst du
0: ja
4: in 20 Minuten hier sein.
0: Weißt du, cool. Das ist wie mit Theaterbesuchen in Berlin. Ach, was ist das toll. Es gibt so viel kulturelles Angebot. Mhm. Haben wir jemals kulturelles Angebot genutzt in der Form, wie man es könnte in Berlin?
4: Nein.
0: Also ich nicht. Natürlich nicht. Aber zu wissen, die Schaubühne ist gleich ums Eck. Super.
4: Ja, ich war letzte Woche eingeladen von dem Freund meiner besten Freundin, der hat ein Konzert gegeben und dann sehe ich, ach, es ist in irgendeinem Club hinter der Rummelsburger Bucht. Da habe ich dann gedacht, nee, da bin ich ja wieder eine Dreiviertelstunde unterwegs, da bin ich anderthalb Stunden unterwegs, ich habe die Zeit nicht dafür.
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0: Jochen Schropp erzählt uns gleich von einer Fastenwanderung durch Brandenburg, die sein Leben verändert hat. Die ganze Geschichte, die gibt's natürlich nur hier bei mir. 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
4: Hallo ihr Lieben, schön, dass ihr da seid. Es ist ein wunderbares Wochenende, das erste Maiwochenende. Und hier in meiner Radioshow gibt es natürlich jede Menge Musik für gute Laune. Ich habe frische Waffeln gebacken und es gibt Jochen Schropp. Also für mich persönlich ist das eine perfekte Mischung. Der Jochen ist heute hier bei mir im Studio und erzählt uns, was er auf gar keinen Fall von unserer Freundin Silvi Mais übernehmen möchte. Die ganze Geschichte gibt's hier gleich bei uns.
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0: Lasst uns doch einfach gute Gespräche führen und einfach gute Musik hören und eine schöne Zeit miteinander haben. Ist ganz einfach, hier in der Barbaradio-Show bei Donau 3 FM.
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0: 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Ich grüße euch ganz herzlich. Also mein heutiger Gast, der kann vieles. Er ist Moderator zum Beispiel. Und wer Reality-Shows liebt, der kommt an ihm auch nicht vorbei.
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0: Du beschäftigst dich mit dem Thema Glück.
4: Nimmst du dir Auszeiten? Also nimmst du dir wirklich auch mal Zeit für dich? Und dadurch, dass du ja Mutter bist, kannst du das überhaupt?
0: Ja, ich mache, das darf man kaum sagen, aber ich mache alle Schulferien frei. Also das heißt, ich habe 3 Monate frei pro Jahr. Ich bin wirklich total glücklich.
4: So, und das finde ich total gut, weil ich habe mich letztens mit einem Freund getroffen, der einen Burnout hatte. Unternehmensberater haben ja immer irgendwann Burnout.
0: Ja, klar.
4: Und seine Therapeutin hat ihm gesagt, er soll wirklich mal gar nichts machen. Also auch den ganzen Tag, der guckt eine halbe Stunde am Tag aufs Handy, der hat auch so Sperrzeiten eingerichtet. Der soll nicht lesen und auch keine Musik hören, der soll nur bei sich sein. Und dann dachte ich so, aber warum? Also,
0: ich glaube schon, also wenn ich mich von außen beobachte, und das kennst du sicher auch, ja, muss ich schmunzeln. Ich bin natürlich, ich bin der totale Effizienz-Charlie.
4: Hast du dich jetzt hier an dem Goldpuder verschluckt?
0: Ich bin an dem Goldpuder verschluckt. Sag mal ganz kurz, was auf deinem Schild da drauf steht, was an deiner Waffel steckt.
4: Happy Waffle, happy Waffles, happy life. Was steht bei dir drauf?
0: Oh nein, wie süß. Warte, bei mir steht, mit den Waffeln einer Frau, durchgestrichen Grand Dame. Ja, es geht jetzt bei mir schon in die Richtung.
4: Ja.
0: Also,
4: ja.
0: Zeit für sich, also dieses Nichtstun. Ist mal dein Telefon leer gewesen, kurz tagsüber, und man sitzt irgendwie so und dann liest man meinetwegen irgendwas, und wie oft greift man dann nach dem Telefon, obwohl es nicht geht, und denkt sich, ah ja, scheiße, nee, geht ja nicht und so.
4: Ich liebe es ja, also einer meiner Spitznamen ist ja Gucki, weil ich einfach wahnsinnig gerne Serien glotze oder auch den Fernseher anmache, so. Also, ich gehöre noch dazu. Und dann, wenn dich aber irgendwas nicht abholt, alle 3 Minuten gucke ich aufs Handy. Ich mache mittlerweile entweder das Handy auf Flugmodus oder ich lege es in ein anderes Zimmer.
0: Man muss es woanders
4: hinlegen. Weil mich das wahnsinnig macht. Mhm. Aber ich mache eigentlich seit so ein paar Jahren, ich hab mal so eine Fastenwanderung gemacht durch Brandenburg, eine ganze Woche. So. Und es hat mir irgendwann...
0: War das so beabsichtigt, entschuldige, dass ich frage, oder hast du einfach nur nichts gefunden, wo du was essen wolltest?
4: Ich war verloren und ich wusste nicht, sind die Bären giftig oder nicht. Es hat eine Woche gedauert, bis ich wieder zur Zivilisation...
0: Tortellini alla Panna essen, das mit Milch gekocht wurde. Okay.
4: Genau, auch in dieser Kochschinken, immer dieser Kochschinken. Nein, es war, also ich bin eingeladen worden und habe das gemacht. Und es hat mir so gut getan. Und seitdem versuche ich halt einmal im Jahr irgendwas zu tun, was ich nur für mich mache. Und da ist es dann auch mal in Ordnung, nicht mit so vielen Leuten in Kontakt zu kommen. Oder vielleicht nur mit der Therapeutin, die diese Fastenkur da irgendwie betreut oder sowas. Und da merke ich einfach, das tue ich viel zu selten. Und da hatte ich dann die Idee zu diesem Podcast, weil ich gedacht habe, eigentlich, Glück ist auch so ein großes Wort, ja. Aber Zufriedenheit, wie viele Menschen können von sich sagen, dass sie zufrieden sind. Und eigentlich kann man mit so vielen kleinen Impulsen Veränderungen schaffen, die jetzt erstmal gar nicht so riesig sind, aber die einen so ein bisschen zufriedener machen.
0: Mhm.
4: Und darüber spreche ich halt jetzt mit Menschen.
0: Ja, es ist natürlich ein Thema, was uns alle umtreibt. Aber bei mir ist es eher so, dass ich das Gefühl habe, es dreht sich eh viel um mich. Und ich denke mir dann immer, wenn ich Zeit habe, dann will ich eigentlich meine Zeit für andere geben. Ich lebe schon in meinem, auch in meinem Berufsleben, aber auch in meinem Privatleben. Ich lebe komplett nach meiner Lust. Also es gibt praktisch ganz wenig Sachen, wo ich sage, da muss ich mich verbiegen, ja.
4: Ja.
0: Das führt natürlich zu einer unglaublichen inneren Zufriedenheit. Ich kenne so Leute, die sagen, im Zug sitzen sie und gucken aus dem Fenster. Es ist fast so, dass ich mir denke, ich muss da den Kontakt abbrechen.
4: Ist ja auch alles verschwommen.
0: Ja.
4: Es geht ja alles so schnell.
0: Ja. Aber da denke ich mir dann, das ist eigentlich total geil, wenn man sowas noch macht. Das ist so old, das ist richtig alte Schule noch.
4: Aber Barbara, du hast ja gerade gesagt, du lässt dich nicht verbiegen, du weißt, wer du bist. Das warst du ja eigentlich schon immer, oder?
0: Mhm.
4: So. Und ich glaube, bei mir ist es ähnlich. Ich glaube, dann mit einem Coming-out und so weiter. Also ich glaube, ich habe ein bisschen länger gebraucht, um bei mir zu sein oder auch in der Öffentlichkeit bei mir zu sein. Aber es gibt ja einfach Menschen, die gehen 15 Jahre jeden Tag ins gleiche Büro und sind so unglücklich.
0: Die meisten wahrscheinlich.
4: Und das meine ich eben, denen möchte ich einfach gerne so kleine Hilfestellungen geben, wie man vielleicht was verändert und dass man auch keine Angst davor haben muss.
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0: Was ich Jochen Schropp auf gar keinen Fall von unserer Freundin Givi Maisch abschauen will, das klären wir gleich im nächsten Teil unseres Gesprächs. 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

0: Ich freue mich natürlich auf extrem spannende Geschichten von interessanten Gästen und ich freue mich vor allem auf euch. Hier ist die Barbara Radio Show.
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0: So, wir melden uns zurück und mein heutiger Gast, ja, der hat eine Riesenkarriere gemacht. Als Schauspieler hat er ursprünglich angefangen in der Vorabendserie Sternenfänger. Ich erinnere mich noch dran. Neben Olli Pocher und Nora Tschirner übrigens.
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0: Ist Berlin die richtige Stadt, um die große Liebe zu finden? Weil als ich nach Berlin kam, da dachte ich mir, boah, das ist ein hartes Pflaster hier.
4: Also ich hatte ja mit meinem Ex-Mann mein erstes Date in Berlin. Mhm. Das war ja ein Mittagessens-Date. Das ist 12 Jahre her. Wir mochten uns gar nicht. Und dann haben wir uns ja in Kapstadt wieder getroffen.
0: So lange kanntest du den schon vorher?
4: Ja. Wir haben uns dann 4 Jahre später wieder in Kapstadt getroffen. Ich habe ihn auch nicht erkannt, weil er hatte, als wir uns das erste Mal trafen, eine ähnliche Frisur wie du. Als wir uns dann in Kapstadt trafen, hatte er abrasierte Haare. Und Kapstadt war dann irgendwie eher für uns gemacht. Ich weiß, ich kann es dir ja noch gar nicht sagen. Ich date ja auch noch gar nicht wirklich in Berlin. Aber ich glaube, Berlin ist schwierig.
0: Meinst du prominent? Ist im Weg?
4: Ich fühle mich ja gar nicht so prominent, muss ich sagen. Und wenn jemand mir das Gefühl gibt, dass ich prominent bin, dann ist der ja schon raus. Also nee, ich date doch keinen Fan. Das finde ich nicht attraktiv. Am liebsten irgendjemand, der aus einem anderen Land kommt und
0: der
4: gar nicht weiß,
0: wer
4: ich bin.
0: Gell?
4: Ja.
0: Das finde ich auch.
4: Aber dann muss ich wieder sagen, ich arbeite ja gerne mit Sprache und wenn ich jetzt, also ich kann natürlich gut Englisch, ich kann dann schon mit jemandem vielleicht witzig sein, aber wenn der dann in meiner Freundesgruppe ist und nichts versteht und nicht mithalten kann, dann bin ich auch wieder raus. Also es wird wahrscheinlich doch wieder eine Kartoffel werden. Was hast du denn da jetzt ausgepackt?
0: Es ist deine Steuererklärung, die legt uns vor.
4: Ich dachte, das wäre meine Urkunde. Ja, genau.
0: Es ist ein Spiel, was wir spielen, das ist die Spielerklärung. Es ist immer in so einem Umschlag. Es wird immer wieder verwendet. Das ist mein Beitrag zur Nachhaltigkeit. Lieber Jochen, liebe Barbara, Jochen ist wieder auf dem Markt. Und das heißt natürlich, wir müssen kurz klären, womit man bei ihm eigentlich landen kann und womit sicher nicht. Deshalb spielt ihr heute Jochen Flop oder Hop. Wir haben verschiedene Eigenschaften und kleine Eigenheiten auf Zettel geschrieben, die ein potenzieller Kandidat so mitbringen könnte. Bitte zieht abwechselnd und sagt uns ganz ehrlich, Flop oder Hop. Also würdet ihr den Mann daten oder eher weiterwischen? Wir sind gespannt, die floppig-hoppige Redaktion.
4: So, eine Sache möchte ich allerdings sagen, ja. Weil es jetzt in letzter Zeit sehr viel natürlich um mein Single-Dasein und sowas geht. Habe ich ja selber Schuld dran, ne? Aber ich möchte jetzt nicht die Silvi Mais werden, die alle 3 Monate irgendjemand anderen über den roten Teppich zieht. Ich möchte das nicht.
0: Ich habe der Silvi gesagt, Silvi, nehmen Sie einfach nicht mit in die Öffentlichkeit. Und dann war sie jetzt ja
4: zuletzt. Hat sie auch länger nicht mehr gemacht.
0: Und dann war sie abends im gleichen Restaurant wie ich und dann kam sie zu mir zum Tisch und die ist ja so süß. Und dann sagte sie, ich habe mich total daran gehalten, was du mir geraten hast. Ich habe ihm nicht bei der Fotografen gezeigt und es läuft total gut.
4: Ja, siehst du mal.
0: Aber hast du jetzt über die letzte Trennung irgendwas mitgekriegt? Nein, eben nicht, weil der nicht mit ihr eben auf dem roten Teppich war und dachte, das ist total gut. Aber wir bewegen uns ja jetzt
4: gut,
0: hier mit dir im Total. Es ist ja ein Scheinbereich.
4: Es ist ja ein Safe Space.
0: Er hat ein besonderes Verhältnis zu seiner Mutter.
4: Schwierig. Also generell ist es natürlich schön, wenn man familiär, das ist so schön, wenn ich rede, dann schiebt die sich ständig irgendwas rein.
0: Ja, klar.
4: Soll ich nochmal unsere
0: Während
4: Geschichte
0: rede,
4: erzählen
0: kann ich ja nicht
4: von unserem
0: essen.
4: Casting? Kannst du dich noch dran erinnern? Da kam Barbara eigentlich nur, weil sie es total spannend fand, dass es Catering gibt bei einem Casting. Da gab es da so ein großes Baguette. Vor dem Casting hat sie sich das halbe Baguette belegt mit Brie und nach dem Casting sagt sie, da ist ja noch was übrig. Belegt sich die andere Hälfte des Baguettes und nimmt sich mit nach Hause. Hast die Rolle ja auch nicht bekommen.
0: Nee, Gott sei Dank. Weil dann ging es erst richtig gut los.
4: Aber sowas von.
0: Oh, ist das lustig. Ja.
4: Also ich finde es natürlich toll, wenn man mit der Familie ein gutes Verhältnis hat. Aber ich finde auch, also ich hatte vielleicht auch schon mal Männer, wo ich die Familie kennenlernte und dachte, boah, da wird aber ganz viel glorifiziert und unter der Decke brodelt es aber ganz schön. Guck dir nur mal deine Familie richtig an. Mhm. Also ein besonderes Verhältnis zur Mutter muss es jetzt nicht unbedingt sein. Hab einfach ein gutes Verhältnis zur Mutter.
0: Ich finde aber, wenn sie kein gutes Verhältnis zur Mutter haben, dann bin ich so ein bisschen. Ich habe immer meine Männer danach ausgesucht oder am Ende war dann entscheidend, wie die mit ihrer Mutter umgegangen sind, fand ich so ein bisschen. Mhm. Und wenn ich gemerkt habe, die gehen nicht gut mit ihrer Mutter um, dann wusste ich, denen gehen die auch irgendwie nicht gut mit mir um. So. Und das stimmte auch.
4: Okay, da sage ich jetzt nichts zu.
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0: Hier geht's gleich ordentlich zur Sache. Jochen Schropp und ich, wir spielen nämlich unser Redaktionsspiel weiter und da unterhalten wir uns über aufgeklebtes Brusthaar und über Mokassins. Hier ist für jeden was dabei. Bis gleich.
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0: 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Es ist 20 Uhr.
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4: Ich bin Jan-Henner Reitzer. Der angekündigte Abzug tausender US-Soldaten aus Deutschland könnte vor Ort spürbare Folgen haben, etwa in Ramstein, wo die US-Armee einen Luftwaffenstützpunkt betreibt. Davor warnt Ramsteins Bürgermeister Ralf Hechler.
5: Nicht nur die Soldaten würden fehlen, auch ihre Familien. Für Ramstein wäre das fatal, sagt Bürgermeister Hechler. Gut möglich, dass sich die heimische Wirtschaft davon nicht mehr erholen würde. Doch noch lässt US-Präsident Trump Deutschland im Unklaren über seine Pläne. Das Verteidigungsministerium sprach von 5.000 US-Soldaten, die in den kommenden 6 bis 12 Monaten abgezogen werden sollen. Trump sagte, die Zahl sei deutlich höher. Welche Standorte und Einheiten betroffen sind, ist unklar. Thomas Bremser, Redaktion.
4: Am Mittwoch ist die Bundesregierung genau ein Jahr im Amt und 3/4 der Menschen in Deutschland sind unzufrieden mit der Arbeit von Union und SPD. Das hat eine Umfrage für die Bild am Sonntag ergeben. Außerdem glauben nur 24% der Befragten, dass die Koalition bis zum Ende der Wahlperiode halten wird. Viele Verbraucher in Deutschland kaufen trotz steigender Preise Bioprodukte. Nach Daten der Branche stieg der Umsatz mit Bio-Lebensmitteln im ersten Quartal des Jahres um 6% auf mehr als 4,9 Milliarden Euro.
6: Bio bleibt damit auch in Krisenzeiten eine Wachstumsbranche, heißt es vom Verband. Das sei angesichts der Weltlage nicht nur gut für die Umwelt, sondern trage auch zur Versorgungssicherheit bei. Denn Biolandwirte tangiere die aktuelle Preisexplosion bei Düngemitteln nicht. Besonders bei Fleischersatzprodukten, Mehl, Süßwaren, Eis und Tiefkühlkost stieg der Umsatz, bei Butter, Brot oder Kartoffeln ging er dagegen zurück. Der Großteil des Umsatzes von Bioprodukten entfällt mit jeweils rund 30% auf Discounter und Supermärkte, gefolgt von Drogeriemärkten mit 13%. Diana Kramer, Nachrichtenredaktion.
4: Und zum Fußball. Im Kampf um die Aufstiegsplätze in der zweiten Bundesliga ist Elversberg ein wichtiger 5:1 Heimsieg gegen den direkten Konkurrenten Paderborn gelungen. Elversberg ist jetzt Tabellenzweiter, Paderborn nur noch Vierter. Auf Relegationsplatz 3 steht Hannover 96 nach einem 3:3 zu Hause gegen Preußen Münster. Schalke steht 2 Spieltage vor Schluss schon als Aufsteiger fest. Außerdem spielten gerade Magdeburg Hertha BSC 1:0, Karlsruhe Darmstadt 2:1 und Greuther Fürth Nürnberg 1:1.
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2: Nach einer locker bewölkten Nacht und Abkühlung auf 7 bis 13 Grad starten wir in einen milden und recht freundlichen Montag mit Werten zwischen 20 und 23 Grad.

0: Ich backe ja jedes Wochenende meine frischen Waffeln hier im Studio und die serviere ich heute keinem Geringeren als Jochen Schropp. Wir kennen ihn als Moderator und als Schauspieler und er ist sehr, sehr, sehr nett. Wie er reagiert hat, als Tim Raue ihn letztens so richtig durchbeleidigt hat, das wird er uns gleich erzählen.
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0: ich bin's, Barbara Schöneberger, und bei meiner Barbaradio-Show hier bei Donau 3 FM könnt ihr euch noch auf diese Themen freuen.
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0: Ich wünsche euch ein sensationelles Wochenende. Wir hören jetzt weiter rein ins große Promi-Interview. Wir sind mittendrin im großen Redaktionsspiel und wir bekommen Eigenschaften vorgegeben und müssen sagen, ob wir die Person mit dieser Eigenschaft daten würden oder lieber nicht.
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4: Hat viele oberkörperfreie Fotos auf Social Media.
0: Ist bei mir ausgeschlossen, dass ich so jemanden kenne.
4: Also, ich war ja gerade in Südafrika und hatte ein Shooting für mein Cover von Happy Life.
0: Mhm.
4: Und
0: was übrigens sehr gut aussieht, die Sonne so im Hintergrund, Gegenlicht. Toll, gefällt, ne? Mir gut.
4: Ja.
0: Gefällt mir gut.
4: Und es könnte sein, dass da vielleicht noch ein paar andere Fotos entstanden sind, wo ich oberkörperfrei bin.
0: Habe ich auch schon gesehen, sieht auch gut aus.
4: Und dann aber teilweise die Kommentare, die man dann so bekommt. Bist du nicht etwas zu alt dafür? Oder KI gone too far, habe ich auch gelesen. Ich einfach dachte, Frechheit, einfach Frechheit. Das ist, bin ich in Südafrika dreimal die Woche morgens um 7 in irgendeiner Kack-Sportklasse, wo ich immer fast kollabiere. Ja, das ist die Zukunft. Das ist nicht KI.
0: Man sieht's aber auch. Deine Haare auf der Brust sind ja auch, das ist ja wie Hand aufgeklebt, sage ich mal. Da stimmt ja einfach alles.
4: Wir fingen morgens um 6 an und abends zum Sonnenuntergang.
0: Wie so eine Haarverteilung so gelungen sein kann, sage ich dir.
4: Das höre ich tatsächlich ab und zu.
0: An den richtigen Stellen auf und fängt an den richtigen Stellen an. Weil ich meine, bei vielen ist es ja schwer zu sagen, okay, wo höre ich jetzt auf mit dem Rasieren des Halses?
4: Wie ist es bei dir?
0: Bei mir ist es ideal, würde ich sagen.
4: Auch ja, toll?
0: Ja, ist es ideal verteilt. Also groß behaart, würde ich jetzt sagen, bin ich nicht. Aber man erschrickt manchmal, wenn man, ja klar, für manche Frauen ist Thema Enthaarung wirklich ein richtiger Programmpunkt.
4: Aber jetzt bei mir, ich habe jetzt meine erste Lesebrille bekommen und als ich die das erste Mal aufgesetzt habe, als ich in den Spiegel geguckt habe, habe ich auch gedacht, ach, da ist er hier am Ohr, da ist auch interessant, dass da ist. Und hier auf der Nase ist ja auch ein Haar. Also warum sagt mir das denn keiner?
0: Ich warte jetzt nur drauf, dass dann die Visagisten, die mit uns zu tun haben, weißt du, dann plötzlich mit der Pinzette kommen und einem so aus dem Kinn irgendwie die Haare.
4: Ich habe eine, ja, ich liebe Grüße, Andrea, die ist da auch immer sehr fix, ja. Die geht immer mit dem Rasierer über meine Ohren, finde ich ganz gut.
0: Ja, aber das ist doch alles noch sehr, sehr gut. Jetzt pass auf. Ja. Trägt ausschließlich Mokassins.
4: Das sind so Bootschuhe, geht gar nicht. Mein bester Freund Gavin,
0: ja,
4: der wohnt auch immer bei mir in Kapstadt für einen Monat. Ich liebe ihn, aber der hat so ganz hässliche Bootsschuhe.
0: Aber ich finde Bootsschuhe ganz gut.
4: Ja, aber bist du nicht auch Münchnerin oder so aus dem Umland da?
0: Ja,
4: ja, das ist bei euch, das ist normal.
0: Das ist Schnösel, Schickimicki,
4: ja,
0: oder?
4: Ja, das ist man gewöhnt bei euch. Ich bin das nicht. Hat keinen Führerschein.
0: Also, finde ich, geht nicht, meiner Meinung nach. Fahren wir irgendwo hin und da geht er immer
4: auf den
0: Beifahrersitz?
4: Ja. Ja, weiß ich nicht. Also ich habe ja gerade Gavin angesprochen, der hat auch keinen Führerschein. Das ist halt ein Stadtkind. Der musste irgendwie nie einen Führerschein machen.
0: Ja, aber leider befinden wir uns ja auch häufig mal zwischen zwei Städten oder irgendwo auf dem Land und so. Und wenn man dann immer fahren muss.
4: Nee, ich kann auch gar nicht mehr so gut fahren.
0: Fahr mal.
4: Ich fahre so selten. Ich sehe, wenn es Nacht wird, dann kann ich ja nicht mehr richtig sehen. Das
0: jetzt
4: ist mir
0: hör
4: viel zu gefährlich.
0: Auf.
4: Ich biete mich gerade richtig an. Ne? Ich bin ein Catch. Ich kann zwar nicht mehr richtig sehen, ich habe Haare auf der Nase, aber hey, Leute, meldet euch.
0: Meldet euch.
4: Meldet euch bitte.
0: Ansonsten funktioniert noch alles. Hat wallendes Brusthaar.
4: Finden wir gut. Ich finde ja eher so schwierig, ich weiß nicht, du bist jetzt ja wahrscheinlich selten in gemischten Duschen unterwegs, ja?
0: Aber, warte kurz. Ja, richtig. Ja,
4: ich auch schon länger nicht mehr, aber wenn du dann mal so im Fitnessstudio stehst, vielleicht, und mal duschen musst, weil du danach irgendwo hin musst. Heterosexuelle Männer sind die schlimmsten.
0: Und das ist ja stoppelig auch, muss man dann
4: jetzt
0: mal sagen.
4: Das ist ja nicht
0: schön. Das ist ja nur für ein paar Stunden gut.
4: Ja.
0: Und dann ist es ja nur noch schlimm.
4: Weil wenn du einmal dann über die Couch gerutscht bist, ne?
0: Beim
4: Fernsehen gucken.
0: Ja, das zieht ja Fäden.
4: Ja, das ist nicht gut.
0: Nee.
4: So.
0: Geht jeden Tag ins Fitnessstudio.
4: Nee, brauchen wir auch nicht.
0: Boah, wir sind uns so einig, vielleicht suchen wir den gleichen Mann.
4: Vielleicht suchst du ihm einen. Das wäre doch ganz gut. So, was haben wir denn hier?
0: Trägt Slips.
4: Ja.
0: Mir jetzt alles egal.
4: Was sind denn
0: gesagt.
4: Slips?
0: Die hat ja so schnell
4: also,
0: unten.
4: Also sind das Briefs? Ich trage jetzt keine Boxershorts.
0: Nee, das muss halt eng sein. Also wenn ich ein Mann wäre, ich würde auf keinen Fall so eine weite Boxershorts tragen.
4: Weil wir mögen ja unsere Männer so, wie wir sie mögen.
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0: In welchem Zusammenhang Jochen Schropp vom Starkoch Tim Raue beleidigt wurde, aber richtig beleidigt wurde, das erzählt er uns gleich am besten selber.

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0: Das Promi-Interview meldet sich hier wieder zurück, heute mit einem Mann, der unter anderem schon mal den Deutschen Fernsehpreis gewonnen hat.
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0: Wenn du jetzt beim Promi-Taste dabei bist.
4: Oh Gott, ja.
0: Da bist du.
4: Ja.
0: Hab ich gelesen.
4: Ja, ich habe gesagt, oh Gott, weil ich gestern zum ersten Mal so eine Vorschau gesehen habe und gedacht habe, ach, ob ich mir da einen Gefallen getan habe.
0: Oh. Ich wusste jetzt gar nicht, dass du so ein fleißiger Koch bist.
4: Macht mir Spaß.
0: Und dann bereitet man auch da so einen Löffel vor?
4: Ich habe mich nicht so wirklich mit dieser Sendung auseinandergesetzt vorher, muss ich gestehen. Normalerweise mache ich das, aber da habe ich es irgendwie nicht gemacht, weil ich dachte, naja, das ist diese Kochsendung und dann auf diesem Löffel und so. Und ich war auch, gestehe ich war Nachrücker. Also irgendjemand ist krank geworden, haben sie mich gefragt. Mhm. Und ich hatte noch anderthalb Wochen Zeit und von diesen anderthalb Wochen war ich, glaube ich, noch eine Woche in London oder so. Also ich hatte einfach gar keine Zeit, mich vorzubereiten.
0: Aber wie hätte man sich denn darauf vorbereiten können?
4: Dass man einfach auf so einem kleinen Löffel schon mal was anrichtet. So, jetzt muss ich auch sagen, Barbara, ich habe jetzt 3 Kaffee getrunken und habe heute noch nicht wirklich was gegessen. Ich habe aber einen angeborenen Tremor. Ich zeige dir jetzt meine Hand. Ich werde jetzt ganz stark zittern. Achtung, siehst du das?
0: Oh ja, das hast du wirklich.
4: So, deswegen traue ich mich auch die ganze Zeit nichts zu essen, weil ich mich so unter Druck setze.
0: Oh Gott, bist du...
4: Und dann stell dir mal vor und du hast noch 30 Sekunden Zeit und musst noch irgendwas auf diesem Löffel anrichten.
0: Du kriegst ja nicht die Kresse da oben drüber gelegt.
4: Viel Spaß beim Gucken. Es hat mir Spaß gemacht,
0: ja.
4: Aber es war hart.
0: Und man kriegt, ich kenne die Sendung nicht, du kriegst vorher Vorgaben, was du kochen musst,
4: genau.
0: Oder?
4: Also du hast dann
0: das ist ja auch total schwer.
4: Und dann hast du eine Viertelstunde Zeit, dich mit deinem Coach zu beraten.
0: Mhm.
4: Das ist ja auch noch das Problem. Dann hast du im Zweifel noch so einen Coach hinter dir stehen. Also nicht immer ist der Coach dabei, aber dann hast du eben noch so einen Coach, der dich dann auch noch anbrüllt und dir irgendwie sagt, wie du was zu tun hast und so. Und dann habe ich auch mal zurückgebrüllt. Und dann sitzt am Ende Tim Raue da und sagt dann, also das schmeckt, als wäre mir die Galle hochgekommen, hat er, glaube ich, über einen Löffel von mir gesagt.
0: Ja, ja.
4: Und dann stehst du da betröppelt und denkst,
0: das kann vor allem gar nicht sein, weil man kann eigentlich, wenn einem jetzt nicht das Salzfass ins Essen fällt oder man mit irgendwas, es kann eigentlich ja nicht schlecht schmecken. Weißt du, was ich meine? Das ist, finde ich, gemein.
4: Vielleicht ist es dann auch Show. Aber das ging mir schon ganz schön. Ich bin ja ein sensibles Kerlchen. Das war schon. Aber es hat Spaß gemacht. Und weißt du, was toll war? Wir waren so ein geiles Team. Also die anderen waren, also die ganzen Leute, du wirst ja dann mit so Leuten zusammengehört. Ich liebe das ja.
0: Ja.
4: Also ich liebe das ja wirklich.
0: Und man mag ja eigentlich am Ende auch alle. Oder fast alle.
4: Ich bin ja total unvoreingenommen. Ben war dabei, der Sänger. Mhm.
0: Der war so ein bisschen der Schützling von Sascha mal früher, oder? Oder wenn ihr, über wen kam der denn?
4: Das weiß ich nicht.
0: Ben, der ist süß.
4: Der ist ganz toll. Jeanette Biedermann hat unglaublich gut gekocht.
0: Ja.
4: Das war unglaublich gut.
0: Mhm.
4: Jenny Elvers war dabei.
0: Mhm.
4: Auch die hatte irgendwie ein gutes Gespür, wie man so Löffel zusammenstellt.
0: Mhm.
4: Ja.
0: Okay. Ja, cool.
4: Noch ein paar andere, aber du.
0: Ja, nee, aber es fallen einem ja so ein paar Namen ein, die man gleich irgendwie vor Augen hat. Aber ist es schon, also du hast eine Küche, weil ich habe ja oft Leute hier in der Sendung, die sagen dann, meine Küche ist nur eine Ablagefläche. Ich habe noch nie gekocht.
4: Das kann ich nicht verstehen. Also ich bin auch ein krasser Besteller, muss ich sagen.
0: Mhm.
4: Ich bin auch ein Overorderer. Also ich, da ist es schön, in der Partnerschaft zu sein, weil dann kann man ja gleich 5 Gerichte bestellen und von allem so ein bisschen naschen. Jetzt als Single bestelle ich mir 3 Gerichte, esse die dann aber auch halt.
0: Ja, dann ist ja gut. Ich bin ja jetzt so ein Sparsamkeits-Charlie geworden. Der Kühlschrank wird jetzt noch das und dann koche ich aus den Resten noch das.
4: Du,
0: und jetzt essen wir noch
4: schon.
0: Das und so. Also das finde ich auch, das macht richtig Spaß. Es macht mir auch Spaß, irgendwo hinzufahren und dann den Kühlschrank nicht so wirklich voll zu machen, sondern nur so ein bisschen und dann wirklich gucken, dass man bis auf die letzte Minute mit den Sachen dann klarkommt und dann nicht was wegwerfen oder jemandem geben oder am Ende, manchmal nehme ich das dann auch alles wieder mit zurück. Da muss ich so über mich lachen.
4: Das
0: transportiere ich die Butter und den Käse durch ganz Europa.
4: Ich nehme auch Sachen aus Südafrika mit. Wenn ich mir da dann irgendwas gekauft habe, das war wirklich, Norman guckte
0: so
4: mich immer...
0: So eine Ananas, die man dann 3 Wochen mit sich rumträgt und dann schmeißt man sie in Brandenburg, schmeißt man sie in Wandlitz in die Mülltonne.
4: Was Frisches war es nicht, aber es war dann so irgendeine Pastasoße, die ich dann irgendwie nicht verkocht habe. Und dann Norman so, die willst du jetzt wirklich mit nach Berlin?
0: Ja.
4: Ich so, ja, aber guck mal, das ist so eine Sorte, die gibt's ja bei uns nicht.
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0: Jochen Schropp und ich, wir sprechen gleich über eine ganz besondere Kette vom Juwelier, die er nie verschenkt hat. Und wir sprechen über Südafrika, seine zweite Heimat. Bis gleich.

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1: Ich wünsche euch ein wunderschönes Wochenende und ich weiß nicht, ob ihr es schon wisst, wer heute bei uns zu Gast ist. Es ist der wunderbare Jochen Schropp. Den finden ja wirklich alle toll und er ist natürlich unsere direkte Verbindung nach Hollywood, weil er erzählt uns gleich, dass er Katy Perry kennt und zwar persönlich. Die hat er offensichtlich ein paar Mal persönlich getroffen und was er über sie zu berichten hat, das interessiert uns natürlich extrem. Ja, er wird uns alles verraten gleich.
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0: 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Ich bin's, Barbara Schöneberger, und das ist die Barbara-Radio-Show.
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0: 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Hallöchen. Also, es ist ja verrückt, was mein heutiger Gast alles macht. Er ist Schauspieler, er ist Moderator, er hat einen Podcast und er hat sogar auch schon ein Buch geschrieben.
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0: Wann ist denn immer deine Zeit, wann du in Südafrika bist?
4: Dezember, Januar. Also im Dezember wird es dann so langsam ruhig. Mhm. So. Und dann finde ich eigentlich, Dezember ist auch die schönste Zeit dann, weil nach Weihnachten wird es dann halt immer relativ voll. Und im Januar habe ich dann auch noch nicht so viel zu tun. Beziehungsweise wenn dann mal so ein kleiner Job reinkommt, dann denke ich mir, nee, das ist jetzt meine Zeit. Also ich muss jetzt nicht, um irgendeine Burgerfiliale zu eröffnen, muss ich jetzt auch nicht zurückfliegen.
0: Nein. Ja. Dann bist du 10 Monate nicht da und das Ding steht 10 Monate leer?
4: Nee, ich vermiete das ja.
0: Ah, okay.
4: Ich vermiete das. Oh, das habe ich auch schon mal erzählt, als ich bei dir war. Und ja, ich sag dir, die Zahlen sind nach oben gegangen. Also ich mache damit nicht wirklich Geld, weil das Haus ist von 1870. Da muss schon immer...
0: Das heißt, es ist ein richtig schönes Haus.
4: Ja, so ein ganz altes, wirklich schönes viktorianisches Haus. Oh. Aber das ist natürlich... Also ich finde die Energie da so wahnsinnig toll. Das ist echt schön.
0: War das schwierig, ein Haus in Südafrika zu kaufen?
4: Ich habe da 2015 drin gewohnt. Nachdem ich, glaube ich, 4 Saisons probiert habe, da zu mieten. Das war immer ausgebucht. Dann habe ich da gewohnt und das gehörte einer deutschen Familie. Und dann habe ich gesagt, wenn ihr das irgendwann verkaufen wollt, ruft ihr mich bitte an. 2 Jahre später haben sie mich angerufen.
0: Das gibt's ja nicht.
4: Und dann lief das über Notar und ne, bla bla bla. Also ich musste da jetzt mich wenig reinlesen. Das Haus kam zu mir, aber ich finde, so sollte es ja eigentlich generell im Leben sein. Du bist bestimmt auch so impulsiv, oder?
0: Also total. Ich habe dieses Haus in Südafrika gedreht und da habe ich mich in einen Kameramann verliebt. Da dachte ich wirklich, ich werde verrückt. Wenn der, sage ich mal, als wir uns dann morgens, leider nach nur 24 Stunden, die wir uns kannten, wenn der zu mir gesagt hätte, willst du nicht hier bleiben? Ich wäre da geblieben. Mich kannst du ganz schnell entflammen für irgendwas.
4: Ja.
0: Ich kann irgendwo hinfahren und sagen, das finde ich aber toll. Und dann fühle ich mich sofort in dieses Leben rein und entscheide das total schnell. Also ich bin jetzt keiner, der sich 35 Sachen irgendwie überlegt.
4: Ja, also 2 Sachen. Erstmal dieses Haus, ne? Die riefen mich an, ich war auf dem Job in Frankfurt. Ich habe dann aus Frankfurt noch meinen Bankberater angerufen, weil ich natürlich jetzt nicht irgendwie... das nötige Kleingeld direkt da liegen hatte, habe dann einen Tag später, auch meine Wohnung in Berlin, ich habe mir die Wohnung angeguckt, eine Stunde später saß ich bei meinem Bankberater und habe die Finanzierung durchgesprochen.
0: Ja.
4: Und dann war ich ja jetzt auch in Kapstadt, habe jemanden kennengelernt, den ich ganz, ganz toll fand, also war eine Katastrophe im Endeffekt, aber ich fand ihn ganz, ganz toll. Der hatte mir erzählt, dass er irgendwie von so einer Kette mit so einem Anhänger träumt, bla bla bla. 3 Tage später saß ich bei einer Juwelierin und habe diese Kette irgendwie machen lassen, die ich ihm aber dann auch nicht geschenkt habe. Das hat er nicht verdient. Ich habe mir schon überlegt, wie kann ich mehr Zeit in Südafrika verbringen? Der hat doch auch mal in Berlin gelebt. Der kann doch zu mir ziehen.
0: Ja,
4: ich bin dann all in.
0: Ich finde, all in ist eine ganz tolle Eigenschaft.
4: Man fliegt aber halt dann auch gerne mal all in auf die Fresse.
0: Ja, dann machst du halt wieder all out, ehrlich gesagt. Ja. Weißt du, weil das nämlich auch geht.
4: Wir sind Problemlöser.
0: Ich liebe Probleme zu lösen.
4: Du gibst ja auch viel von dir. Das muss man ja auch sagen. Wir sind ja beides Menschen, die viel auch rausgeben. Dann kann man sich auch selber belohnen.
0: Ja. Nee, also ich habe jetzt schon manchmal so das Gefühl, wenn ich dann so... Ich lerne zum Beispiel auch manchmal dann zu Hause zu sagen, kann mir mal jemand eine Decke bringen oder kannst du mir mal kurz die, keine Ahnung, irgendwie einen Tee machen oder so. Das kann ich schwer. Also ich kann auch schwer jemandem dabei zugucken, wie er das Abendessen macht, weil ich bin immer jemand, der denkt, ich muss das machen und ich schaffe das doch noch und so. Und
4: das ist aber auch,
0: ist auch so eine Frauensache, glaube ich.
4: Nee, ich habe das auch.
0: Okay.
4: Aber das Problem ist halt auch, dass man halt das Gegenüber dann total entmündigt und irgendwann wachst du dann morgens auf und denkst, jetzt hat er doch schon wieder irgendwie das und das nicht gemacht. Ja, weil ich es ja immer gemacht habe.
0: Mhm. Also, was du kannst, machst du auch.
4: Bei uns war das immer so Urlaub planen oder sowas. Ja, Norman wollte immer sonst wohin fliegen und so. Und dann habe ich gesagt, aber dann plan's doch mal.
0: Mhm.
4: Und er wollte dann aber auch immer, dass wir das zusammen machen. Aber im Endeffekt habe ich es dann oft gemacht und war dann frustriert, dass ich wieder machen musste.
0: Aber ich
4: ziehe sowas natürlich dann auch an mich ran.
0: Mhm.
4: Nee, das Hotel geht nicht. Da müssen wir schon in das.
0: Mhm.
4: Oder so. Naja, gut, wie auch immer.
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0: Jochen Schropp erzählt uns gleich, dass er mehrmals mit Katy Perry zu tun hatte. Also so richtig privat, weil die hat so Jochen zu ihm gesagt. Herr Jochen. Und dabei hat er sie eigentlich gar nicht mal so nett gefunden. Das soll er uns doch einfach mal selber erzählen. Bis gleich.

0: Barbara Schöneberger hier. Ihr hört die Barbaradio-Show. Ich habe mir schon mal die Zitronenpresse bereitgelegt. Mein heutiger Gast wird jetzt so richtig schön ausgequetscht.
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0: Wir sind wieder zurück. Und heute sitzt mir ein Mann gegenüber, der seit über 20 Jahren vor der Kamera steht. Erfolgreich übrigens.
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0: Also bei mir ist es weniger ein Bestimmen wollen. Also das kann, ich bin überhaupt kein Kontrolletti oder so. Ich kann super gut abgeben. Aber bei mir ist es mehr so dieses, dass ich mich selbst dann als zu faul finde, wenn ich jetzt kurz auf dem Sofa. Und ich bin wirklich nicht faul. Aber ich denke dann, es schleicht sich bei mir ganz schnell so ein Gefühl ein. Geh doch mal jetzt dazu und hilf mal mit. Kannst doch jetzt hier nicht so rumliegen.
4: Naja, das
0: so.
4: Auf jeden Fall.
0: Ich bin wirklich kein Rumlieger.
4: Das
0: ja?
4: war nämlich auch mit diesem Typen in Südafrika. Ja? Also Gavin, mein bester Freund und ich, wir wohnten also zusammen und er war, wir nennen ihn Horst. Horst war dann eben auch da. Horst war auch TikTok-süchtig, ich sag dir. Und dann liegt Horst auf dem Sofa die ganze Zeit am Handy.
0: Und hat gar kein Problem damit, dass ihr um ihn rumräumt.
4: Und Gavin und ich kochen da und irgendwann habe ich gesagt, kannst du mal vielleicht den Salat machen? Ja. Dann hat er irgendwie 3 Tomaten aufgeschnitten, hat sich wieder aufs Sofa gelegt. Ich so, nee Horst, hopp hopp.
0: Nee, das geht nicht. Der hat die Kette nicht verdient.
4: Der hat die Kette nicht verdient. Der hat auch mich nicht verdient.
0: Es gibt so Leute, die können das. Ich kenne auch so Leute, die liegen einfach und gucken dir dabei zu, wie du schwere Sachen auch an ihnen vorbeiträgst.
4: Ich habe ihn immer gefragt, ob er Einzelkind ist. War er nicht? Naja.
0: Nee, hast du gut entschieden. Nee, den Horst wollen wir nicht. So, ich hab noch ein paar Fragen von Hörerinnen und Hörern.
4: Ui.
0: Welchen Song hörst du gerne beim Autofahren?
4: Lustig, ich habe vorhin noch überlegt, ob du mich wohl nach einem Song fragen würdest. Ich nenne jetzt ein Lied, ich nenne jetzt erstmal ein Lied, was jeder kennt. Ich liebe, und ich liebe sie nicht als Mensch, aber ich liebe Katy Perry musikalisch.
0: Ja.
4: Ich weiß nicht, das ist für mich, Teenage Dream ist für mich ein Lied, das könnte ich irgendwie immer hören.
0: Und warum liebst du sie nicht als Mensch?
4: Ich habe mal ihren Stylisten gedatet eine Zeit lang, so ein halbes Jahr. Und ich habe sie vielleicht das ein oder andere Mal erlebt.
0: Okay.
4: Und sie war nicht so sympathisch. Wobei sie einmal sagte, da war sie noch mit Russell Brand zusammen, sagte sie, you smell so good, what is it? Und dann war ich natürlich wieder schockverliebt in sie, weil sie Russell Brand das Parfum kaufen wollte.
0: Ja, das finde ich natürlich auch toll. Aber da bist du auch, da lässt du dich jetzt ein bisschen einfangen von der Prominenz.
4: Ja, total, das stimmt.
0: Aber ich finde, die wirkt auf mich auch nicht so sympathisch, muss ich sagen. Aber jetzt ist die mit dem geilen Justin Trudeau zusammen. Finde ich ganz gut, glaube ich.
4: Den würde ich auch nicht von der Yacht stoßen.
0: Der bringt einiges mit,
4: aber
0: oder?
4: Der hat bestimmt,
0: der kommt aus einer guten Familie.
4: Ja, aber der trägt Mokassins. Und da sind wir dann schon wieder raus.
0: Nee, also ich fürchte, zum oder Thema Mokassins kann ich mich nicht so weit aus dem Fenster lehnen, würde ich jetzt
4: trägst
0: mal sagen.
4: Du gerade welche?
0: Nee, aber ich kenne, glaube ich, Leute, die welche tragen, um ehrlich zu sein. Ich glaube, ich kenne nur Leute, die Mokassins tragen. Aber ich gucke jetzt gerade, aber mir wurde Zeit gesagt, Love Story. Oh. Wir reden über John F. Kennedy Jr. und Carolyn Bessette.
4: Genau, es ist eine Disney, eine Hulu-Serie.
0: Habe ich
4: es
0: natürlich
4: nicht bei Netflix.
0: Irgendwie nicht. Jetzt kriege ich aber die ganze Zeit bei Instagram die Fotos von dem zugespielt und ganz ehrlich.
4: Ist der nicht hot?
0: Ich würde nochmal mich 30 Jahre zurück versetzen lassen, dann würde ich nach New York ziehen, nach Tribeca und dann würde ich vor dieser grauen Eisentür, würde ich mich einfach hinlegen und warten, dass
4: und
0: er
4: alles,
0: dass er
4: was
0: rauskommt.
4: Du machen musst, weil so ist es in der Serie abgebildet, ist ab und zu lassiv auf deine Lippe beißen.
0: Das
4: und dein wallendes blondes Haar, oh, sexy, und dein wallendes blondes Haar einfach immer nach links und rechts schmeißen und dann hättest du ihn bekommen.
0: Der war so, also wie der mit diesem umgekehrten Baseball-Cap und dann immer diesen kurzen Hosen und diese sportlichen Beine und der hat eben so eine Brustbehaarung wie du. Da muss ich jetzt mal wirklich sagen, also du bist jetzt da nicht so weit weg. Der würde uns gefallen,
4: der
0: oder?
4: Der würde uns sehr gefallen.
0: Okay.
4: Wenn ihr so ausseht, dann dürft ihr euch melden. Bei uns
0: aber
4: beiden.
0: Aber erstmal bei mir.
4: Ja.
0: Ich sortiere vor.
4: Genau.
0: And what is left I give to
4: that's
0: you.
4: That's okay, that's okay.
0: Ja gut, da haben wir doch alles geklärt.
4: Ja, perfekt. Ich danke dir. Können wir jetzt essen?
0: Jetzt können wir in Ruhe essen.
4: Herrlich.
0: Jochen Schropp war heute hier bei den Waffeln einer Frau und ist überhaupt nicht zum Essen gekommen, aber das holen wir jetzt nach. Vielen Dank, Jochen, dass du da warst.
4: Ich danke dir.
0: Tschüss.
4: Tschüss.
0: Also ich nehme jetzt erstmal alle Bewertungen an mich, ja, und werde sie dann nach bestem Wissen und Gewissen sortieren. Jochen Schropp darf jetzt in Ruhe seine Waffeln essen, finde ich, das hat er sich verdient. Und wenn was dabei ist, dann leite ich die Bewerbung natürlich jederzeit an ihn weiter. Und aufs nächste Wochenende, da könnt ihr euch jetzt schon freuen. Ich habe nämlich Thorsten Schorn bei mir im Studio. Der ist ja der Kommentator des ESCs in Deutschland und die Stimme von Shopping Queen und überhaupt ein ganz wunderbarer Kollege. Ich freue mich, mal ein bisschen mehr von ihm zu erfahren und ihr hoffentlich auch. Schaltet ein. Ich freue mich auf euch.

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0: 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Es ist 21 Uhr.
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4: Ich bin Jan-Henner Reitzer. Der angekündigte Abzug tausender US-Soldaten aus Deutschland könnte vor Ort spürbare Folgen haben, etwa in Ramstein, wo die US-Armee einen Luftwaffenstützpunkt betreibt. Davor warnt Ramsteins Bürgermeister Ralf Hechler.
5: Nicht nur die Soldaten würden fehlen, auch ihre Familien. Für Ramstein wäre das fatal, sagt Bürgermeister Hechler. Gut möglich, dass sich die heimische Wirtschaft davon nicht mehr erholen würde. Doch noch lässt US-Präsident Trump Deutschland im Unklaren über seine Pläne. Das Verteidigungsministerium sprach von 5.000 US-Soldaten, die in den kommenden 6 bis 12 Monaten abgezogen werden sollen. Trump sagte, die Zahl sei deutlich höher. Welche Standorte und Einheiten betroffen sind, ist unklar. Thomas Bremser, Redaktion.
4: Am Mittwoch ist die Bundesregierung genau ein Jahr im Amt und 3/4 der Menschen in Deutschland sind unzufrieden mit der Arbeit von Union und SPD. Das hat eine Umfrage für die Bild am Sonntag ergeben. Außerdem glauben nur 24% der Befragten, dass die Koalition bis zum Ende der Wahlperiode halten wird. Viele Verbraucher in Deutschland kaufen trotz steigender Preise Bioprodukte. Nach Daten der Branche stieg der Umsatz mit Bio-Lebensmitteln im ersten Quartal des Jahres um 6% auf mehr als 4,9 Milliarden Euro.
6: Bio bleibt damit auch in Krisenzeiten eine Wachstumsbranche, heißt es vom Verband. Das sei angesichts der Weltlage nicht nur gut für die Umwelt, sondern trage auch zur Versorgungssicherheit bei. Denn Biolandwirte tangiere die aktuelle Preisexplosion bei Düngemitteln nicht. Besonders bei Fleischersatzprodukten, Mehl, Süßwaren, Eis und Tiefkühlkost stieg der Umsatz, bei Butter, Brot oder Kartoffeln ging er dagegen zurück. Der Großteil des Umsatzes von Bioprodukten entfällt mit jeweils rund 30% auf Discounter und Supermärkte, gefolgt von Drogeriemärkten mit 13%. Diana Kramer, Nachrichtenredaktion.
4: Und zum Fußball. Im Kampf um die Aufstiegsplätze in der zweiten Bundesliga ist Elversberg ein wichtiger 5:1 Heimsieg gegen den direkten Konkurrenten Paderborn gelungen. Elversberg ist jetzt Tabellenzweiter, Paderborn nur noch Vierter. Auf Relegationsplatz 3 steht Hannover 96 nach einem 3:3 zu Hause gegen Preußen Münster. Schalke steht 2 Spieltage vor Schluss schon als Aufsteiger fest. Außerdem spielten gerade Magdeburg Hertha BSC 1:0, Karlsruhe Darmstadt 2:1 und Greuther Fürth Nürnberg 1:1.
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2: Nach einer locker bewölkten Nacht und Abkühlung auf 7 bis 13 Grad starten wir in einen milden und recht freundlichen Montag mit Werten zwischen 20 und 23 Grad.
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7: Die A7 Richtung Füssenreute zwischen Kreuzmemmingen und Memmingen Süd Baustelle. Der linke Fahrstreifen ist gesperrt. Bis morgen ca. 3 Uhr. Die A8 Richtung Stuttgart zwischen Zusmarshausen und Burgau Baustelle. Der rechte Fahrstreifen ist gesperrt. Bis heute ca. 20 Uhr. Die A96 Richtung Lindau zwischen Bad Wörishofen und Mindelheim Baustelle. Der rechte Fahrstreifen ist gesperrt. Bis morgen ca. 1 Uhr. Die A96 Richtung Lindau zwischen Eichstätten und Leutkirch Weststau. Die A96 Richtung Lindau zwischen Eichstätten und Leutkirch Westunfall. Die B10 Richtung Stuttgart zwischen Uhingen West und Ebersbach 2 Gegenstände auf dem Standstreifen. 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
0: 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Es ist 23 Uhr.
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4: Ich bin Jan-Henna Reitzer. Der angekündigte Abzug tausender US-Soldaten aus Deutschland könnte vor Ort spürbare Folgen haben, etwa in Ramstein, wo die US-Armee einen Luftwaffenstützpunkt betreibt. Davor warnt Ramsteins Bürgermeister Ralf Hechler.
5: Nicht nur die Soldaten würden fehlen, auch ihre Familien. Für Ramstein wäre das fatal, sagt Bürgermeister Hechler. Gut möglich, dass sich die heimische Wirtschaft davon nicht mehr erholen würde. Doch noch lässt US-Präsident Trump Deutschland im Unklaren über seine Pläne. Das Verteidigungsministerium sprach von 5.000 US-Soldaten, die in den kommenden 6 bis 12 Monaten abgezogen werden sollen. Trump sagte, die Zahl sei deutlich höher. Welche Standorte und Einheiten betroffen sind, ist unklar. Thomas Bremser, Redaktion.
4: Am Mittwoch ist die Bundesregierung genau ein Jahr im Amt und 3/4 der Menschen in Deutschland sind unzufrieden mit der Arbeit von Union und SPD. Das hat eine Umfrage für die Bild am Sonntag ergeben. Außerdem glauben nur 24% der Befragten, dass die Koalition bis zum Ende der Wahlperiode halten wird. Viele Verbraucher in Deutschland kaufen trotz steigender Preise Bioprodukte. Nach Daten der Branche stieg der Umsatz mit Bio-Lebensmitteln im ersten Quartal des Jahres um 6% auf mehr als 4,9 Milliarden Euro.
6: Bio bleibt damit auch in Krisenzeiten eine Wachstumsbranche, heißt es vom Verband. Das sei angesichts der Weltlage nicht nur gut für die Umwelt, sondern trage auch zur Versorgungssicherheit bei. Denn Biolandwirte tangiere die aktuelle Preisexplosion bei Düngemitteln nicht. Besonders bei Fleischersatzprodukten, Mehl, Süßwaren, Eis und Tiefkühlkost stieg der Umsatz, bei Butter, Brot oder Kartoffeln ging er dagegen zurück. Der Großteil des Umsatzes von Bioprodukten entfällt mit jeweils rund 30% auf Discounter und Supermärkte, gefolgt von Drogeriemärkten mit 13%. Diana Kramer, Nachrichtenredaktion.
4: Und zum Fußball. Im Kampf um die Aufstiegsplätze in der zweiten Bundesliga ist Elversberg ein wichtiger 5:1 Heimsieg gegen den direkten Konkurrenten Paderborn gelungen. Elversberg ist jetzt Tabellenzweiter, Paderborn nur noch Vierter. Auf Relegationsplatz 3 steht Hannover 96 nach einem 3:3 zu Hause gegen Preußen Münster. Schalke steht 2 Spieltage vor Schluss schon als Aufsteiger fest. Außerdem spielten gerade Magdeburg Hertha BSC 1:0, Karlsruhe Darmstadt 2:1 und Greuther Fürth Nürnberg 1:1.
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2: Nach einer locker bewölkten Nacht und Abkühlung auf 7 bis 13 Grad starten wir in einen milden und recht freundlichen Montag mit Werten zwischen 20 und 23 Grad.
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7: Die A7 Richtung Füssenreute zwischen Kreuzmemmingen und Memmingen Südbaustelle. Der linke Fahrstreifen ist gesperrt. Bis morgen circa 3 Uhr. Die A8 Richtung Stuttgart zwischen Zusmarshausen und Burgau Baustelle. Der rechte Fahrstreifen ist gesperrt. Bis heute circa 20 Uhr. Die A96 Richtung Lindau zwischen Bad Wörishofen und Mindelheim Baustelle. Der rechte Fahrstreifen ist gesperrt. Bis morgen circa 1 Uhr. Die A96 Richtung Lindau zwischen Eichstätten und Leutkirch Weststau. Die A96 Richtung Lindau zwischen Eichstätten und Leutkirch Westunfall. Die B10 Richtung Stuttgart zwischen Uhingen West und Ebersbach 2 Gegenstände auf dem Standstreifen. 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
0: 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Es ist 0 Uhr.
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4: Ich bin Jan-Henna Reitzer. Der angekündigte Abzug tausender US-Soldaten aus Deutschland könnte vor Ort spürbare Folgen haben, etwa in Ramstein, wo die US-Armee einen Luftwaffenstützpunkt betreibt. Davor warnt Ramsteins Bürgermeister Ralf Hechler.
5: Nicht nur die Soldaten würden fehlen, auch ihre Familien. Für Ramstein wäre das fatal, sagt Bürgermeister Hechler. Gut möglich, dass sich die heimische Wirtschaft davon nicht mehr erholen würde. Doch noch lässt US-Präsident Trump Deutschland im Unklaren über seine Pläne. Das Verteidigungsministerium sprach von 5.000 US-Soldaten, die in den kommenden 6 bis 12 Monaten abgezogen werden sollen. Trump sagte, die Zahl sei deutlich höher. Welche Standorte und Einheiten betroffen sind, ist unklar. Thomas Bremser, Redaktion.
4: Am Mittwoch ist die Bundesregierung genau ein Jahr im Amt und 3/4 der Menschen in Deutschland sind unzufrieden mit der Arbeit von Union und SPD. Das hat eine Umfrage für die Bild am Sonntag ergeben. Außerdem glauben nur 24% der Befragten, dass die Koalition bis zum Ende der Wahlperiode halten wird. Viele Verbraucher in Deutschland kaufen trotz steigender Preise Bioprodukte. Nach Daten der Branche stieg der Umsatz mit Bio-Lebensmitteln im ersten Quartal des Jahres um 6% auf mehr als 4,9 Milliarden Euro.
6: Bio bleibt damit auch in Krisenzeiten eine Wachstumsbranche, heißt es vom Verband. Das sei angesichts der Weltlage nicht nur gut für die Umwelt, sondern trage auch zur Versorgungssicherheit bei. Denn Biolandwirte tangiere die aktuelle Preisexplosion bei Düngemitteln nicht. Besonders bei Fleischersatzprodukten, Mehl, Süßwaren, Eis und Tiefkühlkost stieg der Umsatz, bei Butter, Brot oder Kartoffeln ging er dagegen zurück. Der Großteil des Umsatzes von Bioprodukten entfällt mit jeweils rund 30% auf Discounter und Supermärkte, gefolgt von Drogeriemärkten mit 13%. Diana Kramer, Nachrichtenredaktion.
4: Und zum Fußball. Im Kampf um die Aufstiegsplätze in der zweiten Bundesliga ist Elversberg ein wichtiger 5:1 Heimsieg gegen den direkten Konkurrenten Paderborn gelungen. Elversberg ist jetzt Tabellenzweiter, Paderborn nur noch Vierter. Auf Relegationsplatz 3 steht Hannover 96 nach einem 3:3 zu Hause gegen Preußen Münster. Schalke steht 2 Spieltage vor Schluss schon als Aufsteiger fest. Außerdem spielten gerade Magdeburg Hertha BSC 1:0, Karlsruhe Darmstadt 2:1 und Greuther Fürth Nürnberg 1:1.
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2: Nach einer locker bewölkten Nacht und Abkühlung auf 7 bis 13 Grad starten wir in einen milden und recht freundlichen Montag mit Werten zwischen 20 und 23 Grad.
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7: Die A7 Richtung Füssenreute zwischen Kreuzmemmingen und Memmingen Südbaustelle. Der linke Fahrstreifen ist gesperrt. Bis morgen ca. 3 Uhr. Die A8 Richtung Stuttgart zwischen Zusmarshausen und Burgau Baustelle. Der rechte Fahrstreifen ist gesperrt. Bis heute ca. 20 Uhr. Die A96 Richtung Lindau zwischen Bad Wörishofen und Mindelheim Baustelle. Der rechte Fahrstreifen ist gesperrt. Bis morgen ca. 1 Uhr. Die A96 Richtung Lindau zwischen Eichstätten und Leutkirch Weststau. Die A96 Richtung Lindau zwischen Eichstätten und Leutkirch Westunfall. Die B10 Richtung Stuttgart zwischen Uhingen West und Ebersbach 2 Gegenstände auf dem Standstreifen. 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

0: ist 1 Uhr.
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2: Ich bin Jan-Henna Reitzer. Der angekündigte Abzug tausender US-Soldaten aus Deutschland könnte vor Ort spürbare Folgen haben, etwa in Ramstein, wo die US-Armee einen Luftwaffenstützpunkt betreibt. Davor warnt Ramsteins Bürgermeister Ralf Hechler.
3: Nicht nur die Soldaten würden fehlen, auch ihre Familien. Für Ramstein wäre das fatal, sagt Bürgermeister Hechler. Gut möglich, dass sich die heimische Wirtschaft davon nicht mehr erholen würde. Doch noch lässt US-Präsident Trump Deutschland im Unklaren über seine Pläne. Das Verteidigungsministerium sprach von 5.000 US-Soldaten, die in den kommenden 6 bis 12 Monaten abgezogen werden sollen. Trump sagte, die Zahl sei deutlich höher. Welche Standorte und Einheiten betroffen sind, ist unklar. Thomas Bremser, Redaktion.
2: Am Mittwoch ist die Bundesregierung genau ein Jahr im Amt und 3/4 der Menschen in Deutschland sind unzufrieden mit der Arbeit von Union und SPD. Das hat eine Umfrage für die Bild am Sonntag ergeben. Außerdem glauben nur 24% der Befragten, dass die Koalition bis zum Ende der Wahlperiode halten wird. Viele Verbraucher in Deutschland kaufen trotz steigender Preise Bioprodukte. Nach Daten der Branche stieg der Umsatz mit Bio-Lebensmitteln im ersten Quartal des Jahres um 6% auf mehr als 4,9 Milliarden Euro.
4: Bio bleibt damit auch in Krisenzeiten eine Wachstumsbranche, heißt es vom Verband. Das sei angesichts der Weltlage nicht nur gut für die Umwelt, sondern trage auch zur Versorgungssicherheit bei. Denn Biolandwirte tangiere die aktuelle Preisexplosion bei Düngemitteln nicht. Besonders bei Fleischersatzprodukten, Mehl, Süßwaren, Eis und Tiefkühlkost stieg der Umsatz, bei Butter, Brot oder Kartoffeln ging er dagegen zurück. Der Großteil des Umsatzes von Bioprodukten entfällt mit jeweils rund 30% auf Discounter und Supermärkte, gefolgt von Drogeriemärkten mit 13%. Diana Kramer, Nachrichtenredaktion.
2: Und zum Fußball: Im Kampf um die Aufstiegsplätze in der zweiten Bundesliga ist Elversberg ein wichtiger 5:1 Heimsieg gegen den direkten Konkurrenten Paderborn gelungen. Elversberg ist jetzt Tabellenzweiter, Paderborn nur noch Vierter. Auf Relegationsplatz 3 steht Hannover 96 nach einem 3:3 zu Hause gegen Preußen Münster. Schalke steht 2 Spieltage vor Schluss schon als Aufsteiger fest. Außerdem spielten gerade Magdeburg Hertha BSC 1:0, Karlsruhe Darmstadt 2:1 und Greuther Fürth Nürnberg 1:1.
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5: Nach einer locker bewölkten Nacht und Abkühlung auf 7 bis 13 Grad starten wir in einen milden und recht freundlichen Montag mit Werten zwischen 20 und 23 Grad.
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6: Die A7 Richtung Füssenreute zwischen Kreuzmemmingen und Memmingen Südbaustelle. Der linke Fahrstreifen ist gesperrt. Bis morgen ca. 3 Uhr. Die A8 Richtung Stuttgart zwischen Zusmarshausen und Burgau Baustelle. Der rechte Fahrstreifen ist gesperrt. Bis heute ca. 20 Uhr. Die A96 Richtung Lindau zwischen Bad Wörishofen und Mindelheim Baustelle. Der rechte Fahrstreifen ist gesperrt. Bis morgen ca. 1 Uhr. Die A96 Richtung Lindau zwischen Eichstätten und Leutkirch Weststau. Die A96 Richtung Lindau zwischen Eichstätten und Leutkirch Westunfall. Die B10 Richtung Stuttgart zwischen Uhingen West und Ebersbach 2 Gegenstände auf dem Standstreifen. 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

0: ist 2 Uhr.
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2: Ich bin Jan-Henner Reitzer. Der angekündigte Abzug tausender US-Soldaten aus Deutschland könnte vor Ort spürbare Folgen haben, etwa in Ramstein, wo die US-Armee einen Luftwaffenstützpunkt betreibt. Davor warnt Ramsteins Bürgermeister Ralf Hechler.
3: Nicht nur die Soldaten würden fehlen, auch ihre Familien. Für Ramstein wäre das fatal, sagt Bürgermeister Hechler. Gut möglich, dass sich die heimische Wirtschaft davon nicht mehr erholen würde. Doch noch lässt US-Präsident Trump Deutschland im Unklaren über seine Pläne. Das Verteidigungsministerium sprach von 5.000 US-Soldaten, die in den kommenden 6 bis 12 Monaten abgezogen werden sollen. Trump sagte, die Zahl sei deutlich höher. Welche Standorte und Einheiten betroffen sind, ist unklar. Thomas Bremser, Redaktion.
2: Am Mittwoch ist die Bundesregierung genau ein Jahr im Amt und 3/4 der Menschen in Deutschland sind unzufrieden mit der Arbeit von Union und SPD. Das hat eine Umfrage für die Bild am Sonntag ergeben. Außerdem glauben nur 24% der Befragten, dass die Koalition bis zum Ende der Wahlperiode halten wird. Viele Verbraucher in Deutschland kaufen trotz steigender Preise Bioprodukte. Nach Daten der Branche stieg der Umsatz mit Bio-Lebensmitteln im ersten Quartal des Jahres um 6% auf mehr als 4,9 Milliarden Euro.